0: seinem Siegtreffer zum 1:0. Europameister Spanien krönte sich damit auch zum amtierenden Weltmeister, etwas, das La Furia Roja schon mit dem ersten Titel 2010 geschafft hatte.
1: Das Finale der Fußball-Weltmeisterschaft war lange eine zähe und torlose Angelegenheit. In der Verlängerung dominierte dann aber Europameister Spanien und schnappte sich mit einem 1:0 gegen Argentinien seinen zweiten Weltmeistertitel. Pia Wegner mit den Infos.
0: Zum 9. Mal bei diesem XXL-Turnier ging ein K.O.-Spiel in die Verlängerung. Und zwar mit dem besseren Ende für die Spanier. Sie hatten schon in der regulären Spielzeit mehr von der Partie, nutzten die wenigen Chancen, die sie hatten, aber bis zur 106. Minute nicht. Erst da erlöste Ferran Torres die Iberer mit seinem Siegtreffer zum 1:0. Europameister Spanien krönte sich damit auch zum amtierenden Weltmeister, etwas, das La Furia Roja schon mit dem ersten Titel 2010 geschafft hatte.
1: Einer, der mit dem deutschen Team vielleicht bei der nächsten WM dabei sein könnte, ist Jürgen Klopp. Die Einigung mit Red Bull steht. Der Konzern lässt ihn gehen, damit er Bundestrainer werden kann. Das hat Klopp bei Magenta TV bestätigt. Er sprach von einer großzügigen Regelung. In den kommenden Tagen sollen noch Vertragsdetails mit dem DFB geklärt werden. Nach dem Sturz eines Bahnmitarbeiters aus einem Zug in Richtung Karlsruhe hat sich das zuständige Amtsgericht dazu geäußert, warum der Haftbefehl gegen einen Tatverdächtigen abgelehnt worden war. Demnach habe ein Überwachungsvideo der Bahn Zweifel am genauen Tatablauf aufkommen lassen. Ein Sicherheitsmitarbeiter war nach einer eskalierten Ticketkontrolle aus dem fahrenden Regionalzug gestürzt und lebensgefährlich verletzt worden. Trauriges Aus für einen der Favoriten bei der Tour de France. 22 Kilometer vor dem Ziel der 15. Etappe ist der bisherige Gesamtzweite Jonas Vingegaard gestürzt. Die Diagnose: Schlüsselbeinbruch. Den Etappensieg hat sich der Belgier Remco Evenepoel geholt, knapp vor Titelverteidiger Tadej Pogacar. Der deutsche Radstar Florian Lipowitz kam 58 Sekunden später ins Ziel. Das trendet gerade online. Auf Insta erlauben sich viele gerade einen Spaß mit ihren Arbeitskollegen. Sie fragen nach der Jobzufriedenheit und filmen sie dabei, ohne zu sagen, dass sie ihnen einen sehr traurigen Gesichtsfilter verpasst haben. Was dann dabei rauskommt, ist, dass der Kollege zwar sagt, mein Job ist eine 11 von 10, dabei aber guckt wie 3 Tage Regenwetter. Aber hey, besser als 1 von 10 sagen und dabei glücklich aussehen. Antenne Bayern Verkehrszentrum. Wir wollen, dass ihr gut ankommt. Uns liegen im Moment keine Verkehrsstörungsmeldungen vor. Gute Fahrt. Die neuesten Blitzer bayernweit nur bei uns. Einer steht auf der B303 bei Riedbach und einer auf der B505 bei Höchstadt an der Aisch. Wenn ihr noch was habt, Staus oder Blitzer, meldet es uns immer gerne kostenlos unter der 0800 994 9000.
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aus Bayern, so ist der Olmerer. Ihr hört's mir jetzt mit einem Nein-Song mit meiner besseren Hälfte, mit Max Giesinger. 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
4: Das Antenne Bayern Verkehrszentrum. Wir wollen, dass ihr gut ankommt. A94 Passau Richtung München. Zwischen Markt Schwaben und Parsdorf. Hier gab es einen Unfall. Bergungsarbeiten laufen. Die Fahrbahn ist aktuell auf einen Fahrstreifen verengt. Die neuesten Blitzer bayernweit nur bei uns. Einer steht auf der A3 Erlenstegener Forst und einer auf der A92 bei Altdorf. Wenn ihr noch was habt, Staus oder Blitzer, meldet uns immer gerne kostenlos unter der 0800 994 9000.

0: Das Antenne Bayern-Wetter. Im Süden bleibt es bewölkt, ansonsten klart der Himmel auf, in einzelnen Niederungen bildet sich Nebel. Die Temperaturen sinken auf 12 bis 7 Grad. Zum Start in die neue Woche scheint die Sonne, im Laufe des Tages bilden sich dann Quellwolken und ein paar dünne hohe Wolkenfelder ziehen durch. Im Süden ist es am späten Nachmittag dann länger sonnig, in den fränkischen Mittelgebirgen besteht ein leichtes Schauerrisiko. Die Höchstwerte erreichen 18 bis 24 Grad, dazu gibt es böigen Nordwestwind.
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0: Mit Oliver Urbanke, grüß Gott. Ferran Torres hat Spanien zum Fußball-Weltmeistertitel geschossen. In einem spielerisch eher enttäuschenden Finale erzielte er in der 106. Minute den 1:0-Treffer gegen Titelverteidiger Argentinien. Die Südamerikaner und Superstar Lionel Messi sind damit entthront. Spanien hingegen darf sich neben dem amtierenden Europameister jetzt auch Weltmeister nennen. Für La Furia Roja ist es der zweite WM-Titel nach 2010 in Südafrika. Nach dem Rücktritt von Unionsfraktionschef Spahn soll relativ bald ein Nachfolger feststehen. Das hat CDU-Chef Merz im ZDF-Sommerinterview gesagt. Er hat auch nicht ausgeschlossen, dass es größere Veränderungen in der Bundesregierung geben könnte. Zum Spahn-Rücktritt selbst sagte er, die vorausgegangene Empörung habe er so nicht erwartet.
2: Zumindest nicht in diesem Umfang. Aber es hatte wahrscheinlich auch was mit seiner Person zu tun und auch mit der Kommunikation. Und da hat es dann ziemlich viel Empörung gegeben.
0: Spahn war zurückgetreten, weil er wegen seiner Elternschaft durch eine Leihmutter in den USA unter Druck stand. Auf einem Dorffest mit rund 700 Besucherinnen und Besuchern in Egling im Landkreis Bad Tölz-Wolfratshausen sind 8 Menschen verletzt worden. Ein 16-Jähriger wurde von einem Unbekannten mit einem Messer attackiert und verletzt. Der Täter sei weiter auf der Flucht, berichtete die Polizei. Die Beamten werten jetzt Videoaufnahmen aus. Man setze auch auf die Vernehmung von Zeugen, heißt es. Bei einem Unfall mit einer Geisterfahrerin sind gestern in Hessen 2 Menschen ums Leben gekommen. 3 Kinder und Jugendliche schweben in Lebensgefahr. Die Frau war an der Anschlussstelle Florstadt in falsche Richtung auf die A45 gefahren und kurz darauf mit dem Auto eines 70-Jährigen zusammengestoßen. Die beiden Fahrer starben, der Ehemann der 34-Jährigen ist schwer verletzt. Die Kinder im Alter von 10 bis 15 Jahren sind in kritischem Zustand. Die Familie stammt aus Bayern. Große Handelsketten in der EU dürfen unverkaufte Kleidung und Schuhe künftig nicht mehr einfach vernichten. Seit gestern ist eine entsprechende Vorschrift der EU in Kraft getreten. Das Ziel, die nicht abgesetzten Waren sollen gespendet oder durch gesonderte Aktionen doch noch verkauft werden, um so Müll zu vermeiden. Bisher ist es oft günstiger, Kleidung wegzuschmeißen, statt sie zu lagern oder erneut zu verkaufen. Das trendet gerade online. Er steckte nicht nur sprichwörtlich in der Scheiße. Im Netz geht die Geschichte eines Mannes aus Kansas City in den USA viral, der in den gefüllten Tank eines Dixie-Klos gestürzt war und darin 8 Stunden lang festsaß. Laut eigener Aussage wollte er eine Limo-Flasche, die ihm ins Klo gefallen war, wieder rausfischen. Die Feuerwehr musste ihn mit einer Plastiksäge aus seinem stinkenden Gefängnis freischneiden und ihn mit dem Löschfahrzeug erstmal gründlich abduschen. Antenne Bayern Verkehrszentrum. Wir wollen, dass ihr gut ankommt. Im Moment liegen uns keine Meldungen vor. Gute Fahrt. Die neuesten Blitzer bayernweit nur bei uns. Einer steht auf der B303 bei Margretwitz und einer in der Breslauer Straße in Freilassing. Wenn ihr noch was habt, Staus oder Blitzer, meldet es uns immer gerne kostenlos unter der 0800 994 9000.
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1: Das Antenne Bayern Verkehrszentrum. Wir wollen, dass ihr gut ankommt. Im Moment liegen uns keine Meldungen vor. Gute Fahrt. Die neuesten Blitzer bayernweit nur bei uns. Einer steht auf der B303 bei Margretwitz und einer in der Breslauer Straße in Freilassing. Wenn ihr noch was habt, Staus oder Blitzer, meldet uns immer gerne kostenlos unter der 0800 994 9000.
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0: das Antenne Bayern Wetter. Viel Sonnenschein und harmlose Wolken wechseln sich zum Start in die neue Woche ab. Am Nachmittag besteht über dem Bergland Oberfrankens ein geringes Schauerrisiko. Die Temperaturen steigen auf 18 bis 25 Grad. Von morgen bis Freitag bleibt es beim Mix aus Sonne und Wolken. Besonders am Donnerstag sind ein paar Schauer, vereinzelt auch Gewitter unterwegs. Die Temperaturen ändern sich wenig.
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0: Mit Oliver Urbanke. Grüß Gott. Wir blicken zuerst zum Fußball. Spanien hat sich nach 16 Jahren wieder zum Fußball-Weltmeister gekrönt. Nach dem Triumph von 2010 in Südafrika gewann La Furia Roja das diesjährige Finale mit 1:0 nach Verlängerung gegen Argentinien. Den entscheidenden Siegtreffer erzielte Ferran Torres in der 106. Minute. Für Superstar Lionel Messi, der mit 8 Toren und 4 Vorlagen überragend in das Turnier gegangen war, ist der Traum von der Titelverteidigung damit geplatzt. Bundeskanzler Merz möchte nach dem Rücktritt von Fraktionschef Spahn keine lange Hängepartie. Er will die Nachfolge schnell regeln und zusammen mit CSU-Chef Söder bald einen Vorschlag machen, sagt er im ZDF. Dirk Zeitler berichtet.
2: Als Kandidat Nummer 1 gilt Kanzleramt cheffrei. Er war schon nach der Bundestagswahl für den Fraktionsvorsitz im Gespräch. Geht es um die Spahn-Nachfolge, fallen oft auch die Namen von CDU-Generalsekretär Lindemann und Bundesinnenminister Dobrindt. Die einzige Frau, die in den Personalspekulationen eine Rolle spielt, ist Gesundheitsministerin Wagen.
0: Der Fall erinnert an den Tod des US-Amerikaners George Floyd. In Italien ist bei einem Polizeieinsatz ein 43 Jahre alter Mann ums Leben gekommen. Der Mann starb laut Augenzeugen, nachdem sich zwei Polizisten längere Zeit auf ihn gesetzt hatten, während er am Boden lag. Lokale Medien veröffentlichten ein Video, auf dem zu sehen ist, wie der Mann mehrfach um Hilfe ruft, ohne dass die beiden von ihm ablassen. Danach ist er tot. Der Mann marokkanischer Herkunft soll zuvor einen Wutanfall gehabt haben. Der Weg für Jürgen Klopp als neuer Bundestrainer der Fußballnationalmannschaft ist frei. Es gäbe eine Einigung mit Red Bull, hat er bei Magenta TV gesagt. Sein bis 2029 datierter Vertrag bei dem Konzern ist demnach offenbar kein Problem mehr. Idealerweise soll in den kommenden Tagen Klopp zufolge noch letzte Vertragsdetails mit dem DFB geklärt werden. Nach der Gewalttat auf einem Dorffest in Egling im Landkreis Bad Tölz-Wolfratshausen mit 8 Verletzten sucht die Polizei weiter nach einem Täter. Der Mann hatte einen 16-Jährigen mit einem Messer attackiert und verletzt. Zuvor hatte er einen 24-jährigen Bekannten des Jugendlichen niedergeschlagen. 6 weitere Menschen sind auf dem Fest mit rund 700 Besucherinnen und Besuchern bei Schlägereien verletzt worden. Das trendet gerade online. Auf Instagram spielen viele gerade Kreisel. Die Leute filmen sich dabei, wie sie sich erst 20 Mal drehen und dann versuchen, auf ein DIN A4-Papier zu springen. Gar nicht mal so einfach, das Blatt da überhaupt zu treffen, geschweige denn drauf stehen zu bleiben, wenn einem so richtig schön schwindlig ist. Das Antenne Bayern Verkehrszentrum. Wir wollen, dass ihr gut ankommt. Im Moment liegen uns keine Meldungen vor. Gute Fahrt. Die neuesten Blitzer bayernweit nur bei uns. Einer steht auf der A3 bei Schweig bei Nürnberg und einer auf der B85 bei Amberg. Wenn ihr noch was habt, Staus oder Blitzer, meldet uns immer gerne kostenlos unter der 0800 994 9000.
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4: Das Antenne Bayern Verkehrszentrum. Wir wollen, dass ihr gut ankommt. Im Moment liegen uns keine Meldungen vor. Gute Fahrt. Die neuesten Blitzer bayernweit nur bei uns. Einer steht auf der B303 bei Riedbach und einer auf der B505 bei Höchstadt an der Aisch. Wenn ihr noch was habt, Staus oder Blitzer, meldet es uns immer gerne kostenlos unter der 0800 994 9000.

0: So, Antenne Bayern 5 Uhr. Einen wunderschönen guten Morgen an die gefühlt 3,5 Millionen Touristen, die seit diesem Wochenende mehr bei uns im Freistaat sind. Ihr habt alles richtig gemacht und ihr werdet es nicht glauben. Auch wir in Bayern haben Wetter. Selvi.
1: Schönen guten Morgen. Ja, in Gunzenhausen, Mittelfranken und Roding-Oberpfalz haben wir gerade 9 Grad. 11 sind es in Wasserburg am Inn in Oberbayern. Und die neue Woche, die startet sonnig. Von der Nordsee kommt trockene und auch deutlich aber kühlere Luft zu uns nach Bayern. Die Höchsttemperatur heute bei bis zu 26 Grad in Donaunähe. In Straubing, Niederbayern, da wären es heute 24 Grad, genauso zum Beispiel in Kitzingen, Unterfranken. Ja, und so sonnig bleibt es dann aber auch bis Mittwoch. Temperaturtechnisch bleiben wir aber unter 30 Grad.
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3: Um 5 Uhr mit Sophie Gareis. Schönen guten Morgen. Nach der Gewalttat auf einem Dorffest im oberbayerischen Egling sucht die Polizei weiter nach dem Täter. Der Mann hatte einen 16-Jährigen am Freitagabend mit einem Messer attackiert und zuvor einen 24-Jährigen niedergeschlagen. Insgesamt wurden 8 Personen verletzt. Der Angreifer tauchte kurz nach der Tat in der Menge unter. Die Hintergründe und sein Motiv sind völlig unklar. Die Polizei will jetzt Videoaufnahmen auswerten und Zeugen befragen. Spanien ist neuer Fußball-Weltmeister. Über 100 Minuten schien beim Spiel gegen Argentinien noch alles offen. In der Verlängerung in der 106. Minute schaffte Ferran Torres dann aber den Befreiungsschlag zum 1:0 für Spanien. Weltfußballer Messi und sein Team sind entthront. Der amtierende Europameister Spanien ist damit auch zum zweiten Mal in seiner Geschichte Weltmeister. In Berlin geht es heute um die Nachfolge von Unionsfraktionschef Spahn. Er war ja wegen einer umstrittenen Leihmutterschaft in den USA am Wochenende zurückgetreten. Bayern-Reporter Stefan Mack in Oberbayern. CSU-Chef Söder hatte am Wochenende schon Kontakt mit Kanzler Merz.
4: Ja, beide wollen in den nächsten Tagen einen Vorschlag zur Nachfolge machen. Dabei wird immer wieder CSU-Innenminister Dobrindt genannt. Er könnte bei einem Kabinettsumbau womöglich als Minister ins Kanzleramt wechseln. Dafür spricht, Dobrindt ist ein geschickter Verhandler und Stratege. Dagegen spricht, dass es als Innenminister für ihn gut läuft und ein CSU-Kanzleramtschef unter einem CDU-Kanzler mehr als ungewöhnlich wäre.
3: In Deutschland hat es zuletzt weniger Krankheitsausfälle im Job gegeben. Im Schnitt waren Erwerbstätige im ersten Halbjahr 2026 9,6 Tage arbeitsunfähig, so eine Auswertung der Krankenkasse DAK Gesundheit. Am stärksten abgenommen haben Krankschreibungen wegen Atemwegserkrankungen. Am häufigsten sind nach wie vor psychische Erkrankungen. Und das trendet gerade online. Und wir schauen nochmal zur Fußball-WM. Da hat es zum ersten Mal überhaupt in der Geschichte eine WM-Halbzeitshow gegeben. Statt den üblichen 15 Minuten Pause gab es 27 Minuten Musikshow. Das Spektakel startete mit Madonna, die sich gemeinsam unter anderem mit den brasilianischen Fußballlegenden Ronaldo und Ronaldinho ins Stadion fahren ließ. Daneben traten auch noch Justin Bieber, Shakira und BTS auf. Videos auf Instagram zeigen die spektakuläre Show mit Feuerwerk, zahlreichen Tänzern und einer riesigen Regenbogenplane. Die Reaktionen, vor allem der europäischen Fans auf Social Media, sind allerdings eher skeptisch. Fiebertraum, schreibt ein User zum Beispiel.
5: Das trifft es auf den Kopf, finde ich, den Nachrichten. Ja.
0: Also ich war da schon so ein bisschen im Halbschlaf. Kann das sein, dass da plötzlich die Muppet-Band zu sehen war?
5: Ja, das kann sein.
0: Ja, wirklich?
5: Kann
0: sein, ja. War, also, ja, doch, Fiebertraum. Ja.
5: Ich muss sagen, Ronaldinho und R9, das war mein persönliches Highlight von dieser Show. Die haben sich gechillt im Jogginganzug präsentiert.
0: Ah ja, wir werden uns nachher noch ausgiebig drüber unterhalten. Du hast es ja bis zum Schluss ertragen.
5: Natürlich, natürlich.
0: Okay, das ist am Antenne Bayern Verkehrszentrum. Wir wollen, dass immer gut ankommt. Basti.
5: Ja, und aktuell ist es sogar relativ ruhig auf unsere Straßen. Außer auf der A9 Nürnberg Richtung München zwischen Langebruck und dem Dreikollidau haben wir eine Wanderbaustelle auf der linken Spur. Deswegen ist die gesperrt und geblitzt wird auf der A3 beim Beringsdorfer Forst in Mittelfranken. Auf der B11 in Eching und in Königsbrunn in der Landsberger Straße. Gute Fahrt!
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1: Guten Morgen.
0: Kein Fiebertraum, sondern Realität. Euer Wochenstart mit den Millennium Hits. California. Phantom Planet.
5: Nice und 90er Flashback.
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0: Daneben ist auch vorbei. Und die Frühstück startet mit den aktuellen Songs.

0: der Song ist eindeutig zu süß für diese Welt, aber wunderschön. Ronan Keating zum Wachwerden, Antenne Bayern, 5.14 Uhr. Guten Morgen zusammen.
1: Morgen.
0: So, schöner 90er. Jetzt fühlt sich der Montagmorgen gleich ein bisschen leichter an. Gleich das Aktuelle ist von Leonie. Wir starten zusammen in eine neue Woche mit unserem 5 Uhr Club und mit einer exklusiven Antenne Bayern Kaffeetasse für euch unter der 0800 994 1000. Streckt euch nochmal durch, gehen die Müdigkeit aus euch raus. Lasst euch feiern mit unserer Hymne für alle Frühaufsteher und Nachtschichtler.

egal wo er uns gerade hört, der geht immer. Millennium Rock von Phantom Planet zum Start in den Montag und gleich Bayerns beste Musik mit Katy Perry. Okay, alles klar. Seit Mitternacht steht der Fußball-Weltmeister fest. Spanien gewinnt mit 1:0 in der Verlängerung und stößt den Titelverteidiger Argentinien vom Thron. Antenne Bayern um 5.21 Uhr. So, die erste Schule im Freistaat haben wir schon durchgerüttelt. Marc Forster live beim Schulhof-Gig in Schweinfurt. Ja, und was soll ich sagen? Die Kuh flog.

Die Zugabe gibt's in Form von Schulhof-Gig Nummer 2. Und wer sich den klar gemacht hat, steht fest. Euer Voting ist ausgezählt und ich habe noch keine Ahnung, wer gewonnen hat. Ich will es jetzt auch gar nicht wissen. Ich habe gesagt, bevor wir nicht geklärt haben, was mit dem Welfengymnasium in Schungau ist, gucke ich es mir gar nicht an. Das Gymi war ja im Voting zuletzt unter den Top 3. Noch nicht mal 2 Wochen nach dem schrecklichen Amoklauf. Die Schüler selbst und ihr Netzwerk haben sich so hoch gevotet, wollen das also unbedingt. Es gibt aber keine Garantie dafür, dass es auch allen wirklich gut tut. Jetzt zu diesem frühen Zeitpunkt. Am Wochenende war ich selber im Schungau, habe die Verantwortlichen zusammengetrommelt und wir haben eine Lösung gefunden. Die möchte ich euch und der stellvertretende Schulleiter des Welfengymnasiums selbst sagen. Kurz nach 7 ist es soweit. Hier auf Antenne Bayern.

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2: Schönen guten Morgen. Ja, das wird ein sonniger Montag heute bayernweit. Jetzt gerade noch in Dettelbach, Unterfranken, 8 Grad und 10 haben wir im Buchloh, Schwaben und Straubing, Niederbayern. Insgesamt dann heute entspanntes T-Shirt-Wetter bei bis zu 26 Grad. Bis Mittwoch bleibt es dann auch größtenteils so sonnig. Die Nacht heute dann auch recht klar. Perfekt für alle, die dann heute in Waldkraiburg zum Beispiel zum Volksfest gehen. Da ist ja am Abend dann um 22.30 Uhr ein Riesenfeuerwerk und es wird auf jeden Fall für euch eine klare Nacht mit einer schönen Sicht. Und ich glaube, da kommen auch ganz schöne Bilder wieder raus.
1: Oh, und die Lunte bleibt trocken, das ist die Hauptsache.
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1: Der Rücktritt von Unionsfraktionschef Spahn sorgt auch bei uns im Freistaat für ordentlich Gesprächsstoff. Spahn war ja wegen einer Leihmutterschaft in den USA massiv unter Druck geraten. Wie sind die Reaktionen bei uns in Bayern? Juliette Marischka.
4: Guten Morgen. Ja, Ministerpräsident Söder konnte mit Spahn ja immer ganz gut. Er zollt ihm jetzt auch Respekt für seine Entscheidung und dankt ihm für die Zusammenarbeit, gerade in schwierigen Zeiten. Die Grünen-Fraktionschefin im Landtag, Katharina Schulze, sagt, die Liste von Spahns Verfehlungen sei so lang, der Rücktritt sei richtig. Vorübergehend hat jetzt CSU-Landesgruppenchef Alexander Hoffmann den Posten des Unionsfraktionschefs übernommen und hat jetzt das Sagen in der Unionsfraktion. Und der Kanzler hat angekündigt, dass er sich sehr schnell mit CSU-Chef Söder zusammensetzen wird, um über die Nachfolge von Spahn zu reden.
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4: Europameister und jetzt auch Weltmeister. Spanien hat die Fußball-WM gewonnen. Die Mannschaft siegte in der Nacht mit 1:0 gegen Argentinien und entthronte damit den Titelverteidiger. Das Siegtor fiel allerdings erst in der Verlängerung in der 106. Minute. Und damit endet die größte Fußball-WM der Geschichte. Großes Novum war auch die überlange Halbzeitshow mit Stars wie Shakira, Madonna oder BTS. 27 Minuten hat die gedauert. Ein 45-Jähriger hat in einer Nürnberger Spielothek eine Mitarbeiterin getötet. Bayern-Reporter Yves Simon in Mittelfranken.
5: Die Polizei hat den tatverdächtigen Iraner in der Nähe der Spielhalle festgenommen. Der Angreifer hat sich gewehrt, konnte aber überwältigt werden, heißt es von den Behörden. Der Mann hatte die 35-Jährige mit einem Messer angegriffen. Die Frau aus Bulgarien ist an ihren Verletzungen an ihrer Arbeitsstelle gestorben. Die Polizei geht von einem Streit aus, die genauen Hintergründe sind aber noch völlig offen.
4: Elektroautos werden seit Jahren kontinuierlich günstiger. Inflationsbereinigt sanken die Listenpreise in den letzten 6 Jahren um 18%. Das zeigt eine aktuelle Untersuchung des Fraunhofer-Instituts. Die Preise für Verbrennerautos dagegen sind im selben Zeitraum um 2% gestiegen. Und das trendet gerade online. Natürlich vor allem die Fußball-WM. Schon vor einigen Tagen ist ja ein Bild viral gegangen, das den damals 20 Jahre alten argentinischen Superstar Messi zeigt, wie er den nur wenige Monate alten Spanienspieler Lamine Yamal badet. Ein Charity-Foto von damals. 19 Jahre später sind die beiden dann gestern im WM-Finale als Gegner auf dem Platz gestanden, mit dem besseren Ausgang für Spanien, wie wir ja wissen. Und deshalb haben sich ja auf Social Media ein paar Witzbolde gedacht, ey, wir drehen das Foto doch jetzt einfach mal um. Jetzt badet der große Lamine Yamal den kleinen, unglücklichen Messi in einer Plastikwanne. Und dazu der Satz, so wendet sich das Blatt.
1: Oh, ist das gemein. Aber dieses Bild haben doch alle Eltern gemacht.
6: Ja, also gut, aber
1: das gibt es auch von mir.
4: Messi in der Badewanne-Bahn habe ich nicht gemacht.
6: Von dir gibt es das.
1: So ein Badewanne-Bild gibt es von mir als Baby, von dir nicht?
6: Ja, na, aber das war ja, dass Messi den Lamin badet, das ist ja das Krasse, was?
1: Na, ich muss mal schauen, ob Messi auch mich gebadet hat.
2: Das kann schon gut sein.
1: Aber wirklich, alle Eltern machen irgendwann so ein schönes Badebild.
6: Ja, Badewannenbild gibt es von mir auch. Ja, aber nicht, wenn du mich baden darfst oder so, weißt du?
1: Das können wir jetzt machen.
6: Ja.
1: Das hat der, ich werde die Bilder
6: was
1: nicht los.
6: Wir?
1: Das hat der Bayern Verkehrszentrum mit dazu gepasst.
6: Ja, guck mal, auf der A7 Ulm Richtung Würzburg bist aufpassen. Zwischen Dichen ins Spül, Fichtenau und Feuchtwangen West legen Gegenstände auf der Straße und auf der A9 Nürnberg Richtung München. Immer noch die Baustelle zwischen Langenbruck und dem Dreieck-Holledau. Da ist die linke Spur gesperrt und geblitzt wird in Unterfrankenarm. Bildweg in Kleinheubach, in Erding, in der Anton-Bruckner Straße und in Altdorf bei Landshut auf der A92. Gute Fahrt.
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2: Hallo, guten Morgen.
1: Zum ersten Bart des Tages gleich mal ein Millennium Hit.
6: Peter Fox und 80er Flashback. Ich glaube, das ist eine der krassesten Sängerinnen überhaupt. Whitney Houston, How Will I Know.
1: Wahnsinn, eine Stimme wie keine. Und dazu die aktuellen Wachmacher.
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0: mal kurz gelacht. Die Spanier lachen, die Argentinier heulen. Antenne Bayern um 5.43 Uhr. Das war's mit der Fußball-WM. Ihr müsst mir helfen. Ich hab's nur bis zur Halbzeitshow geschafft.
1: Ich kann die gar nicht ein bisschen verstehen, like. Es war jetzt nicht das Wahnsinn.
0: Es war ein bisschen zäh, gell?
1: Ja, hat von der Spannung gelebt, würde ich mal sagen.
0: Okay, Spanier 1-0 in der Verlängerung gewonnen.
1: Ja, und haben die Argentinier dann auch ihren ersten Torschuss irgendwann einmal gehabt.
2: Ja, also man muss das ganze Spiel lang keinen Torschuss.
1: Ja, irgendwie. Man muss sagen, ich habe ja schon mäßig die Daumen gedrückt, aber Spanien ist schon der verdiente Sieger, würde ich jetzt mal sagen.
0: Ja, ja. Pokal zurück in Europa. Mhm. Wie fandst du die Halbzeitshow, Selby?
2: Ich fand es eigentlich ganz cool.
0: Ja?
2: Ich krieg schon kritische Blicke hier. Also ich fand die Show, ist es schneller vergangen, als ich dachte. Und ich fand sie, also was die gemacht haben, fand ich schon cool. Also Madonna da mit Ronaldinho und Ronaldo, Shakira fand ich auch mega. Und Justin Bieber war auch natürlich grandios.
0: Waren BTS dabei, auch klasse. Muppet Show habe ich noch kurz gesehen.
2: Das habe ich nicht gecheckt, was die da sagen auf einmal.
0: Hatten die alle einen Weichzeichner? Also Shakira sah ja aus wirklich wie ein Videoclip. Ja, wie frisch operiert, gell?
1: Total, ja.
2: Aber das Kleid war schön.
1: Also aus meiner Sicht hätte es das weiterhin nicht gebraucht, dass man die, vor allem die Halbzeit verlängert. Das ist so, das ist wirklich komplett verrückt. Mein Gott, für mich ist es gelangt, wenn Ronaldinho und Ronaldo rausgegangen waren. Und das war es dann gewesen. Von mir aus hätte der Justin Bieber nur singen dürfen, dass Selby auch glücklich ist. Aber
0: ein bisschen viel Show.
1: Ja, ein bisschen sehr amerikanisch war das alles. Ja.
0: Und es gibt einen Skandal, den hat noch keiner auf dem Schirm, aber unser Fuchs, der Basti, hat es gesehen.
1: Ja.
0: Donald Trump hat den Pokal angefasst.
1: Ja. Auf der Tribüne.
0: Eine Todsünde.
1: Ja, wo sie gedacht haben, dass keiner schaut. Mitten im, während dem Spiel hat die Kamera auf einmal geswitcht und dann haben wir gesehen, wie er mit seinen kleinen Bastelfinger da am Pokal rumgefummelt hat. Das hat mir gar nicht gefallen.
0: Das dürfen nur Weltmeister.
1: Nur Weltmeister. Nur wer den Pokal gewonnen hat.
0: Ja, aber was interessiert das einen Trump? Ja? Okay, also Spanien hat.
1: Passt.
0: Ja, und Deutschland kann weiter üben, oder?
1: So schaut's aus.
0: Gleich die großen Gefühle mit Coldplay und davor die Imagine Dragons. Genau das Richtige für die Uhrzeit. Startet ganz soft, ganz gemütlich und dann kommt irgendwann der große Wumms.

0: Das habt ihr euch verdient. Eure Frühschicht startet mit Bayerns bester Musik. Gleich wach werden mit einem edel 80er Flashback von Whitney Houston. Ja, jede Menge passiert am Wochenende. Nach der ganzen Aufregung um die Leihmutterschaft ist Jens Spahn zurückgetreten. Die Union braucht einen neuen Fraktionschef. Der Fahrplan, wie es da jetzt weitergeht, gleich um 6 hier auf Antenne Bayern, 5.52 Uhr.
1: Das wäre eine Enttäuschung für die Schule, die Schüler und ganz Schongau, wenn das nicht wäre, weil wir alle komplett dahinter stehen.
0: Das habe ich am Wochenende öfter gehört, in Schongau, aber eben auch sowas.
2: Ich finde das jetzt irgendwie ein bisschen schwierig, dass ich zu dem jetzt sage, ob da in so einer Tat, wo so eine Tat war, dass da jetzt ein Konzert stattfindet.
0: Am Welfen-Gymnasium sind erst vorletzte Woche zwei Schülerinnen bei einem Amoklauf verletzt worden. Trotzdem oder... ja, vielleicht gerade deswegen haben sich die Schüler zusammengetan, wollen den nächsten Antenne Bayern Schulhof-Gig zu sich holen. So ein einzigartiges gemeinsames Erlebnis, ein Megastar auf ihrem Pausenhof verbindet. Und die Chance ist da. Die Schongauer waren im Voting zuletzt unter den Top 3. Seit gestern Abend steht der Sieger fest. Und ich bin ganz ehrlich, ich schaue ihn mir erst an, wenn wir wissen, was wir tun. Wenn das Welfen-Gymnasium den ersten Platz macht. Weil die Frage bleibt, kann ein solches Konzert so kurz nach so einem Ereignis heilen oder verletzt es vielleicht noch mehr? Ich habe das am Wochenende mit den Verantwortlichen besprochen in Schongau und zusammen haben wir, glaube ich, eine ganz gute Lösung gefunden. Die will euch der stellvertretende Schulleiter selbst sagen. Heute um kurz nach 7 sind wir mit ihm verabredet.

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2: An einem Montag gibt's Wetter in Bayern. 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Selvi.
3: Schönen guten Morgen. Ja, die neue Woche, die startet sonnig. Nur ein paar kleine Wolken sind am Himmel jetzt noch zu sehen. Von der Nordsee kommt trockene, aber auch deutlich kühlere Luft zu uns nach Bayern. Heute die Höchsttemperatur bei bis zu 26 Grad. Also diese Woche erstmal keine 30 Grad mehr. Aber vor allem im Süden, im Allgäu oder Oberbayern haben wir heute trotzdem teilweise einen UV-Index von 8. Da lohnt sich's auf jeden Fall, so eine kleine Sonnencreme zum Beispiel immer im Auto dabei zu haben. Liegt bei mir auch immer drin, auf jeden Fall.
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2: Jetzt werden sich ganz viele freuen, aber genauso viele werden gleich schreiend davonlaufen. Eine weltberühmte bayerische Maus feiert heute ihr Comeback. Nach über 10 Jahren Pause gibt es wieder neue Produkte von Diddl.
5: Ja!
2: Die Diddlmaus.
5: Und wer hat's erfunden?
2: Was?
5: Ja, die Diddlmaus. Es hat ein Grafiker aus Karlstadt in Unterfranken erfunden. Thomas Goletz. Anfangs war die noch ein Känguru, deshalb hat die Maus auch so riesige Füße. Die Diddlmaus, das war ja in den 90ern, das war ja der Hit weltweit. Die war überall drauf, auf Blöcken, Postkarten, da gab es Plüschtiere. In 26 Ländern wurde Diddl exportiert.
2: Ich habe immer noch Tassen zu Hause.
5: Ja, ist auch gut so. Jetzt geht es nämlich wieder los.
2: Ja.
5: Jetzt gibt es die ersten 9 Diddl-Sachen seit 12 Jahren und die sollen den ganzen Schulhof-Hype von damals nochmal zurückbringen.
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5: Spanien ist neuer Fußball-Weltmeister. Die spanische Mannschaft hat sich im Finale mit 1:0 gegen Titelverteidiger Argentinien durchgesetzt. Es war allerdings ein eher zähes Endspiel. Das Siegtor fiel erst in der Verlängerung in der 106. Minute. Spanien krönt sich damit zum zweiten Mal in seiner Geschichte zum Weltmeister und ist gleichzeitig auch noch, darf man ja nicht vergessen, amtierender Europameister. Wie geht es weiter nach dem Rücktritt von Unionsfraktionschef Spahn am vergangenen Samstag? Darüber berät heute die CDU-Spitze in Berlin. Und Bundeskanzler Merz will sich auch schnell mit CSU-Chef Söder über einen möglichen Nachfolger oder eine Nachfolgerin beraten. Jens Spahn war ja auf Druck von Merz am Samstag zurückgetreten, weil bekannt wurde, dass er und sein Mann die Dienste einer Leihmutter in den USA in Anspruch genommen haben, um ein Kind zu bekommen. Hier in Deutschland ist Leihmutterschaft verboten und Spahn hatte sich selbst auch immer dagegen ausgesprochen. Ausnahmezustand an der Donau. Die Städte Neu-Ulm und Ulm feiern heute ihren traditionellen Schwörmontag. Bayern-Reporter Markus Pöpperl in Schwaben.
6: Um 11 geht's feierlich los mit der Schwörrede. Der Ulmer Oberbürgermeister Martin Ansbacher legt den jahrhundertealten Schwur ab, sich für alle Bürger gleichermaßen einzusetzen. Und ab 16 Uhr wird's laut und bunt beim Nahbader, dem Faschingsumzug auf dem Wasser. Mottoschiffe, Flöße und Schlauchboote fahren die Donau hinunter und danach wird in Neu-Ulm und Ulm bis tief in die Nacht gefeiert.
5: Und das trendet gerade online. Süße Hundevideos gehen ja immer und auch immer gern genommen. Golden Retriever, die nicht mehr aus dem Pool raus wollen. In diesem Fall haben die Besitzer einfach einen großen Zaun drumherum gestellt, damit die Hunde nicht ständig ins Wasser gehen. Und die stehen dann auch lange winselnd davor, ganz unglücklich, weil der Zaun so hoch ist, bis einer das Gatter aufkriegt.
2: Oh, und dann Action, oder?
5: Und dann stürmen 4 große Goldies los und springen mit Schmackes in den Pool. Damit geplanscht.
2: Also Golden Retriever und Wasser besser als jedes Fernsehprogramm. Wirklich. Er stand auch heute Morgen wieder winselnd vorm Studio, bis ich die Tür aufgemacht habe. Und da ist er, Azubi Basti, im Antenne Bayern Verkehrszentrum.
7: Ja, da freut mir jetzt ehrlich gesagt gar nichts dabei. Danke dir, Leike. Guten Morgen.
2: Schön.
7: Auf der A6 Pilsen Richtung Nürnberg. Zwischen Weidhaus und Pleistein haben wir 4 Kilometer Stau. Antenne Bayern Echtzeit besser in 25 Minuten. Schön, dass dir dein Spruch so gefällt, Leike.
2: Selvi lacht auch.
3: Ja, das ich hab's mir jetzt vorgestellt.
7: Auf der A99 ist auf Höhe vom Kreuz München-Wester unfallbasiert und geblitzt wird in Bayreuth in der Chemnatter Straße, auf der B2 in Garmisch-Partenkirchen und in Giebelstadt in Unterfranken in der Mergentheimer Straße. Was ist los, Leiki?
2: Das hast du fein gemacht. Geh mal eine Runde Gasse.
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3: Schönen guten Morgen.
2: Entspannten Wochenstart gleich mal mit einem Millennium-Hit. Oh, Shania Twain.
7: Sí, und ein 90er Flashback von Oasis.
2: Und obendrauf viel aktueller Sound.
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1: Gerade eben ist auf der Südwesttangente A73 Nürnberg Richtung Feucht in der Ausfahrt Nürnberg-Münchener Straße ein Unfall mit 3 Fahrzeugen passiert. Passt auf, Polizei und Rettungswagen sind unterwegs.

0: Power für den Start in die neue Woche. Offenbach auf Antenne Bayern. Gleich geht's genauso weiter mit David Guetta und dem nächsten 90er-Flashback, den alle Generationen feiern. Oasis, Wonderwall, 6.10 Uhr, Nabada oder Nabada? Das ist heute die große Frage.
1: Natürlich Nabada.
0: Ja, auf Hochdeutsch hinunterbaden. Hinunterbaden der Donau in Neu-Ulm. Und Ulm ist Schwörmontag. Markus, was geht?
1: Wir haben dieses Jahr wieder 14 Themenboote. Man kann sich das vorstellen wie einen Karnevalsumzug. Es gibt viele Leute, die sich verkleiden. Wir haben auch jedes Jahr Wikinger auf unserer Donau. Also die Leute sind sehr kreativ. Und der, wo er sagt, er möchte sich nicht verkleiden, der kommt in Badehose und Schwimmring.
0: Okay, um 11 geht's ja schon los mit der Schwörrede vom Oberbürgermeister. Wer es nicht kennt, was passiert da genau?
1: Der Oberbürgermeister der Stadt Ulm schwört dem Volk, ein gemeiner Mann zu sein, also jedem gerecht zu werden in Ulm. Er gibt so einen Rückblick, was alles in Ulm passiert ist über das Jahr. Das ist wirklich sehr sehenswert.
0: Ja, und die Kids freuen sich über schulfrei ab 10 Uhr.
2: Ja, das ist doch nicht schlecht. Dann kann ich doch als Azubi auch früher Feierabend machen halt.
0: Ja, da muss ich dich leider enttäuschen, Basti.
2: Warum?
0: Weißt du, was das wäre? Alles klar, oder?
2: Wo hast du denn den rausgezogen? Ist der ja auf TikTok unterwegs?
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0: David Guetta. Zum Start in die vorletzte Schulwoche vor den Sommerferien auf Antenne Bayern. Das ist Bayerns beste Musik zum Start in den Montag. Und gleich noch mehr Energy für die neue Woche mit Miles Smith. 6.16 Uhr. Oh, was für ein Event. Kurz nach dem Pausengong. Mark Forster live in der Walter Rathenau Realschule in Schweinfurt.
1: Hallo Walter Rathenau! Könnt ihr sprechen?

Das ist Musikunterricht 2.0. Wer von euch holt sich den nächsten Antenne Bayern Schulhof-Gig? Das Voting ist ja seit gestern Abend geschlossen. Die Stimmen sind ausgezählt und ich sage euch, wie es ist. Ich habe mir das Ergebnis noch nicht angeschaut. Ihr wisst, ich war ja am Wochenende in Schongau. Das Welfen-Gymnasium war zuletzt unter den Top 3. Die Schule, an der vor nicht mal 2 Wochen der Amoklauf war. Und die Frage ist, was, wenn die Schongauer gewinnen? Auch wenn es so viele von euch wollen, ist das vielleicht zu viel und für einige der Schüler zu früh. Deshalb habe ich mit Eltern und der Schulleitung gesprochen und wir haben eine Lösung. Die will euch aber der Konrektor selbst sagen. Wir haben ein Date um 7:15 hier auf Antenne Bayern.

0: Für mich gibt's, das wird mir jede Stunde immer bewusster, nichts Wichtigeres als meine Familie.
1: Jens Spahn und die Aufregung um die Leihmutterschaft. Am Wochenende ist der Druck dann doch zu groß geworden und er ist zurückgetreten. Wie es jetzt weitergehen soll, um schnell einen Nachfolger als Unionsfraktionschef zu finden, gleich um halb hier auf Antenne Bayern.

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2: So, liebe Touristen aus Holland und NRW, ihr wacht in Bayern auf, da wo es schön ist. 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
2: Das Wetter lohnt sich auch, Antenne Bayern, 6:30. Selby.
8: Hallo, guten Morgen. Ja, wir starten sonnig in diesen Montag in Würzburg. Heute dann zum Beispiel sogar 13 bis 16 Sonnenstunden. Aber es wird jetzt nicht mehr so krass heiß die nächsten Tage. Heute die Höchsttemperatur bei bis zu 26 Grad, also entspanntes T-Shirt-Wetter. Jetzt ist es gerade am Morgen noch ein bisschen frisch. In Günzburg-Schwaben gerade 8 Grad, 10 sind es in Schonungen unter Franken und 11 haben wir in Deggendorf Niederbayern. Und morgen geht es dann so freundlich weiter. Hin und wieder natürlich ein paar Wolken mit dabei, aber es kommen die nächsten Tage erstmal keine krassen Gewitter auf uns zu.
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2: Nach dem Rücktritt von Unionsfraktionschef Jens Spahn will unser Ministerpräsident Söder ein Wörtchen mitreden, was die Nachfolge angeht. Juliette Marischka.
10: Ja, das kann er natürlich auch. Es geht ja um den Unionsfraktionsvorsitzenden, also von CDU und CSU. Bundeskanzler Merz hat auch schon angekündigt, dass er sich schnell mit Söder treffen will. Zumal jetzt ja auch gerade CSU-Landesgruppenchef Alexander Hoffmann übergangsweise übernommen hat, bis die Spahn-Nachfolge geklärt ist. In diesem Zusammenhang fällt auch immer wieder der Name Thorsten Frey, der ist momentan Chef des Bundeskanzleramtes, und auch der Name von Innenminister Dobrindt ist schon gefallen. So oder so, das hätte natürlich auch Konsequenzen für das ganze Kabinett, das müsste dann umgebildet werden.
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10: Riesenjubel in Spanien. Die Mannschaft hat nach dem Europameistertitel vor 2 Jahren jetzt auch die Fußball-Weltmeisterschaft klargemacht. Zum zweiten Mal in ihrer Geschichte. Spanien hat Titelverteidiger Argentinien mit 1:0 besiegt. Das Siegtor fiel allerdings erst in der Verlängerung in der 106. Minute. Und so hörte sich das im spanischen Fernsehen an. Ja, und damit ist der WM-Pott jetzt zumindest wieder in Europa. In Egling im Kreis Bad Tölz rekonstruiert die Polizei gerade eine Party mit hunderten Gästen, bei der am Samstag 8 Menschen schwer verletzt wurden, zum Teil Bayern-Reporter Christoph Kreis in Oberbayern.
11: Anfangs war es eine friedliche Party, dann hat ein Unbekannter zunächst 2 junge Männer angegriffen und das Weite gesucht. In der Folge kam es zu einer Kettenreaktion, die Stimmung unter den Gästen schlug in Aggressivität um und es gab mehrere Schlägereien. Um den chaotischen Ablauf nachvollziehen und Täter und Opfer unterscheiden zu können, bittet die zuständige Polizei Wolfratshausen um Handyaufnahmen.
10: Großbritannien bekommt einen neuen Premierminister. Andy Burnham heißt er. Er war Bürgermeister von Manchester und er wird am Vormittag von König Charles mit der Regierungsbildung beauftragt. Burnham folgt auf Keir Starmer. Der 56-Jährige ist der mittlerweile 7. Premier innerhalb von nur 10 Jahren. Und das trendet gerade online. Auf Insta spielen viele gerade Brummkreisel, das ist so ein vermeintlich neuer Trend, den es schon so lange gibt wie die Menschheit, glaube ich. Genau, ja. Also du drehst dich erst 20 Mal um dich selbst und versuchst dann nicht das Gleichgewicht zu verlieren. Neu ist jetzt eigentlich nur, dass man versucht, auf ein DIN A4-Blatt am Boden zu springen und drauf stehen zu bleiben. Und neu ist, dass man sich dabei filmt. Die Ergebnisse sind auf jeden Fall ziemlich lustig und viele wissen jetzt, das sollte man nicht unbedingt auf einem harten Steinboden ausprobieren.
2: Okay, dann wissen wir wenigstens jetzt, was man in den letzten Schulstunden vor den Ferien machen, wenn dem Lehrer nichts mehr einfällt.
12: Auf alle Fälle.
0: Findest du es eine lustige Idee?
2: Ja.
8: Ganz neu.
2: Machen wir gleich mal nach der Show.
0: Ja, ich krieg's geil davon, ja.
2: Er steht senkrecht gerade und wackelt kein bisschen. Azubi Basti, Antenne beim Verkehrszentrum.
0: Ja, genau so schaut's aus. Guten Morgen. Auf der A3 Nürnberg Richtung Würzburg zwischen Rottendorf und Würzburger Randersacker liegt ein Styroporklotz. Passt auf. Auf der A73 Südwesttangente Nürnberg Richtung Feucht hat die Feuerwehr jetzt die Ausfahrt Nürnberg-Münchner Straße gesperrt. Da sind vorher drei Autos zusammengefahren. Und Nicole, was gibt's bei dir?
12: Südwesttangente gibt's was Neues. Auffahrt auf die A6 Richtung Berlin-Prag. Auch ein Unfall, drei Autos und ein Motorrad. Staut sich jetzt auch schon.
0: Danke dir fürs Melden. Pass auf, der Unfall ist nur ungesichert. Und geblitzt wird in der Amberger Straße, in Vilseck, in Berchhofen, Mittelfranken, in der Ansbacher Straße und in Neustadt an der Donau, in der Landshuter Straße. Gute Fahrt.
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8: Hallo Morgen.
2: Wenn schon Wochenstart, dann mit Millennium Sound. Timbaland.
0: Nice. Um 90er Flashback. Save tonight.
2: Aha. Sing das nochmal.
0: Save tonight.
2: Okay, dann doch lieber Aktuelles von Leuten.

0: Ihr habt mit Sicherheit auch geschlafen. Ein hochemotionaler Moment mitten in der Nacht. Der Trainer von Argentinien bricht mit Tränen in den Augen die Pressekonferenz ab.
1: Se vuelve a formar. Y me duele. Me duele el alma. Lo siento.
0: Es tut mir in der Seele weh, es tut mir leid. 0-1 verloren, Spanien ist Fußball-Weltmeister.
2: Yes!
3: Das war jetzt nicht der Moment, Savio.
2: Yes. Also. Deshalb war es jetzt auch ein bisschen ruhiger. Ein ganz lautes Jahr.
0: Okay, ich glaube, jetzt ist auf dem letzten in Bayern klar, für wen du warst.
2: Aber die waren ja auch stärker, da muss man jetzt auch ehrlich
4: sein. Ja, die Spanier waren schon verdienter Fußball-Weltmeister.
0: Sagt Basti, obwohl er im Team Messi war.
4: Auf alle Fälle, aber Argentinien hat sich gestern wirklich also einfach nur versucht, um die Runden zu kommen. Ich glaube, den ersten Torschuss schon in der Verlängerung gehabt.
2: Ja.
4: Deswegen ist schon in Ordnung, aber mit denen ist es auch leid, aber im Endeffekt sind sie jetzt Zweiter geworden. Das braucht man vielleicht ein bisschen Zeit, dann geht es schon wieder.
0: Argentinien in Staatstrauer und der goldene Pokal wieder zurück in Europa. Ich fand ja diese Halbzeitshow, die habe ich so im Halbschlaf noch mitbekommen, ziemlich crazy.
4: Ja.
0: Als ich da plötzlich die Muppets gesehen habe, musste ich sehr lachen.
2: Also was die da, das habe ich auch gar nicht gecheckt, was die da wollen. Also Madonna, Shakira, so Justin Bieber, auch mega, verstehe ich.
0: BTS aber, auch
2: ja,
0: noch.
2: Auch cool, muss man auch.
0: Sag mal, Shakira, war die nochmal frisch Botoxen? Oder
4: haben sie ein Video drüber lassen oder keine Ahnung?
0: Also ich sagen, Photoshop bis zum geht nicht mehr,
4: komisch,
0: gell?
4: Ausgeschaut, und ich muss sagen, ich bleib dabei. Hätte nicht braucht den ganzen Schmarrn. Also wenn der Ronaldinho und Ronaldo rausgegangen waren, einmal kurz gewungen, dann kann er Justin Bieber nur zweimal Halleluja singen. Das fand ich ja dann doch irgendwie ganz cool und dann hätte es auch passt.
0: Okay. Also die nächste Halbzeitshow machst du dann.
4: Ja.
2: Was da bin ich gespannt.
0: Gleich wieder ein Millennium Hit. Timbaland und One Republic. Jetzt Olivia Rodrigo für euch, der absolute Banger. Gell? Good for you. Auf Antenne Bayern. Kommt's gut in die neue Woche und Olivia.
5: Olivia!
4: Ja, was ist?
0: Ein kleines.

0: Frühstück mit dem Millennium-Hit von Timbaland und One Republic auf Antenne Bayern. Und Alex Von wartet schon mit Fever Dream. Das ist Bayerns beste Musik. 6.49 Uhr. Wichtig für euren Weg zur Arbeit in Niederbayern. Basti, Update aus dem Verkehrszentrum.
1: Ja, Obacht auf der A93 Holledau Richtung Regensburg. Da liegt zwischen Mainburg und Eigelsbach ein Gullideckel auf der linken Spur.
2: Oh, oh. Ein Pausenhof-Konzert, das wäre grandios, wenn das stattfinden würde. Alle Kinder sind am Klicken und es wäre wirklich sehr, ja, es wäre sehr traurig und nochmal so ein kleiner Schlag sozusagen, wenn das nicht stattfinden würde.
0: Leute, das Welfen-Gymnasium Schongau war letzte Woche in den Top 3 für den nächsten Antenne Bayern Schulhof-Gig. Seit gestern Abend ist das Voting beendet. Der Sieger steht fest. Ich habe was gemacht, was ich noch nie gemacht habe. Ich habe mir das Ergebnis noch gar nicht angeschaut. Das ganze Wochenende habe ich mir Gedanken gemacht, was, wenn die Schongauer gewinnen? Ist es zu früh für so ein Event an der Schule, an der vor nicht mal 2 Wochen der Amoklauf war? Deshalb habe ich mich ins Auto gesetzt und mich in Schongau mit Eltern und der Schulleitung getroffen. Wir haben viel, viel diskutiert und eine Lösung gefunden. Die will euch aber der stellvertretende Schulleiter selbst sagen. Gleich um 7:15 sind wir mit ihm verabredet, hier auf

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1: Antenne Bayern um 7 Uhr. Schönen Gruß auf unsere Campingplätze, in unsere Hotels, liebe Touristen. Ihr verbringt die schönsten Wochen des Jahres da, wo es wirklich wunderschön ist, nämlich bei uns in Bayern. Und das Wetter haben wir so gemacht, wie ihr es bestellt habt. Selvi.
2: Wir haben uns drum gekümmert. Guten Morgen. Ja, die Urlauber, die haben es jetzt auf jeden Fall erstmal schön die nächsten Tage in Garmisch-Partenkirchen zum Beispiel. Heute sonnig und nur leicht bewölkt bei bis zu 21 Grad. Und auch am großen Aber in Niederbayern sehr, sehr sonnig. Zwischenzeitlich vielleicht mal ein bisschen bewölkt, aber es bleibt trocken. Und auch sonst wird es ein sonniger Montag. Dambach-Unterfranken haben wir gerade noch 9 Grad, genauso in Berngau in der Oberpfalz und im Allgäu in Lauben, da sind es 10 Grad. Morgen dann teils sonnig, aber auch mal bewölkt, vor allem so am späten Vormittag oder am Nachmittag. Da können mal ein paar so kleine Tropfen runterkommen, aber nicht viel. Das ist auch kein großes Gewitter, was auf uns zukommt. Also es wird größtenteils sonnig.
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1: Der Rücktritt von Unionsfraktionschef Spahn sorgt auch bei uns im Freistaat für Gesprächsstoff. Spahn war ja wegen einer Leihmutterschaft in den USA massiv unter Druck geraten. Wie fallen die ersten Reaktionen bei uns aus, Juliette Maruschka?
4: Ja, also Ministerpräsident Söder, der konnte mit Spahn ja immer gut. Er zollt ihm Respekt für seine Entscheidung und dankt ihm auch für die Zusammenarbeit, gerade in schwierigen Zeiten. Die Grünen-Fraktionschefin im Landtag, Katharina Schulze, sagt, die Liste von Spahns Verfehlungen sei lang, der Rücktritt sei richtig. Vorübergehend hält ja jetzt CSU-Landesgruppenchef Alexander Hoffmann die Stellung als Unionsfraktionschef und der Kanzler hat angekündigt, dass er sich sehr schnell mit CSU-Chef Söder zusammensetzen wird und über die Nachfolge von Spahn redet.
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4: Spanien ist Fußball-Weltmeister. Die Spanier besiegten Titelverteidiger Argentinien mit 1:0. Die argentinische Fußballlegende Messi stand danach fast weinend auf dem Platz. Das Siegtor fiel allerdings erst in der Verlängerung in der 106. Minute. Bei uns war es kurz nach Mitternacht, auch weil die Halbzeitshow so lange gedauert hat. 27 Minuten Pause statt einer Viertelstunde, weil da unter anderem die Auftritte von Madonna, Shakira, Justin Bieber, Robbie Williams und BTS Platz haben mussten. Ein Teil einer SpaceX-Rakete von Elon Musk könnte im August ungeplant auf dem Mond aufschlagen. Das zeigen aktuelle Berechnungen der NASA. Es handelt sich um einen Rest der Falcon 9-Rakete, mit der vor eineinhalb Jahren zwei Lander zum Mond raufgeschickt wurden. Große Folgen hätte so ein Aufschlag nicht. Für Forscher wäre es sogar ganz interessant. Dann könnten sie nämlich sehen, wie der Mond etwas unter der Oberfläche aussieht. Am 5. August soll es soweit sein. Die Diddelmaus kommt zurück. Die berühmte fränkische Maus feiert heute ihr Comeback. Bayern-Reporter Yves Simon in Unterfranken.
5: Jeder kennt die Diddelmaus, aber dass sie Fränkin ist, das wissen wirklich nur die wenigsten. Erfunden hat sie der Grafiker Thomas Gollitz hier aus Kascht, wie es im Spessart heißt, also aus Karlstadt. In den 90ern und 2000ern, da gab es einen großen Sammel- und Tauschhype um die Diddel-Schreibblöcke, Postkarten und. Ab heute gibt es zum ersten Mal seit über 10 Jahren wieder eine neue Kollektion.
4: Und das trendet gerade online. Das Jubelvideo der spanischen Nationalmannschaft, die vor den Glitterfontänen den Pokal hochhält. Und wer ist da auf jedem Foto und Video mit drauf?
6: Na.
4: Donald Trump.
6: Das hätte es gar nicht sagen brauchen.
4: Der wollte einfach nicht runter von der Bühne, obwohl sein Freund Infantino noch schnell hingejettet ist, um ihn auf die Seite zu ziehen. Hat aber nicht geklappt. Dieses Video geht gerade durch die Decke im Internet. Und was fast noch schlimmer ist, den WM-Pokal dürfen ja nur Weltmeister berühren. Das ist so eine alte Tradition. Und jetzt ratet mal, wer den gestern sonst noch so angedatscht hat.
6: Warte. Infantino. Na, Trump. Oh, war es wieder der Trump, oder?
1: Mit den kleinen Fettfingern da. Also es würde mich nicht wundern, wenn Trump den Pokal mitgenommen hat als Deko für sein goldenes Oval Office da.
7: This is an amazing trophy.
1: Ja, also, der muss alles anfassen, gell? So, das Antenne Bayern Verkehrszentrum, er fasst nichts an, was ihm verboten wird, aber den Verkehr. Und das ist gut so, Azubi Basti.
6: Ich like der Musik, ich stehe, wenn irgendwo steht, nicht berühren, da druckst du mich schon an. Aber guck mal, auf der A73 Südwest-Tangente in Nürnberg Richtung Feucht ist die Ausfahrt Nürnberg-Münchener Straße immer noch gesperrt. Da sind vorher drei Autos zusammengefahren. Dann Vorsicht auf der A92 München-Deggendorf auf Höhe Oberschleißheim ist ein Reh unterwegs. Und auf der A93 Regensburg Richtung Holledau liegt zwischen Elsendorf und Mainburg immer noch der Gullideckel auf der linken Spur. Und geblitzt wird auf der B287 in Eurendorf in Unterfranken und beim Harald.
8: Auf der Staatsstraße zwischen Neunkirchen am Brand und Gräfenberg steht in Klein-Sendelbach der mobile Blitzeranhänger.
6: Danke dir. Mit dir, was sonst macht es wieder? Harald 0800 94 9000.
1: Zum Thema, das darfst du nicht anfassen. Ich habe als Kind immer gesagt, ich habe es abgelegt. Jetzt hört es mir.
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2: Guten Morgen.
1: Die Montagsplaylist gleich mal mit einem Millennium.
6: Shee und der 90er Flashback. Jesus He Knows Me von Genesis.
1: Und der aktuelle Sound am Wochenende in jedem Club jetzt bei uns.

0: 7.11 Uhr. Ja, normalerweise würden wir an dieser Stelle den Sieger verkünden. Die Schule, die es geschafft hat, sich bis gestern Abend an die Spitze zu voten auf antenne.de. Wer holt sich den nächsten Antenne Bayern Schulhof-Gig mit einem Megastar und macht den Pausenhof zur Konzertbühne? Ich habe gesagt, ich möchte den Voting-Sieger diesmal noch nicht wissen, bevor wir nicht geklärt haben, was wir machen, wenn das Welfengymnasium in Schongau gewinnt, da wo vor 1,5 Wochen der Amoklauf war. Ich war in Schongau, habe mir selbst ein Bild vor Ort gemacht und kann nur sagen, dieses gemeinsame Ziel, für das Konzert zu voten, ist an die Schule zu holen. Diese Chance hat Schüler, Eltern und ganz viele da im Ort unglaublich zusammengeschweißt. Und die Schulleitung hat mir gesagt, es hat auch Hoffnung gemacht und vor allem Vorfreude auf ein richtig großes, schönes Erlebnis. Drum haben wir gemeinsam nach einer Lösung gesucht. Christian Schlossnickel ist der stellvertretende Schulleiter.
1: Guten Morgen.
0: Guten Morgen.
2: Servus.
0: Wir saßen lange zusammen, haben uns am Wochenende in die Augen geschaut und am Ende gesagt, jetzt so ein Konzert auf eurem Pausenhof zu machen, das wäre zu früh.
1: Ja, es ist tatsächlich so. Der Vorfall, der ist jetzt knapp 2 Wochen her. Wir sind mitten im Aufarbeiten und die Belastungen der Schüler und Lehrkräfte, die sind ganz unterschiedlich. Kurzum, sollten wir jetzt das Voting gewinnen, kämen die Schulhof-Gigs für uns einfach zu früh.
0: Mhm. Ich bin mir sicher, das versteht jeder. Und was machen wir jetzt?
1: Ja, wir haben uns dazu entschlossen, dass wir im Falle eines Sieges die Schulhof-Gigs nicht zu uns an die Schule holen, sondern wir die Schulhof-Gigs an den Zweitplatzierten oder an die zweitplatzierte Schule abgeben werden.
0: Okay. Herr Schlossnickel, das ist sehr groß und dafür, dass ihr das anbietet, bekommt ihr von uns und der Sparkasse genau dann, wenn ihr entscheidet, jetzt würde es passen, einen exklusiven Antenne Bayern zusätzlichen Schulhof-Gig nach den Sommerferien zum Start ins neue Schuljahr. Damit auch das Mädchen dabei sein kann, das im Moment noch im Krankenhaus liegt.
1: Jetzt habt ihr was geschafft, was ganz selten gelingt, nämlich einen Lehrer sprachlos zu machen. Es freut mich so wirklich so unglaublich für unsere gesamte Schule und für jeden einzelnen Schüler. Und ich glaube, wenn wir nach den Sommerferien hier was gemeinsam machen können, dann ist es ein Wahnsinnsstart für alle Schüler ins neue Schuljahr. Herzlichen Dank.
0: Okay, Herr Schlossnickel, damit nehmen wir jetzt das Welfengymnasium in Schongau offiziell aus der Wertung raus. Und gleich nach 2 Songs verkünden wir, wer sich den Schulhof-Gig diese Woche holt. Ich wünsche euch allen in Schongau jetzt einen ganz, ganz tollen Wochenstart. Okay?
1: Herzlichen Dank und alles Gute auch euch und einen großen Jubel.

Millennium mit von Robbie. Dem gestern Abend was Verdächtiges aus der Nase gefallen ist. Dazu gleich mehr um 20:30 bei Juliette. So, ordentlich Energie für... Millennium Hit von Robbie. Dem gestern Abend was Verdächtiges aus der Nase gefallen ist. Dazu gleich mehr um 20:30 bei Juliette.

0: So, so viele von euch haben bis zum Schluss Vollgas gegeben, super gemacht und für ihre Schule gewotet. Wenn's eure gleich nicht wird,
1: nicht traurig sein.
0: In ein paar Minuten um 19:30 startet das neue Voting fürs nächste Konzert auf antenne.de. So, aber jetzt erstmal zu Antenne-Bayern-Reporter Kevin Jackson.
2: Den Kids, Lehrerinnen und Lehrern sieht man's förmlich an. Die Diagnose ist klar. Voting-Daumen. Man sieht's. Eine Woche lang, hunderte Male abgestimmt, auf dem Handy, auf dem Tablet, am Computer, überall. Und wenn das Tausende für ihre Schule machen, dann steckt da wirklich was dahinter. Und genau aus diesem Grund machen wir es dieses Mal auch ganz kurz und schmerzlos. Der nächste Antenne Bayern Schulhof-Gig geht nach Oberfranken an die staatliche Realschule in Neustadt bei Köln. Herzlichen Glückwunsch!
0: Ja, bist du deppert. Da fliegt ja jetzt schon die Kuh. Herzlichen Glückwunsch!
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3: Antenne Bayern am Montag, hätte mich auch gewundert. Es gibt wieder einen Streikalarm bei uns. Gleich mehr dazu in den News.
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3: Halb acht. Wetter zum Wochenstart von Selby.
7: Guten Morgen. Ja, Sonne und paar Wolken heute wieder, also alles dabei. 11 Grad haben wir gerade in Weitramsdorf, Oberfranken, in Schwaben, Wertingen 10 und 12 sind es in Ortenburg, Niederbayern. Insgesamt heute aber entspanntes T-Shirt-Wetter bei bis zu 26 Grad. Morgen startet der Tag dann auch wieder erst sonnig. Später kommen dann aber auch mal paar kleine Wolken dazu, aber keine großen krassen Gewitter, die jetzt auf uns zukommen. Die Nacht heute auch recht klar, perfekt, aber auch für alle, die dann heute Abend um circa 22:30 ja sich in Waldkreiburg zum Beispiel das Feuerwerk auf dem Volksfest anschauen wollen. Also klare Sicht für euch. Das kann dann auch mal sehr romantisch werden, aber nehmt euch auf jeden Fall was zum Drüberziehen mit.
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3: Tja, im bayerischen Einzelhandel gibt's wieder mal neue Streiks. Der Tarifkonflikt hat sich zugespitzt. Schildert Marischka.
8: Ja, heute wäre eigentlich eine neue Verhandlungsrunde angesetzt gewesen. Die Arbeitgeber haben die aber platzen lassen. Deshalb wird auch wieder gestreikt. Die Arbeitgeber sagen, dass die Gewerkschaft anscheinend nicht zu Kompromissen bereit ist. Dann brauche man auch nicht zu reden. Das bringt so nichts. Die Gewerkschaft hingegen spricht von einem respektlosen Schritt und ruft heute vor allem in Schwaben die Beschäftigten zum Streik auf. Betroffen sind unter anderem Edeka-Filialen in Dillingen, Wemding und Monheim, das Lidl-Zentrallager in Graben und Metro in Neu-Ulm. Verdi fordert für die Beschäftigten im Handel 7% mehr Gehalt, mindestens aber 222 Euro. Die Arbeitgeber bieten 3,5%.
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8: Erst Europameister, jetzt auch Weltmeister. Spanien hat das Endspiel der Fußball-WM gewonnen. Die Mannschaft siegte in der Nacht mit 1:0 gegen Argentinien und entthronte damit den Titelverteidiger. Das Siegtor fiel allerdings erst in der Verlängerung in der 106. Minute. Und damit endet die größte Fußball-WM der Geschichte. Donald Trump hätte gerne so bald wie möglich eine weitere WM, hat er angekündigt, weil es so schön war. Gut ein Jahr nach dem Axtangriff in einem ICE bei Straßkirchen wird heute vor dem Landgericht in Regensburg das Urteil gegen den Angeklagten erwartet. Bayern-Reporterin Tanja Hucker in der Oberpfalz.
9: Der Mann aus Syrien war zum Tatzeitpunkt wohl schuldunfähig. Davon ist auch die Staatsanwaltschaft überzeugt. Sie hat beantragt, dass der Angeklagte dauerhaft in einer psychiatrischen Einrichtung untergebracht wird. Der 21-Jährige soll damals in dem Zug mehrere Menschen mit einer Axt und einem Hammer angegriffen und verletzt haben.
8: Die Beschäftigten in Deutschland haben im vergangenen Jahr mehr verdient. Das sogenannte Medianentgelt für einen Vollzeitbeschäftigten stieg im Vergleich zum Vorjahr um über 5% auf 4.217 Euro brutto monatlich. Das teilte die Bundesagentur für Arbeit in Nürnberg mit. Das deutliche Plus erklärt sich unter anderem durch höhere Tarifabschlüsse. Und das trendet gerade online. Ein Interview mit Robbie Williams gestern nach dem WM-Finale in New York. Williams ist ja selbst aufgetreten und war danach im Studio. Und da ist ihm doch während des Gesprächs irgendwas Weißes aus der Nase gefallen. Und danach hat er sich das so wie in Loriots Nudelgag, an die Stirn geschmiert. Also das Video davon geht gerade im Internet viral. Aber was besonders nett ist, das ist Thomas Müller im Hintergrund, der sich scheckig lacht. Keine Ahnung, was er da meint, dass Robbie Williams da aus der Nase gefallen ist. Irgendwie so Styropor oder sowas.
3: Ja, wer kennt sein. Das nicht?
10: Unbedingt.
3: Ja. Ja, wenn ich Kopfweh habe, da stecke ich mir auch immer Styropor in die Nase.
10: Du, ich sag da eins, ich glaube, der hat ist gar nicht beim Fußball, sondern beim Skifahren.
3: Ja, ja, ja, Skifahren, ja, gutes Stichwort.
10: Schönen Sommer.
3: Jawohl, dass ihr immer gut ankommt, das Antenne Bayern Verkehrszentrum mit dem absolut cleanen Azubi Basti.
10: Aber hallo, guten Morgen auf der A3. Frankfurt Richtung Würzburg zwischen Kist und Heidingsfeld. Sein Auto und ein Lastwagen zusammengefahren. Der Unfall ist nur ungesichert, also bitte Vorsicht. Dann auf der A73 Südwesttangente Nürnberg Richtung Feucht ist die Ausfahrt Münchner Straße immer noch gesperrt, nachdem da drei Autos zusammengefahren sind. Und auf der A92 Deggendorf Richtung München zwischen Landau und Pilsting Großkölnbach sind auf der rechten Spur zwei Autos zusammengefahren. Auch da ist die Polizei noch unterwegs. Und an der 0800 949 könnt ihr immer kostenlos Bescheid geben, wenn ihr was habt. Was gibt's bei dir, Ines?
11: Ich wollte eine Entenfamilie melden, und zwar auf der Südwesttangente zwischen der Ausfahrt Fürth-Dambach und Fürth-Pyramide.
10: Danke dir fürs Melden, und geblitzt wird auf der A73 bei Erlangen und auf der B22 in Weiden in Oberpfalz. Gute Fahrt.
3: Darum heißt sie auch Südwesttangente.
10: Den habe ich da vorgelegt und extra nicht verwandelt.
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7: Hallo, guten Morgen.
3: Und der nächste Millennium wird Melody C.
10: Nice, und dieser Oscar-Flashback passt zu dir, Leiki. Danger Zone.
3: No. Maverick. Und dazu packen wir die aktuellen Beats für den Sommer, mein Wingman.

0: Dann waren 7:42 Uhr, ein Wechselbad der Gefühle zum Ende der Fußball-WM. Der spanische Sportreporter eskaliert beim Siegtreffer. Kurze Zeit später sitzt der Trainer von Argentinien vor der Weltpresse, wischt sich immer wieder die Tränen aus dem Gesicht.
1: Se vuelve a formar. Y me duele. Me duele el alma. Lo siento.
0: Es tut mir leid, sagt er. Oh Gott. Wahnsinn, so ist Fußball erbarmungslos. Oh, ja.
2: Hallo.
0: Ja, Wahnsinn. So, Selvi freut sich, weil sie war für die Spanier.
3: Ja.
4: Yes, endlich. Spanier ist Weltmeister.
0: Basti man muss ist am Boden.
2: Am Boden ist der Wilfried gesagt, völlig zu Recht. Spanien war stärker als Argentinien, da braucht man nicht drüber diskutieren. Aber leid tut man trotzdem. Also die waren so emotional bei der Sache und so. Also es war echt, mein Gott. Aber so einer Gewinner.
4: Ja, aber ich meine, das ganze Spiel lang kein einziger Torschuss. Ne? Das ist, du hast gesagt, verdient, ist okay.
0: Ja, genau. Übrigens, der Sieg ist auch mit indirekter deutscher Beteiligung passiert, gell?
4: Da ist sogar, also, Influencerin Laura Abler hat sozusagen irgendwie indirekt auch mitgewonnen. Ihr Freund ist der Dani Olmo und auf Social geht sie ja gerade auch voll komplett viral.
2: Super.
4: Sie hat irgendwo mitgewonnen, also ist Deutschland irgendwo so ein bisschen 0,0001% vielleicht auch ein bisschen Weltmeister. Okay. Wir reden es uns, ist einfach mal schön.
0: So. Ich sag's euch, wie es ist, nach der Halbzeitshow eingeschlafen. Ja. Weil ich mir gedacht habe, okay, das gibt sowieso wieder so ein Elfmeterschießen und Verlängerung. Diese Halbzeitshow, da habe ich mir gedacht, jetzt schlägt's 13, als ich plötzlich die Muppets gesehen habe. Das war schon sehr schräg. Also.
2: War alles sehr schräg, ja. Ich finde, es war die WM des Drumherums. Also alles außer Fußball war in den Medien uninteressant. Ja. Es ist echt crazy.
0: Ja, aber die haben da echt aufgefahren, die Amis.
2: Ja, total.
0: Also wenn die Show den Sport verdrängt, dann wird es ein bisschen kritisch für mich.
2: Ja, das ist auch so. Kompletter Schmarrn, das sind es bei einem Footballmacher. Ja. Also ich war total, mir hat das so genervt, diese Halbzeitshow. Ich kann richtig grantig werden, aber ich mach's nicht.
0: Und alles wurde ja verkauft, gell? Ja. Als die zum Beispiel den Pokal in diese Louis Vuitton-Box reingetragen haben.
2: Hör mir auf,
0: ey, wenn da DHL drauf gestanden wäre,
2: das hätte wenigstens
0: wär genauso schlimm gewesen.
2: Ja, meine
4: wäre es nur lustig gewesen, noch lustiger gewesen.
0: Ja, aber dann die Show, also ich muss ehrlich sagen, alles da, gell? Justin Timberlake, BTS und Shakira.
2: Bieber heißt der.
4: Bieber, Justin Bieber.
2: Da hat der Likey schon geschlafen,
4: Mann. Bitte, Likey, bitte.
0: Justin.
4: Der
0: Justin.
4: War von Ach, Gott, gestern, der Justin Timberlake. Jetzt ist Justin Bieber.
0: Sag mal, die Shakira, die war mit Weichzeichner irgendwie aufgenommen, oder?
4: Also das sah wild aus.
0: Keine Falte, du, dann das Kleidchen. Also wirklich vorher noch 5 Liter Abnehmspritze reingejagt.
4: Madonna, aber die sah fresh aus.
0: Ja, die hat ja kein Alter mehr.
2: Ja, das genau. Meine Güte.
4: Die war noch in einem dunklen Raum irgendwo hinten mit ganz viel Licht und allem, aber gute Performance.
0: Und Shakira sorgt für einen der größten Sommerhits des Jahres. Gleich nach den Strombellas, Bayerns beste Musik auf Antenne Bayern.

0: Der WM-Song 2026 wird uns noch länger begleiten von Shakira. Gratulation nochmal an die Weltmeister. Spanien hat's gemacht. 7.50 Uhr, vor einer halben Stunde gab's Eskalation vor dem Unterricht.
1: Der nächste Antenne Bayern Schulhof-Gig geht nach Oberfranken an die staatliche Realschule in Neustadt bei Koblenz.
0: Da ist jetzt Party. Also, da machen wir also diese Woche den nächsten Pausenhof zur Konzertbühne mit einem Superstar. Vorher haben wir das Welfengymnasium in Schongau offiziell aus der Wertung genommen, da wo vor eineinhalb Wochen der Amoklauf war. Seit letzter Woche waren sie durchgängig in den Top 3. Ich war in Schongau und wir haben lange miteinander gesprochen, ob ein Konzert jetzt im Moment überhaupt das Richtige ist. Am Ende waren wir uns einig, dass es noch zu früh kommt. Und drum gab es ein Angebot vom stellvertretenden Schulleiter.
2: Ja, wir haben uns dazu entschlossen, dass wir im Falle eines Sieges die Schulhof-Gigs nicht zu uns an die Schule holen, sondern wir die Schulhof-Gigs an den Zweitplatzierten oder an die zweitplatzierte Schule abgeben werden.
0: Okay. Herr Schlossnickel, das ist sehr groß und dafür, dass ihr das anbietet, bekommt ihr von uns und der Sparkasse genau dann, wenn ihr entscheidet, jetzt würde es passen, einen exklusiven Antenne Bayern zusätzlichen Schulhof-Gig nach den Sommerferien zum Start ins neue Schuljahr, damit auch das Mädchen dabei sein kann, das im Moment noch im Krankenhaus liegt.
2: Jetzt habt ihr was geschafft, was ganz selten gelingt, nämlich einen Lehrer sprachlos zu machen. Es freut mich so wirklich so unglaublich für unsere gesamte Schule und für jeden einzelnen Schüler. Und ich glaube, wenn wir nach den Sommerferien hier was gemeinsam machen können, dann ist es ein Wahnsinnsstart für alle Schüler ins neue Schuljahr. Herzlichen Dank.
0: Sehr, sehr gerne. Und jetzt wünsche ich euch allen einen guten Start in die Woche mit Kenny Loggins auf Antenne Bayern.

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10: Schönen guten Morgen. Ja, die neue Woche startet sonnig. Nur ein paar Wolken am Himmel sind da auf jeden Fall zu sehen. So auf Höhe Memmingen im Allgäu oder auch bei Mühldorf am Inn. Von der Nordsee kommt dann außerdem auch noch trockene und auch deutlich kühlere Luft zu uns nach Bayern. In Bad Bocklet-Unterfranken, da haben wir gerade 12 Grad. Sondheim im Allgäu 11 und Kipfenberg, Oberbayern 13. Die Höchstwerte heute bei bis zu 26 Grad. Also diese Woche erstmal keine 30 Grad mehr, aber vor allem im Süden, im Allgäu oder Oberbayern, da haben wir heute trotzdem einen UV-Index von 8, also unbedingt die Sonnencreme einpacken.
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9: Juliette, nach dem Rücktritt von Unionsfraktionschef Jens Spahn will der bayerische Ministerpräsident Söder jetzt ein Wörtchen mitreden, was die Nachfolge angeht.
11: Ja, das kann er natürlich auch. Es geht ja um den Unionsfraktionsvorsitzenden, also von CDU und CSU. Bundeskanzler Merz hat auch schon angekündigt, dass er sich schnell mit Söder treffen will. Als möglicher Nachfolger wird immer wieder der Name Thorsten Frei genannt. Der ist ja momentan Chef des Bundeskanzleramtes. Und auch der Name von Innenminister Dobrindt ist schon gefallen, so oder so. Oder auch ganz anders. Es könnte Konsequenzen für das ganze Kabinett haben. Möglicherweise gibt es da ein paar neue Minister oder Ministerinnen.
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11: Europameister Spanien ist jetzt auch neuer Fußball-Weltmeister. Die spanische Mannschaft hat sich im Finale mit 1:0 gegen Titelverteidiger Argentinien durchgesetzt. Es war ein eher zähes Endspiel. Das Siegtor fiel erst in der Verlängerung in der 106. Minute. Die bisher größte Fußball-WM der Geschichte ist damit vorbei. In einem Fernsehinterview kündigte US-Präsident Trump allerdings an, die WM sofort wieder in die USA holen zu wollen. Und zwar, solange ich noch da bin, wie er es formulierte. Offiziell möglich wäre das aber erst für 2038. Bayerns Ministerpräsident Söder ist bei der 1100-Jahr-Feier in Bernau am Chiemsee mit einer Tomate beworfen worden. Augenzeugen hatten beobachtet, wie der Angreifer plötzlich aus dem Gebüsch gesprungen und auf den CSU-Chef zugelaufen ist. LKA-Beamte konnten ihn aber sofort überwältigen und in Gewahrsam nehmen. Söder blieb unverletzt. Später postete er ein Bild der Feier, ohne den Vorfall allerdings zu erwähnen. Ausnahmezustand an der Donau. Die Städte Neu-Ulm und Ulm feiern heute ihren traditionellen Schwörmontag. Bayern-Reporter Markus Pöpperl in Schwaben.
3: Um 11 geht's feierlich los mit der Schwörrede. Der Ulmer Oberbürgermeister Martin Ansbacher legt den jahrhundertealten Schwur ab, sich für alle Bürger gleichermaßen einzusetzen. Und ab 16 Uhr wird's laut und bunt beim Nahbader, dem Faschingsumzug auf dem Wasser. Motto-Schiffe, Flöße und Schlauchboote fahren die Donau hinunter. Und danach wird in Neu-Ulm und Ulm bis tief in die Nacht gefeiert.
11: Und das trendet gerade online. Da schauen wir nochmal zur Fußball-WM. Da hat es ja zum ersten Mal überhaupt in der Geschichte eine WM-Halbzeitshow gegeben. Und die hat auch noch mit Auf- und Abbau fast eine halbe Stunde gedauert. Dafür gab es dann in kleinen Häppchen Madonna, Shakira, Justin Bieber und BTS plus Feuerwerk, Kinderchor und Muppet-Show. Die Reaktionen vor allem der europäischen Fußballfans auf Social Media fallen da eher nüchtern aus. Ein Fiebertraum, schrieb da zum Beispiel ein User. Andere hingegen fanden es ganz gut, weil sie in der Zeit die Wohnung putzen konnten.
9: Ja, aber wirklich, also die Figuren da aus der Muppet Show, trotzdem waren die schrägsten Figuren eindeutig Trump und Infantino. Gell?
5: Wir haben uns jetzt nicht abgekühlt, diese Halbzeitshow.
12: Nee. Ja, nächstes Mal wieder bitte einfach Fußball.
9: Er ist keine Handpuppe, er ist wirklich aus Fleisch und Blut, aus dem Herzen Bayerns für den Rest der Welt, Azubi Basti im Antennebahn-Verkehrszentrum.
5: Ja, Wahnsinn, also das ist jetzt ja mal eine Antwort gewesen, oder? Wow. Ja, guten Morgen auf der A3 Frankfurt Richtung Würzburg. Zwischen Kist und Heidingsfeld ist nach dem Unfall immer nur die rechte Spur gesperrt. Aktuell 5 Kilometer Stau, Antennebahn-Echtzeitmessung 35 Minuten, braucht es da länger. Auf der A9 Nürnberg Richtung Berlin zwischen Trockau und Bayreuth Süd liegen nach dem Unfall Fahrzeugteile auf der Straße und auf der A73 Südwesttangente Richtung Feucht ist die Ausfahrt Nürnberg-Münchener Straße immer noch gesperrt. Christian, was hast du für uns?
13: Ich habe auf der A7 Feuchtwangen Richtung Ulm, kurz vor den Heidenheimer Hohlplatten an der Rastanlage, ist am LKW auf der rechten Spur der Reifen geplatzt.
5: Danke dir fürs Melden. Und die neuesten Blitzerstinger in Bayern auf der B14 in Ansbach und auf der B300 zwischen Gachabau und Beinhausen. Gute Fahrt.
9: Ich überlege gerade, wenn du ein Muppet wärst, was wärst denn du dann für eine Figur? Du hast schon ein bisschen was von Kermit, ha?
5: Ich finde Günther Jauch hat was von Kermit.
9: Na, aber ja. Dieses strahlende Lächeln, wie der Vorstuhl.
5: Danke dir.
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10: Hallo, guten Morgen.
9: Und zum Kaffee bei der Arbeit gleich war ein Millennium-Hit.
5: Weedus. Richtig stark und ein 90er Flashback. This Kiss.
9: Und dazu viel, viel Aktuelles. Die Swift Taylor.

0: Fanbase ist riesig genug. Harry Styles geht immer gleich auf Antenne Bayern, der Hit für alle, die einen Hangover haben nach dem Wochenende. Tayo Cruz und 90er Flashback haben wir auch noch von Faith Hill. 8.13 Uhr. Nabada oder Nabada? Das ist die große Frage.
1: Natürlich Nabada.
0: Ja, auf Hochdeutsch hinunterbaden in der Donau in Neu-Ulm. Und Ulm ist heute Schwörmontag. Markus hat uns heute früh schon mal eingestimmt.
1: Wir haben dieses Jahr wieder 14 Themenboote. Man kann sich das vorstellen wie einen Karnevalsumzug. Mhm. Es gibt viele Leute, die sich verkleiden. Wir haben auch jedes Jahr Wikinger auf unserer Donau. Also die Leute sind sehr kreativ und der, wo ich sagt, er möchte sich nicht verkleiden, der kommt in Badehose und Schwimmring.
0: Okay, also in knapp 3 Stunden geht's los mit der Schwörrede vom Oberbürgermeister. Wer das noch nicht erlebt hat, was passiert da genau?
1: Der Oberbürgermeister der Stadt Ulm schwört dem Volk, ein gemeiner Mann zu sein, also jedem gerecht zu werden in Ulm. Er gibt so einen Rückblick, was alles in Ulm passiert ist über das Jahr. Das ist wirklich sehr sehenswert.
0: Ja, und die Kids, die freuen sich über einen sehr frühen Feierabend heute. Ab 10 ist schulfrei.
2: Also jetzt probier es noch einmal, gell? Schulkinder, Azubis, ja. Sind wir jetzt nicht so weit auseinander. Kann die vielleicht einmal früher der Feierabend machen?
0: Was die gleiche Antwort wie vorhin, das wäre...
3: Arbeitszeitbetrug.
4: Arbeitszeitbetrug. Arbeitszeitbetrug.
5: Arbeitszeitbetrug.

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1: Okay, alles klar, eine Frotte in Kambodscha, Vorsicht, an der Fahrbahn.
0: Ja. In Unterfranken wird gerade abgebaut, das Kiliani-Volksfest in Würzburg ist am Wochenende zu Ende gegangen dafür. Jetzt schon Vorfreude in Niederbayern aufs Gäubodenvolksfest. Ja, das Fundament fürs Riesenrad steht schon und gleichzeitig läuft in den Zelten der Innenausbau. Nur noch 18 Tage, bis es in Straubing losgeht.

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5: Schönen guten Morgen. Ja, wir starten sonnig in diesen Montag in Würzburg. Da sind es heute zum Beispiel 13 bis 16 Sonnenstunden. Aber es wird jetzt diese Woche nicht mehr so krass heiß. Heute die Höchsttemperatur bei bis zu 26 Grad, also ganz entspanntes T-Shirt-Wetter. Jetzt am Morgen ist es noch ein bisschen frisch. 13 Grad haben wir in Weibersbrunn, Unterfranken, 15 Waltenhofen im Allgäu und 16 Pfarrkirchen in Niederbayern. Morgen geht es dann freundlich weiter, hin und wieder natürlich paar Wolken mit dabei. Es kommen jetzt aber keine krassen Gewitter mehr auf uns zu und am Mittwoch auch im Süden auf jeden Fall freundlicher, im Norden da mal ein bisschen bewölkt, aber auch da zeigt sich mal die Sonne.
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4: So, Juliette. Die einen werden jetzt jubeln, die anderen werden schreiend davonlaufen. Eine weltberühmte bayerische Maus feiert heute ihr Comeback. Nach über 10 Jahren Pause gibt's wieder Neues von der Diddlmaus.
7: Ja, die Diddlmaus. Oh. Erfunden wurde sie übrigens in Unterfranken vom Grafiker Thomas Goletz aus Karlstadt. Anfangs war das übrigens noch ein Känguru, deshalb hat die Maus auch so riesige Füße. Mhm. Die Diddlmaus, die war in den 90ern war das ja der Hit. Überall auf der Welt, in 26 Länder wurde sie exportiert. Überall war sie drauf, auf Blöcken, Tassen, T-Shirts. Ja, und jetzt geht's wieder los. Ab heute gibt's neue Diddl-Sachen. Schauen aber genauso aus, kannst die alten wieder rauskramen.
4: Ja, du wirst lachen, ich habe im Keller noch ein paar solche Sachen.
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7: Riesenjubel in Spanien. Die Mannschaft hat nach dem Europameistertitel vor 2 Jahren jetzt auch die Fußball-Weltmeisterschaft klargemacht. Zum zweiten Mal in ihrer Geschichte. Spanien hat Titelverteidiger Argentinien mit 1:0 besiegt. Das Siegtor fiel allerdings erst in der Verlängerung in der 106. Minute. Und so hörte sich das im spanischen Fernsehen an. Damit ist der WM-Pott zumindest wieder in Europa. Heute Nachmittag übrigens kommt die spanische Mannschaft schon zu Hause in Madrid an und wird dann von König Felipe empfangen. Die Polizei im oberbayerischen Eging sucht weiter nach einem Unbekannten, der auf dem Volksfest am Samstag mehrere Menschen angegriffen hat. Insgesamt wurden 8 Personen verletzt, einige auch schwer. Der Angreifer tauchte kurz nach der Tat in der Menge unter. Die Polizei will jetzt Videoaufnahmen auswerten und Zeugen befragen. Wie geht's weiter nach dem Rücktritt von Unionsfraktionschef Spahn? Darüber berät heute die CDU-Spitze in Berlin. Bundeskanzler Merz will sich auch so schnell wie möglich mit CSU-Chef Söder über einen möglichen Nachfolger oder eine Nachfolgerin beraten. Jens Spahn war ja am Samstag zurückgetreten, weil bekannt wurde, dass er und sein Mann die Dienste einer Leihmutter in den USA in Anspruch genommen haben, um ein Kind zu bekommen. Hier in Deutschland ist Leihmutterschaft verboten und Spahn hatte sich auch selbst immer dagegen ausgesprochen. Und das trendet gerade online. Natürlich vor allem die Fußball-WM. Schon vor einigen Tagen ist ja ein Bild viral gegangen, das den damals 20 Jahre alten Messi zeigt, wie er den kleinen Lamine Yamal in einer Babybadewanne badet. Mhm. Das war so eine Charity-Aktion. Wenn Messi damals gewusst hätte, dass er gegen dieses Baby mal ein WM-Finale verliert, dann wäre er vielleicht nicht so vorsichtig gewesen. Das ist natürlich eine Steilvorlage für Internet-Memes. Jetzt gibt es das gleiche Foto nur umgekehrt, da badet der große Yamal den kleinen unglücklichen Messi in einer Plastikwanne.
4: Ja.
7: So wendet sich das Blatt.
4: Mhm. Mhm. Diese Plastikwanne. Ich glaube, alle Eltern haben sie, gell?
7: Ja.
4: Alle Eltern machen irgendwann mal ein Babybild von ihrem Nachwuchs da drin.
7: Ja.
4: Also,
7: nee.
4: Ja, zum Thema heiß gebadet, dazu wie Basti. 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
8: Ja, einen wunderschönen guten Morgen, Herr Leikermoser. Was ist denn halt los, ha? Schlecht gefrühstückt, oder was ist denn?
4: Ich brauche deine Überleitung.
8: Achso, ja, wunderbar. Das ist das Beste, was mir eingefallen ist. Ja, guten Morgen. Auf der A3 Frankfurt Richtung Würzburg ist zwischen Kist und Heidingsfeld die Nebenfahrbahn für Bergungsarbeiten vorübergehend gesperrt. So. Herr Navi oder Google Maps werde ich jetzt empfehlen, bei Helmstadt schon runter zum Fahren, aber macht es besser nicht, weil das wird dann noch länger dauern. Da haben wir zwei Ampeln an der Stelle. Ihr kämmt auf der A3 an der Stelle schon vorbei. Aktuell sind 6 Kilometer Stau und ihr braucht so ungefähr 20 Minuten länger. Benjamin, du bist von der, auf der A7 unterwegs, von Ulm nach Füssen.
9: Zwischen Nersingen und Kreuz Ulm-Elchingen hat es geknallt. Polizei richtet gerade erst die Absperrung ein, also das wird ein bisschen länger dauern.
8: Danke dir fürs Melden. Und auf der A73 Südwesttangente Richtung Feucht ist die Ausfahrt Nürnberg-Münchner Straße immer noch gesperrt. Und geblitzt wird auch wieder. Und zwar in der Wernecker Straße in Bayreuth und in Schmidtgarten in der Amberger Straße. Gute Fahrt.
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5: Schönen guten Morgen.
4: Für einen extra relaxten Wochenstart gleich mal ein Millennium-Hit. Jason Mraz.
8: Nein, der ist entspannt, ha? Ja. 90er Flashback. Frühstück bei der Tiffany.
4: Die Tiffany, ja, wer kennt sie nicht? Und der aktuelle Sound mit Cat's Eye.

0: Und damit ist auch der letzte Touri bei uns wach geworden. Linkin Park auf Antenne Bayern. Arbeit läuft, 8.44 Uhr. Bayerns beste Musik für euch zum Wochenstart. Jetzt mit Jason Mraz. Sein Song hat wirklich alles, was ein Sommerhit braucht.
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4: Das Antenne Bayern Wetter aktuell melden. Neumarkt, St. Veit in Oberbayern 16 Grad, Scheinfeld in Mittelfranken haben wir 15 und im Front im Allgäu, da sind es bei euch 14 Grad. Euer Montag bleibt erstmal sonnig, später kommen aber ein paar harmlose Wölkchen dazu. Morgen, dann Dienstag auch wieder Sonne, Wolkenmix und später wird es Regen geben bei 18 bis 24 Grad.
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4: Es ist 9 Uhr im bayerischen Einzelhandel. Gibt's wieder neue Streiks? Der Tarifkonflikt hat sich zugespitzt. Heute wäre eigentlich eine neue Verhandlungsrunde angesetzt gewesen. Die Arbeitgeber haben es aber platzen lassen. Schwert Marischka aus der Antenne Bayern Nachrichtenredaktion. Warum das denn?
6: Ja, die Arbeitgeber sagen, dass die Gewerkschaft anscheinend nicht zu Kompromissen bereit ist. Da braucht man dann auch nicht mehr zu reden. Das bringt so nichts. Die Gewerkschaft hingegen spricht von einem respektlosen Schritt und ruft heute vor allem in Schwaben die Beschäftigten zum Streik auf. Betroffen sind dann unter anderem die Edeka-Filialen in Dillingen, in Wemding und Monheim und das Lidl-Zentrallager in Graben und Metro in Neu-Ulm. Jetzt schauen wir mal, wann sich beide Seiten wieder an einen Tisch setzen.
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6: Spanien ist Fußball-Weltmeister. Die Spanier besiegten Titelverteidiger Argentinien mit 1:0. Das Siegtor fiel allerdings sehr spät, erst in der Verlängerung in der 106. Minute. Bei uns war es dann kurz nach Mitternacht, auch weil die Halbzeitshow so lange gedauert hat. 27 Minuten Pause, weil da unter anderem die Auftritte von Madonna, Shakira, Justin Bieber und BTS Platz haben mussten. Jetzt gerade sind die frisch gebackenen Weltmeister bereits wieder auf dem Weg nach Hause. Am Mittag werden sie in Madrid erwartet. In Berlin geht es heute um die Nachfolge von Unionsfraktionschef Spahn. Der ist ja am Wochenende wegen einer umstrittenen Leihmutterschaft in den USA zurückgetreten. Bayern-Reporter Stefan Mack in Oberbayern, CSU-Chef Söder und Bundeskanzler Merz wollen die Nachfolge ja so schnell wie möglich geklärt haben, ne?
7: Ja, beide wollen in den nächsten Tagen einen Vorschlag zur Nachfolge machen. Dabei wird immer wieder CSU-Innenminister Dobrindt genannt. Er könnte bei einem Kabinettsumbau womöglich als Minister ins Kanzleramt wechseln. Dafür spricht Dobrindt, ist ein geschickter Verhandler und Stratege. Dagegen spricht, dass es als Innenminister für ihn gut läuft und ein CSU-Kanzleramtschef unter einem CDU-Kanzler mehr als ungewöhnlich wäre.
6: Ein Rest einer SpaceX-Rakete von Elon Musk könnte im August ungeplant auf dem Mond aufschlagen. Nach Berechnungen der NASA wird es am 5. August passieren. Die Rakete hatte vor 1,5 Jahren ein paar Gerätschaften zum Mond draufgeflogen. Große Folgen hätte so ein Aufschlag nicht. Ganz im Gegenteil, für Forscher wäre es sogar ganz interessant, weil sie dann sehen könnten, wie es etwas tiefer unter der Mondoberfläche aussieht. Und das trendet gerade online. Das Jubelvideo der spanischen Nationalmannschaft, die vor den Glitterfontänen den Pokal hochhält. Dieses Video geht gerade durch die Decke im Internet. Auch, weil auf den Jubelbildern jemand drauf ist, der da eigentlich gar nicht drauf gehört. Donald Trump nämlich. Der wollte einfach nicht runterfallen. Obwohl sein Freund Infantino noch schnell hingechattet ist, um ihn auf die Seite zu ziehen. Aber es hat nicht geklappt.
4: Ach, wahrscheinlich steht er immer nur da.
8: Lars, mir mag auch mit aufs Foto.
4: Ja. Ich bleib da, ich bleib da. Das Antenne Bayern Verkehrszentrum. Wir wollen, dass ihr gut ankommt mit dem Basti, ja, wir zwei.
8: Ja, guten Morgen, Marion. Haben wir mal einmal das Vergnügen.
4: Wahnsinn, Wahnsinn.
8: Wunderbar.
4: Was ist los?
8: Auf der A3 Frankfurt Richtung Würzburg zwischen Kist und Heidingsfeld ist die Nebenfahrbahn für Bergungsarbeiten vorübergehend gesperrt. Ein Navi oder Google Maps werde ich jetzt empfehlen, bei Hemmstadt runter zum Fahren, aber machst es besser nicht. Es dauert nur länger, weil da sind zwei Ampeln an der Stelle. Ihr kämmt auf der A3 auch ganz gut weiter. Aktuell Antenne bei einer Echtzeitmessung sind es bloß 11 Minuten. Dann auf der A7 Ulm Richtung Füssenreuth zwischen dem Kreuz Ulm-Elchingen und Nersingen ist ein Unfall passiert, linke Spur blockiert. Und auf der A9 Nürnberg Richtung München zwischen dem Dreieck Holledau und der Raststätte in der Holledau nochmals gleiche Unfall und linke Spur blockiert. Und geblitzt wird auf der B22 in Speichersdorf in Oberfranken. Und Peter, was gibt's bei dir?
9: Blitzer auf der B85 kam Mitte Richtung Roding, Richtung Schwandorf. Und Verkehrsbeengung auf eine Fahrspur, auch auf der B85, auch Richtung Roding, Höhe Wetterfeld.
8: Ja, zwei Meldungen, Peter.
6: Wahnsinn.
8: Verkehrsmelder des Tages, danke dir und gute Fahrt.
6: Fahrt die ganze Zeit umeinander.
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6: Ich freue mich, wir haben diesen Millennium-Hit für euch. So, langsam werden wir wach. Dazu ein knaller Flashback aus den 90ern. Oh. Nicht wieder einschlafen, nein, wach bleiben.
8: König der Löwen.
6: Und natürlich alle aktuellen Hits. Servus.
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0: schöne Bayern. Gleich der Zweierpack. Neumax, Giesinger und der Eumerer mit Großstadt. Yeah, herzlichen Glückwunsch. Jetzt ist es raus. Der nächste Antenne Bayern Schulhof-Gig geht an die staatliche Realschule Neustadt bei Coburg. Die Oberfranken haben es geschafft und beim Voting auf antenne.de die meisten Stimmen geholt. Das neue Voting läuft bereits. 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Also macht alles, vernetzt euch, supportet die Schule in eurem Ort. Jeder kann mitmachen. Jede Schule ist automatisch im Rennen. Jede. Bis aufs Welfen-Gymnasium in Schongau in Oberbayern.
1: Ja, wir haben uns dazu entschlossen, dass wir im Falle eines Sieges die Schulhof-Gigs nicht zu uns an die Schule holen, sondern wir die Schulhof-Gigs an den Zweitplatzierten oder an die zweitplatzierte Schule abgeben werden.
0: Wow. Also, sowas hatten wir auch noch nie bei den Antenne Bayern Schulhof-Gigs. Der stellvertretende Rektor Christian Schlosnickel vom Welfen-Gymnasium in Schongau in Oberbayern verkündet offiziell heute Morgen, dass es zu früh ist. Knapp zwei Wochen nach dem Amoklauf an der Schule. Lehrer, Eltern und die Schulleitung sind sich einig, ein Konzert auf dem Pausenhof, das geht noch nicht. Wir finden, das ist eine Entscheidung, die höchsten Respekt verdient. Und genau deshalb sind wir uns hier bei Antenne Bayern einig. Wir wollen es machen. Zu einem anderen Zeitpunkt. Zusammen mit der Sparkasse. Nicht jetzt, sondern dann, wenn es richtig ist.
1: Es freut mich so wirklich so unglaublich für unsere gesamte Schule und für jeden einzelnen Schüler. Und ich glaube, wenn wir nach den Sommerferien hier was gemeinsam machen können, dann ist es ein Wahnsinnsstart für alle Schüler ins neue Schuljahr. Herzlichen Dank.
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6: Servus, und wir starten mit den Bergungsarbeiten auf der A3 Frankfurt Richtung Würzburg zwischen Helmstadt und Würzburg-Heidingsfeld. 6 Kilometer Stau im Moment, 12 Minuten braucht ihr länger, sagt unsere Antenne Bayern Echtzeitmessung. Dann haben wir einen Unfall auf der A9 Nürnberg Richtung München zwischen dem Dreieck Holledau und der Raststätte in der Holledau. Die linke Spur ist gesperrt, 2 Kilometer Stau hier, 10 Minuten euer Zeitverlust. Und bitte passt auf, die Unfallstelle ist hier noch nicht vollständig gesichert. Dann haben wir die Lkw-Blockabfertigung an der deutsch-österreichischen Grenze auf der A93 Rosenheim Richtung Kiefersfelden. Zwischen Brandenburg und dem Grenzübergang 15 Kilometer dichter Verkehr, 11 Minuten kommen obendrauf. Und dann noch heftiger Unfall auf der A96 Lindau Richtung München zwischen Buchloe West und Landsberg am Lech. 4 Kilometer Stau hier, 18 Minuten gibt es obendrauf. Die neuesten Blitzer bayernweit, nur bei uns.
7: Servus, hier ist Stefan. Ich Servus. Möchte 2 Blitzer auf der B26 melden. Einmal am Torhaus Aurora in der 70er-Zone und einmal in der 70er-Zone Abfahrt Walderschaff Rotenbuch.
6: Dann sagen wir zweimal danke, Stefan, fürs Melden. Noch ein Blitzer in Memmingen in der Bodenseestraße und auf der B22 bei Weiden in der Oberpfalz. Hier ist Tempo 80. Und wenn ihr noch was gesehen habt, Staus oder Blitzer, sagt uns gerne kostenlos Bescheid. 0800 994 9000.
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Balance bis Musik mit One Republic Counting Star. Schönen Montag euch, ist der Tag nach dem WM-Finale, the day after. Ja, da war was. Also, Spanien ist nach Europameister jetzt auch World Champion. Ich hoffe aber sehr, und ich weiß nicht, habt ihr das gesehen? Ich hoffe, sie haben den Pokal wiederbekommen. Also war er doch fest in den Händen von Trump, obwohl man ja den nicht anfassen dürfte. Also Trump auch nicht, aber halt auch nicht den Pokal. Das dürfen nur die Sieger. Er wird sich gedacht haben wie Gollum. Mein Schatz, das wäre schön. Der passt in mein Global Office, der Schatz. Habe aber gesehen, die Spanier haben den Pokal wieder in der Kabine. Gut, Mama kriegt man nicht alles. Ihr schon, nämlich Bayerns beste Musik. Das ist Leu.

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4: Antenne Bayernwetter. Heute am Montag viel Sonne, später ein paar harmlose Quellwölkchen, die da durchziehen. Und aktuell sind es in Steinfeld in Unterfranken 15, in Hofkirchen in Niederbayern 16 Grad und Bressart in der Oberpfalz 15 Grad. Morgen dann Dienstag viel Sonne, später zieht es dann zu. Es wird dann auch Regen geben bei 18 bis 24 Grad.
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4: Es ist 10 Uhr, Spanien ist Weltmeister, das wissen wir jetzt auch. An Tag 1 nach der WM geht der Blick beim FC Bayern direkt auf die kommende Bundesliga-Saison. Heute ist schon Vorbereitungsstart. Katrin Steinberger aus der Antenne Bayern Nachrichtenredaktion. Servus.
6: Servus. Ja, zuerst sind die Nicht-Nationalspieler dran. Heute mit ihrem Fitness-Check nach der Sommerpause. Kimmich, Neuer und Co. sollen dann nächste Woche loslegen. Als Letzte steigen dann in gut 3 Wochen Harry Kane und Upamecano ein. Die hatten ja ihr letztes WM-Spiel, das um Platz 3 vorgestern erst. Beim FC Augsburg, da sind sie schon weiter, da war am Wochenende Testspiel und auch in der zweiten Liga hatten Nürnberg und Fürth schon erste Testspiele.
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6: Die Unionsfraktion im Bundestag soll schnell einen neuen Vorsitz bekommen. Nach dem Rücktritt von Jens Spahn beraten heute das CDU-Präsidium und der Fraktionsvorstand über mögliche Nachfolger. Kandidaten sind Kanzleramtsminister Frey, Generalsekretär Linnemann, Innenminister Dobrindt und Gesundheitsministerin Wagen. Bundeskanzler Merz will die Neubesetzung noch diesen Monat klären. Die Stadt Nürnberg hat befragt, was sie gern in der Innenstadt machen. Gut 1500 Berufsschüler haben mitgemacht. Bayern-Reporterin Birgit Behringer in Mittelfranken. Was ist denn rausgekommen?
7: Naja, Shoppen steht klar auf Platz 1. 42% kommen zum Einkaufen, wünschen sich aber mehr Vielfalt und bestimmte Marken. Jeder Fünfte kommt, um Freunde zu treffen, im Café, in der Kneipe oder auf öffentlichen Plätzen. Die Jugendlichen wünschen sich dann noch mehr Parks oder Bänke, wo man einfach gern auch mal sitzen bleibt. Über die Hälfte ist mindestens einmal pro Woche in der Innenstadt unterwegs.
6: Spanien hat sich zum zweiten Mal ja den Fußball-Weltmeistertitel gesichert. Im Finale setzte sich die Mannschaft von Trainer de la Fuente nach Verlängerung mit 1:0 gegen Argentinien durch. Zum Spieler des Turniers wurde Kapitän Rodri gekürt. Frankreichs Kylian Mbappé erzielte die meisten Treffer. 9 Gemeinden in der Oberpfalz rund um Beretshausen und Hemau verschenken Obstbäume. Bewerben können sich Bürger, Vereine und Firmen. Jede Kommune gibt 20 Bäume aus. Ziel ist mehr Artenvielfalt und eine grünere Kulturlandschaft. Das trendet gerade online. Natürlich die Fußball-WM. Da gab es ja im Vorfeld schon das Bild. Messi, der große Messi, badet den kleinen Lamine Yamal. Gestern, 19 Jahre später, standen die beiden sich im WM-Finale als Gegner auf dem Platz gegenüber mit eben dem besseren Ausgang für Spanien. Und auf Social Media, da haben sich jetzt ein paar Witzbolde das Foto genommen und umgedreht. Jetzt badet der große Lamine Yamal den kleinen, unglücklichen Messi. Und dazu der Satz, so wendet sich das Blatt.
4: Ich hoffe, es ist Lavendel. Wendelbadeschau.
8: Das beruhigt.
4: So, das Antenne Bayern Verkehrszentrum. Wir wollen, dass ihr gut ankommt. Da ist er wieder, Markus Lukas.
9: Servus. Ja, und in Holland sind Sommerferien. Das ist vielleicht die Erklärung für den kaputten Wohnwagen, der da liegen geblieben ist auf der A7 Fulda Richtung Würzburg zwischen Bad Brückenau-Volkers und Bad Brückenau-Wildflecken. Im Moment hier 6 Kilometer Stau. 14 Minuten braucht ihr länger, sagt unsere Antenne Bayern Echtzeitmessung. Und dann haben wir die LKW-Blockabfertigung auf der A93 Rosenheim Richtung Kiefersfelden zwischen Brandenburg und dem Grenzübergang bei der Einreise nach Tirol. Im Moment 13 Kilometer zäh, 17 Minuten euer Zeitverlust. Schauen wir noch auf die A96 Lindau Richtung München. Hier gab es einen schweren Unfall zwischen Buchloe West und Landsberg am Lech. 4 Kilometer Stau hier, 19 Minuten kommen obendrauf. Die neuesten Blitzer bayernweit nur bei uns. Auf der A73 wird geblitzt, der Klassiker bei Erlangen. 80 sind hier erlaubt. Außerdem in Kempten im Adelharzer Weg. Und Manuel,
10: auf der A3 zwischen Hengersberg und Iggensbach, Höhe Schwanenkirchen. Auf der Brücke steht ein Abstandsblitzer.
9: Dankeschön fürs Melden. Und wenn ihr noch was gesehen habt, Staus, Blitzer oder vielleicht auch eine Abstandsmessung, dann sagt uns gerne kostenlos Bescheid. Ruft uns einfach an 0800 994 9000.
6: Danke.
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4: So ist es mit diesem Millennium-Hit. Letzten Flashback aus den 90ern. Jawohl. Und natürlich alle Akte mit. Servus. 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

0: 0800 994 1000 klingelt's durch. Marion Schieder hier, wer da?
1: Hallo, ich bin die Martina Riegert von der Buchhandlung Riemann in Coburg.
0: Ah, hallo, du sag mal, Bücher sind ja echt wieder wahnsinnig im Trend. Also alle greifen momentan wieder hin. Warum ist denn das so?
1: Weil die Leute einfach nicht nur digital lesen möchten. Die sitzen den ganzen Tag vorm Computer und ich glaube, deswegen nimmt jeder auch gerne mal was Gedrucktes, also ein richtiges Buch, ein Papiernes in die Hand.
0: Ja, ja. Da haben wir mal wieder was Gescheites in der Hand. Und neue Bücher, sag mal Kleine, immer die riechen so gut. So, apropos Kleine, es sind bald wieder Sommerferien, auch für uns. Es geht in den Urlaub. Martina, hast da einen Lesetipp für den Sommer?
1: Ja, da habe ich ein ganz tolles Buch. Mhm. Das ist von Tanja Kokoska im DTV-Verlag erschienen. Ja? Guten Morgen, schönes Wetter heute, heißt es.
0: Das ist ja großartig. Schöner Titel schon mal. Danke dir und starte gut in die Woche.
1: Alles Gute. Tschüss.

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10: 2 Minuten nach 11:30, das Antenne Bayern Verkehrszentrum. 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
11: Servus, und der Pannenwohnwagen ist erstmal weg auf der A7 Fulda Richtung Würzburg. Aber wir haben immer noch die Baustelle zwischen dem Fuldaer Dreieck und Bad Brückenau Bildflecken. Dadurch 8 Kilometer Stau, 20 Minuten dauert es länger, sagt unsere Antenne Bayern Echtzeitmessung. Dann bleiben wir auf der A7, diesmal aber der Abschnitt Ulm Richtung Würzburg. Zwischen Dinkelsbühl-Fichtenau und dem Kreuz Feuchtwangen-Greilsheim auch hier eine Baustelle, 4 Kilometer Stau, 12 Minuten on top. Dann haben wir die Lkw-Blockabfertigung an der Grenze. Unsere Nachbarn aus Tirol dosieren wieder den Verkehr mit Folgen für die A93 Rosenheim Richtung Kiefersfelden. Zwischen Brandenburg und dem Grenzübergang 15 Kilometer Stau. Hier 24 Minuten, müsst ihr mehr einplanen. Und dann schauen wir noch auf die A96 Lindau Richtung München. Hier gab es einen schweren Unfall zwischen Buchloe West und Landsberg am Lech. 4 Kilometer Stau, immer noch hier 22 Minuten dauert es länger. Die neuesten Blitzer bayernweit, nur bei uns. Andrea.
12: Da auf dem Schirmitzer Weg zwischen Schirmitz und Weiden im 30er-Bereich.
11: Dankeschön in die Oberpfalz. Noch ein Blitzer in Bechhofen in der Ansbacher Straße. Und Schwaben ist mit dabei. Hier wird geblitzt auf der B2 bei Märching. 70 sind erlaubt. Und wenn ihr noch was gesehen habt, Staus oder Blitzer, dann sagt uns gerne kostenlos Bescheid. Einfach anrufen 0800 994 9000.
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You auf Antenne Bayern und schubst uns sanft in diesen Montagvormittag hinein. Und ich hoffe, ihr seid jetzt alle in diesem Montag so peu à peu angekommen. Wobei, es gibt ja verschiedene Level. Level 1, ja, ich bin wach. Level 4 vielleicht, mal langsam die Mails checken. Level 6, ach, vielleicht holen wir ja noch einen Kaffee. Und bald ist Mittag. Level 10, wir liefern euch die Playlist für alle Level. Hier sind Martha Fix, Big City Life auf Antenne Bayern. Schönen Montag euch.

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4: Aber jetzt das Antenne-Bayern-Wetter. Jetzt wurschtelt sie sich durch die Sonne. Und so bleibt es auch erstmal in Bayern nördlich des Mains und in Alpennähe gibt es mehr Wolken. Aber es bleibt trocken. Aktuell melden Zirtheim in Schwaben 18 Grad, Osing in Mittelfranken 20 und in Oberbayern in Petershausen habt ihr 19 Grad. Morgen dann Dienstag oft sonnig, später zieht es zu. Jetzt auch ab und zu mal regnen bei 19 bis 25 Grad.
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4: Es ist 11 Uhr. Immer mehr Wirte und Hoteliers im Freistaat lassen bei Google Bewertungen löschen. Das zeigt eine Auswertung aus 10 großen Städten. Sophie Gara ist aus der Antenne Bayern Nachrichtenredaktion. Servus.
6: Ja, insgesamt wurden die Rezensionen von über 1500 Betrieben angeschaut. In Nürnberg und München hat demnach etwa jeder vierte Gastro- und Hotelbetrieb Google-Bewertungen entfernt. In Würzburg, Erlangen, Fürth, Regensburg und Landshut grob jeder fünfte. In Augsburg war die Quote etwas niedriger. Experten sprechen von einer richtigen Löschindustrie. Der Gaststättenverband Die Hoga rät, sachliche Kritik stehen lassen. Es sollte nur gegen Einträge vorgegangen werden, die beleidigend sind.
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6: Wie geht es weiter nach dem Rücktritt von Unionsfraktionschef Spahn am vergangenen Samstag? Darüber berät ab diesen Minuten die CDU-Spitze in Berlin. Ganz allein wird die CDU das aber nicht entscheiden können. Auch die CSU hat Mitspracherecht. Merz hatte ja angekündigt, dass noch in diesem Monat eine Entscheidung fallen soll. Und dann könnte es auch weitere Stühlerücken im Kabinett geben. Bayerns Ministerpräsident Söder ist bei einer Veranstaltung in Bernau am Chiemsee aus unmittelbarer Nähe mit einer Tomate beworfen worden. Bayern-Reporter Stefan Macke in Oberbayern. Viele fragen sich, wie der Täter dem Ministerpräsidenten überhaupt so nahe kommen konnte.
7: Also Söder hat immer seine Personenschützer vom Landeskriminalamt um sich. Die laufen immer in seiner Nähe und haben die Umgebung im Blick. Wenn er schwimmen geht, müssen die sogar nebenher schwimmen. Trotzdem schirmen sie ihn nicht komplett ab. Gerade bei Volksfesten im Bierzelt, da werden Dutzende Selfies geschossen und Hände geschüttelt. Politiker müssen ja Nähe zeigen. Es ist also immer so eine Gratwanderung.
6: In Eggenfelden in Niederbayern sind jetzt 4 ganz neue Weltrekorde aufgestellt worden. 4 Männer haben dort Feuerlöscher an ein Fahrrad, ein Skateboard, einen Rollstuhl und ein Go-Kart angebracht, um sie extrem zu beschleunigen. Aus den Feuerlöschern kommt CO2-Gas und das wird wie ein Raketenantrieb genutzt. Die höchste Geschwindigkeit erreichte das Go-Kart mit fast 100 km/h. Und das trendet gerade online: Hamsterratte Bubi. Auf TikTok ist die mittlerweile ein richtiger Star. Die Ratte gehört der 17-jährigen Amanda aus Bamberg und die präsentiert ihr Haustier regelmäßig auf Social Media, feiert da zum Beispiel auch den Geburtstag von Bubi. Die User finden es ziemlich witzig und sind von der Größe der Ratte beeindruckt. Hamsterratten sind deutlich größer als herkömmliche Ratten. Sie werden vom Kopf bis Schwanzspitze bis zu einem halben Meter lang.
4: Die braucht ja eigene Wohnung, oder?
6: Ja.
4: Sag einmal. 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Wir wollen, dass ihr gut ankommt, Markus Lukas.
8: Servus, und wir starten mal wieder mit der Dauerbaustelle auf der A7 Fulda Richtung Würzburg. Zwischen dem Fuldaer Dreieck und Bad Brückenau Wildflecken. 9 Kilometer Stau sind es im Moment. 27 Minuten kommen obendrauf, laut unserer Antenne Bayern Echtzeitmessung. Wir bleiben auf der A7, diesmal der Abschnitt Ulm Richtung Würzburg. Zwischen Dinkelsbühl-Fichtenau und dem Kreuz Feuchtwangen-Kreilsheim. Hier 5 Kilometer Stau in der Baustelle. 26 Minuten neuer Zeitverlust. Dann haben wir die LKW-Blockabfertigung auf der A93 Rosenheim Richtung Kiefersfelden, zwischen Brandenburg und dem Grenzübergang 14 Kilometer Stau bei der Einreise nach Tirol. 31 Minuten müsst ihr hier mehr einplanen. Die A99 Ostumfahrung München Richtung Nürnberg zwischen Ottobrunn und Hohenbrunn. Vorsicht, hier liegt eine Bremsscheibe auf der Fahrbahn. Und das ist noch nicht alles. Eva.
9: Richtung Lindau auf der A96 zwischen Memmingen und Aitrach liegt zuerst ein Benzinkanister und anschließend eine große Box auf der linken Seite.
8: Oh, das ist gefährlich. Danke dir fürs Melden. Dann haben wir die neuesten Blitzer bayernweit. Nur bei uns in Unterfranken wird geblitzt. Auf der B47 bei Amorbach 60 dürft ihr hier fahren. Außerdem in Königsbrunn in der Augsburger Straße und die B2 ist mit dabei bei Garmisch-Partenkirchen. Hier ist Tempo 70. Und wenn ihr noch was gesehen habt, Staus, Blitzer oder noch weitere Gegenstände, die irgendwo auf der Autobahn liegen, dann sagt uns gerne kostenlos Bescheid. 0800 994 9000.
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4: Servus, habt einen schönen Montag. Wir haben diesen Millennium-Hit. Natürlich die 90er im Flashback. Und alle aktuellen Hits. Servus.

0: in Bayern bei der Arbeit. Gleich können alle feiern in den Charts, gerade auf Platz 11 und top angesagt. Jennifer Lopez und David Guetta, Safe Made Tonight, gleich hier. Heute Morgen war es wirklich laut, so laut in Oberfranken wie sonst nie, um 7:15. Der nächste Antenne Bayern Schulhof-Gig geht nach Neustadt bei Coburg und verwandelt den Pausenhof zur Konzertbühne mit einem Superstar. Herzlichen Glückwunsch natürlich an die Schule mit den meisten Voting-Stimmen. Vorher haben wir das Welfen-Gymnasium in Schongau offiziell aus der Wertung genommen. Da, wo vor 1,5 Wochen der Amoklauf war. Seit letzter Woche waren sie durchgängig in den Top 3. Und unser Leiki war dort und er hat lange mit den Eltern und der Schulleitung gesprochen, ob ein Konzert gerade heilen kann oder ob es noch mehr verletzt. Und am Ende waren sie sich einig, dass es noch zu früh ist. Und dann gab es eine ganz große Geste vom stellvertretenden Schulleiter Christian Losnickel.
1: Ja, wir haben uns dazu entschlossen, dass wir im Falle eines Sieges die Schulhof-Gigs nicht zu uns an die Schule holen, sondern wir die Schulhof-Gigs an den Zweitplatzierten oder an die zweitplatzierte Schule abgeben werden.
0: Ja, und so viel Größe verdient, finden wir großen Respekt. Und darum haben wir uns zusammen mit der Sparkasse entschieden, es anders zu machen. Schongau bekommt auch einen Schulhof-Gag außer der Reihe extra. Und zwar dann, wenn es für sie passt. Und dann auch das Mädel, das dabei sein kann, das noch immer im Krankenhaus liegt. Direkt nach den Sommerferien zum Start ins neue Schuljahr. Und Erik aus Rhöntal in Oberfranken, was sagst du, richtige Entscheidung?
2: Ja, finde ich absolut richtig. Vollkommen gut. Die Schongauer, die haben wirklich jetzt einen ganz großen Mist erleben müssen, leider Gottes, die Kinder. Und wenn die den Kick bekommen und da Freude dran haben und dann das vergessen können ein bisschen, dieses schlimme Erlebnis, bin ich voll dabei und ich gönn's den Kindern.
0: Ja, wir auch von Herzen.
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10: 2 Minuten nach 11:30, das Antenne Bayern Verkehrszentrum. Wir wollen, dass ihr gut ankommt. Der Markus Lukas ist da.
11: Servus, ja, und leider auch die Dauerbaustelle auf der A7 Fulda Richtung Würzburg. Zwischen dem Fulda A3 und Bad Brückenau Wildflecken braucht ihr mal wieder ein bisschen Geduld. 9 Kilometer Stau sind es im Moment. 24 Minuten kommen obendrauf, laut unserer Antenne Bayern Echtzeitmessung. Dann bleiben wir auf der A7, diesmal der Abschnitt Ulm Richtung Würzburg. Zwischen Dinkelsbühl-Fichtenau und dem Kreuz Feuchtwangen-Kralsheim 6 Kilometer Stau. Hier verliert ihr 32 Minuten. Schauen wir auf die A93, Rosenheim Richtung Kiefersfelden, hier LKW-Blockabfertigung an der Grenze zu Tirol. Zwischen Brandenburg und dem Grenzübergang im Moment 13 Kilometer Stau, 33 Minuten müsst ihr hier mehr einplanen. Und Vorsicht, Pannen-LKW, der ist liegen geblieben auf der A94 München Richtung Passau. Zwischen Mühldorf West und Mühldorf Nord, hier ist die rechte Spur gesperrt und es stockt hier immer mal wieder. Die neuesten Blitzer bayernweit, nur bei uns, Gerold.
12: Auf der A3. Nürnberg-Regensburg zwischen der Anschlussstelle Berg und Neumarkt wird von der Brücke der Abstand gemessen und zugleich Geschwindigkeit. Da ist 80 km/h.
11: Alles auf einmal. Danke dir, Gerold. Außerdem wird geblitzt in Schmiedgarten, in der Amberger Straße und in Schwaben auf der B466 bei Oettingen. Hier ist Tempo 60. Und wenn ihr noch was gesehen habt, Staus oder Blitzer, dann immer her damit. Kostenlos 0800 994 9000.
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0: gerade angesagt ist.
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0: coming back.
1: Ja, Montag mit Antenne Bayern bei der Arbeit. So aus ist, Score ist, abgespielt ist. Spanien ist Fußballweltmeister. Weiter geht's in Deutschland. Da erscheint in Form von hellem Licht am Fußballfirmament Jürgen Klopp als zukünftiger Nationaltrainer und sie hat den Beat zur Fußball-WM 2026 geliefert. Und ich muss schon sagen, sie kann das wie keine zweite. Also, nochmal ab ins Stadion, Flutlicht an, Anstoß für Shakira und Burna Boy, neu auf Antenne Bayern.

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15: Das Antenne Bayern Wetter. Viel Sonnenschein gibt's noch gegen Nachmittag. Bisschen mehr Wolken, vor allen Dingen nördlich des Mains und in Alpennähe. Aber da kommt erstmal nichts runter, es bleibt trocken. Aktuell melden Lautertal in Oberfranken 15 Grad, 17 habt ihr im Maut in Niederbayern und 15 auch in Schönwald in der Oberpfalz. Morgen Dienstag erst oft sonnig, dann zieht's zu, mehr Wolken und dann kann's auch Regen geben bei 19 bis 25 Grad.
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15: Um 12 Uhr. Die bayerischen Unternehmen drängen weiter auf eine neue Arbeitszeitregelung in Deutschland. Sophie Gara ist aus der Antenne Bayern Nachrichtenredaktion. Sie fordern eine wöchentliche statt einer täglichen Höchstarbeitszeit.
17: Ja, so steht es eigentlich auch im Koalitionsvertrag der Bundesregierung, aber da konnten sich Union und SPD noch nicht im Detail einigen. Bertram Brossert von der Vereinigung der Bayerischen Wirtschaft sagt uns, dass er darüber sehr enttäuscht ist. Flexibilität sei auch für die Beschäftigten von Vorteil. Der Gewerkschaftsbund in Bayern dagegen sieht das kritisch und fürchtet vor allem um die Gesundheit der Mitarbeiter. Der DGB hat deshalb die Kampagne Hände weg vom 8-Stunden-Tag gestartet. Die Bundesregierung will sich das Thema im Herbst wieder anschauen.
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17: In 9 Tagen am 29. Juli soll festgelegt werden, wer neuer Unionsfraktionschef und damit der Nachfolger von Jens Spahn wird. Das hat Bundeskanzler Merz in Absprache mit CSU-Chef Söder bekannt gegeben. Zur Stunde laufen ja Beratungen der CDU-Spitze in Berlin. Im Gespräch für die Nachfolge sind unter anderem Bundesinnenminister Dobrindt von der CSU, aber auch CDU-Generalsekretär Linnemann. Mehr als ein Jahr nach dem Axtangriff in einem ICE bei Straßkirchen ist das Urteil gefallen. Der Angeklagte muss dauerhaft in eine Psychiatrie. Bayern-Reporterin Tanja Hugger in der Oberpfalz.
18: Der Mann aus Syrien war zum Tatzeitpunkt schuldunfähig. Der 21-Jährige leider an einer paranoiden Schizophrenie, so das Gericht. Damals, also vor etwas mehr als einem Jahr, habe er sich in dem ICE wahnhaft durch seine unmittelbare Umgebung bedroht gefühlt. Und deshalb hat er mit einer Axt und einem Hammer Fahrgäste angegriffen und verletzt.
17: Einser-Schüler in Bayern dürfen auch in diesem Jahr wieder kostenlos mit der Bahn fahren. Am ersten Sommerferientag brauchen sie für Regionalzüge kein Ticket. Schon eine 1 im Zeugnis reicht, egal in welchem Fach. Die Schüler müssen nur die Kopie ihres Zeugnisses und einen gültigen Ausweis vorzeigen. Und das trendet gerade online. Natürlich vor allem noch die Fußball-WM. Schon vor einigen Tagen ist ja ein Bild viral gegangen, das den damals 20 Jahre alten Messi zeigt, wie er den kleinen Lamine Yamal Fall in einer Babybadewanne badet. Das war eine Charity-Aktion. 19 Jahre später sind die beiden dann gestern im WM-Finale als Gegner auf dem Platz gestanden, mit dem besseren Ausgang für Spanien, wie wir jetzt wissen. Und das ist natürlich eine Steilvorlage für ganz viele Memes von dem Foto auf Instagram. Jetzt badet der mittlerweile erwachsene Lamine Yamal den enttäuschten Messi in einer Plastikwanne. Dazu der Satz: Ja, so wendet sich das Blatt.
7: Ich habe nur so ein Badeentensortiment von meiner Größe. Warten wir noch mit drauf. 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
19: Servus, und wir starten beim Hans.
20: Auf der A96 München Richtung Lindau. Zwischen Landsberg am Lech, Rasthof Lechwiesen bis Buchloe West. Stau wegen einer Baustelle.
19: Danke dir fürs Melden. Ja, mittlerweile staut sich hier auf 5 Kilometer. 20 Minuten müsst ihr mehr einplanen, sagt unsere Antenne bei einer Echtzeitmessung. Dann hat ein LKW Ladung verloren auf der A7 Ulm Richtung Würzburg. Hier laufen bereits die Reinigungsarbeiten zwischen Dinkelsbühl-Fichtenau und dem Kreuz Feuchtwangen-Greilsheim. 6 Kilometer Stau sind es hier. 38 Minuten kommen obendrauf. Wir bleiben auf der A7, diesmal der Abschnitt Fulda Richtung Würzburg. Zwischen dem Fuldaer Dreieck und Bad Brückenau-Wildflecken. Dauerbaustelle, 9 Kilometer Stau, 31 Minuten euer Zeitverlust. Nochmal die A7, diesmal der Abschnitt Ulm Richtung Füssenreute zwischen Illertissen und Dettingen an der Iller. 7 Kilometer Stau und 19 Minuten, die es länger dauert. Jetzt verlassen wir die A7 und schauen mal auf die A93 Rosenheim Richtung Kiefersfelden. Hier LKW Blockabfertigung an der Grenze zu Tirol zwischen Brandenburg und dem Grenzübergang. Im Moment 11 Kilometer Stau, 36 Minuten hier euer Zeitverlust. Die neuesten Blitzer bayernweit nur bei uns. Wir starten in Unterfranken, in Niederwern, hier in der Breslaustraße. Außerdem in Grafenau auf der B533, 70 dürft ihr fahren, und in der Oberpfalz auf der B299 bei Kastel wird geblitzt. Wenn ihr noch was gesehen habt, Staus oder Blitzer, immer her damit, kostenlos 0800 994 9000.
7: Ich reiche dir jetzt ein Wasser, es ist so viel
19: los. Danke, oder die Badeente vielleicht.
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7: 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So ist es, so mit diesem Millennium Hit. Nächste Dame aus den 90ern. Und natürlich alle aktuellen Hits. Servus.
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0: Miau.
1: Viertel nach zwölf, Mittagessen oder halt bald. Und ihr bereitet noch ein bisschen vor. Ich mag es ja persönlich auch gern zu kochen, meistens, wenn es dann halt auch gegessen wird. Mona aus Memmingen ist da als Köchin schon ein bisschen weiter als ich. Aber jetzt Hand aufs Herz, Mona. Hast du schon mal richtig was versalzen?
2: Ich glaube schon öfter als einmal tatsächlich.
1: Ja, da fühle ich mit dir. Wie kommt's denn?
2: Das Problem damit ist, unser Head of Culinary, also aha, über dem Küchenchef, der, er sagt immer, wenn irgendwas fehlt, Salz und Säure dazu. Aha. Salz und Säure. So lange, bis es fast versalzen ist.
1: Was? Und ist es dann auch also der beste Hack fürs Kochen?
2: Ein guter tatsächlich. Nein, Salz und Säure. Wenn irgendwas fad schmeckt, immer Salz und Säure.
1: Aha, okay.
2: Die Säure kommt natürlich drauf an, was du machst. Zitrone, Limette, Essig. Aber es ist immer so der Key zu was fehlt. Und wenn dann immer noch irgendwas fehlt, dann schmeckst du das eher raus. Weißt du, was ich meine?
1: Na klar. Also danke, Mona. Ich versuch's jetzt mal. Danke dir und wünsche dir natürlich schönes Kochen und einen schönen Montag, ne?
2: Danke dir auch. Ciao, ciao.

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6: 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Es ist 12:30 mit Markus Lukas.
7: Servus, neuer Unfall jetzt dazugekommen auf der A3. Unfall. Frankfurt Richtung Nürnberg, so ist es richtig. Zwischen dem Dreieck Würzburg-West und Würzburg-Randersacker. Hier 9 Kilometer Stau, 14 Minuten dauert es länger, sagt unsere Antenne Bayern Echtzeitmessung. Dann haben wir die verlorene Ladung auf der A7 Ulm Richtung Würzburg. Hier laufen bereits die Reinigungsarbeiten zwischen Dinkelsbühl-Fichtenau und dem Kreuz. Feuchtfang in Crailsheim, 7 Kilometer Stau sind es hier. 31 Minuten obendrauf. Wir bleiben auf der A7, diesmal der Abschnitt Fulda Richtung Würzburg zwischen dem Fulda A3 und Bad Brückenau Wildflecken. Die Baustelle 5 Kilometer Stau, hier euer Zeitverlust 13 Minuten. Und dann schauen wir noch auf die A93 Rosenheim Richtung Kiefersfelden. Hier die LKW-Blockabfertigung an der Grenze zwischen Brandenburg und dem Grenzübergang. Im Moment 12 Kilometer Stau bei der Einreise nach Tirol. 36 Minuten kommen obendrauf. Die neuesten Blitzer bayernweit nur bei uns. Silvio.
8: Wollten Blitzer melden und zwar steht er in Neustadt an der Donau, im Rathaus in der Nähe, kurz vor der Tankstelle Hartl. Also, fahrt da vorsichtig, fahrt langsam.
7: Danke Silvio, noch ein Blitzer in Garmisch-Partenkirchen in der Bahnhofstraße und Unterfranken ist mit am Start. Hier der Blitzer auf der B286 bei Poppenhausen, 70 sind erlaubt. Und wenn ihr noch was gesehen habt, Staus oder Blitzer, dann sagt uns gerne kostenlos Bescheid. 0800 994 9000.
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Cold Heart bei der Arbeit. Ihr Lieben, gleich gibt's einen Hosendiedelwitz. Ja. Bisschen Romantik in der Mittagspause. Ronan Keating, Baby, Can I Hold You, auf Antenne Bayern. So, und weil es jetzt ja nicht so wirklich was mit dem Fußball war. In der Hoffnung aber, es vielleicht auch wieder was wird. Achtung, Weltmeister sind wir trotzdem. Ja, ja, ja, ja. Die Basketballer, unter anderem Andi Obst von FC Bayern. Im Beachvolleyball in der U18, Sandra Otte aus Lengries, hat sich da erst den Titel geholt mit ihrer Partnerin Anna Chiara Reformat. Und sie haben sich auch wieder hochgeplattelt. Achtung, die Hochleitner Pullach haben ihren Titel verteidigt. Sie sind wieder Schuhplattner-Weltmeister. Geht doch!

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11: Das Antenne Bayern Wetter. Nachmittags viel Sonnenschein. Mehr Wolken gibt es nördlich des Mains und in der Alpennähe. Aber es bleibt trocken. Aktuell habt ihr in Nüdlingen in Unterfranken 18 Grad, Eiting in Oberbayern 21 und in Kamlach im Allgäu 19 Grad. Morgen dann Dienstag sonnig. Später um die Bergländer herum mehr Wolken und einzelne Regenschauer.
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11: Um 13 Uhr in Berlin geht es zur Stunde um die Nachfolge von Unionsfraktionschef Jens Spahn. Und dabei hat Bayern doch ein entscheidendes Wörtchen mitzureden. Aus der Antenne Bayern Nachrichtenredaktion Arno Siegemund.
12: Ja, Spahn ist ja wegen der Debatte um seine Leihmutterschaft zurückgetreten. Und seitdem glühen die Telefondrähte zwischen München und Berlin. Denn den endgültigen Vorschlag für die Nachfolge, den machen ja Kanzler Merz und CSU-Chef Söder. Denn die CSU ist ja Teil der Bundesregierung. Im Moment hat CSU-Landesgruppenchef Hoffmann als erster Stellvertreter das Sagen in der Fraktion. Eine Entscheidung soll schon sehr bald fallen. Am 29. Juli wird der Nachfolger von Spahn in einer Sondersitzung der Fraktion dann offiziell gewählt.
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12: Die Renovierung des Volksbads in Nürnberg, eines der wenigen Jugendstilbädern in Deutschland, verzögert sich und wird auch deutlich teurer. Bayern-Reporterin Birgit Behringer in Mittelfranken.
13: Ja, im schlimmsten Fall sogar doppelt so teuer wie ursprünglich geplant. Nach aktueller Prognose belaufen sich die Gesamtkosten auf rund 90 bis 100 Millionen Euro. Einer der Hauptgründe ist der Denkmalschutz. Das Jugendstilbad wird seit 4 Jahren aufwendig saniert. Immer wieder wurde der Öffnungstermin nach hinten geschoben. Jetzt peilt die Stadt die zweite Hälfte des kommenden Jahres.
12: Die EU-Kommission verhängt eine Rekordstrafe gegen den Online-Händler AliExpress. Der zum Alibaba-Konzern gehörende Marktplatz muss 550 Millionen Euro zahlen. Grund sind gefälschte Kleidung, unsicheres Kinderspielzeug und gefährliche Kosmetika, die trotz Hinweisen wochenlang auf der Plattform geblieben sind. Und das trendet gerade online. Das Jubelvideo der spanischen Nationalmannschaft gestern Abend beim WM-Titel. die ja vor den Glitterfontänen den Pokal hochhält. Und wer ist da auf jedem Foto und Video mit drauf? Donald Trump natürlich. Er wollte einfach nicht runter von der Bühne, obwohl sein Freund Gianni Infantino noch schnell hinjettet, um den US-Präsidenten auf die Seite zu ziehen. Klappt aber nicht. Dieses Video, das geht gerade durch die Decke im Netz.
11: Ich glaube wirklich, der meint, er war der Fußballweltmeister wahrscheinlich.
12: Ja, ich glaube auch. Kann's nicht lassen.
11: 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Markus Lukas.
14: Servus, und wir haben einen Unfall auf der A3 Frankfurt Richtung Würzburg zwischen Helmstadt und Würzburg-Heidingsfeld. Hier ist die rechte Spur blockiert im Moment. Feuerwehr und Rettungskräfte sind schon vor Ort. 7 Kilometer Stau sind es aktuell. Laut unserer Antenne Bayern Echtzeitmessung müsst ihr eine halbe Stunde mehr einplanen. Dann haben wir die Reinigungsarbeiten auf der A7 Würzburg Richtung Ulm zwischen Dinkelsbühl-Fichtenau und Ellwangen. 6 Kilometer Stau. Hier 12 Minuten kommen obendrauf. LKW-Blockabfertigung an der deutsch-österreichischen Grenze auf der A93 Rosenheim Richtung Kiefersfelden zwischen Brandenburg und dem Grenzübergang. Hier 10 Kilometer Stau, eine halbe Stunde dauert es länger. Und dann haben wir noch den Unfall auf der A8 Salzburg Richtung München. Die linke Spur ist hier sogar gesperrt zwischen Siegsdorf West und Grabenstedt. 5 Kilometer Stau, 26 Minuten dauert es länger. Und bitte, bitte passt auf, die Unfallstelle ist hier noch nicht vollständig gesichert. Die neuesten Blitzer bayernweit nur bei uns. Bernhard.
15: In Otterfing Richtung Holzkirchen an der Tegernseer Straße in der 50er-Zone.
14: Danke, noch ein Blitzer in Zirndorf in der Bahnhofstraße. Und die Oberpfalz ist mit am Start. Hier wird geblitzt auf der B20 bei KAM Tempo 100. Und wenn ihr noch was gesehen habt, Staus oder Blitzer, sagt uns gerne kostenlos Bescheid. 0800 994 9000.
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0: Antenne Bayern bei der Arbeit und wir begleiten euch im Job. 0800 994 1000, da ist die Marion. Wer ist dran?
1: Hallo, mein Name ist Werner Eberler. Ich betreibe die Flugschule Aerodynamik hier in Freistadt und betreibe das Ganze jetzt seit 47 Jahren als Hubschrauberpilot.
0: Ah, Werner, super. Sag mal, was macht dir am meisten Spaß am Fliegen?
1: Nach wie vor die Fliegerei, das wollte ich immer machen. Und jetzt mache ich immer noch Ausbildung. Und das ist halt das Schöne, wenn man dann als, ja, sage ich mal, alter Hase sein Wissen weitergeben kann. Das macht echt Spaß. Ja.
0: Das glaube ich dir. Du, Werner, wie sieht es denn so aus mit kleinen Kunststückchen?
1: Ja, da kannst du alles machen. Rolle und Looping und alles Mögliche. Alle Figuren, die man sich denken kann, kann man da fliegen. Ja.
0: Aber haben da auch welche Angst?
1: Ja, beim Einsteigen haben die Angst, aber wenn sie dann aussteigen, ich sage ihm immer, wenn er aussteigt, werde er ganz kräftig lachen bis zu den Ohren und das ist auch immer der Fall dann.
0: Oh je, also das hört sich toll an. Werner, danke, hab einen ganz tollen Tag natürlich in der Luft.
1: Ciao, einen schönen Tag. Ja, ebenfalls. Ciao, servus.
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8: Aber sowas von genau 13:30, das Antenne Bayern Verkehrszentrum. Wir wollen, dass ihr sicher ankommt. Mit ihm, Markus Lukas.
9: Servus, und wir starten auf der A3 Frankfurt Richtung Würzburg. Hier gab es einen Unfall zwischen Helmstadt und Würzburg-Heidingsfeld. Die Feuerwehr und die Rettungskräfte sind schon am Start vor Ort. 8 Kilometer Stau sind es aktuell. Die rechte Spur ist blockiert, darum braucht ihr eine Viertelstunde länger, sagt unsere Antenne Bayern Echtzeitmessung. Dann gehen wir auf die A7 Würzburg Richtung Füssen.

0: heute zwischen Niederstotzingen und Nersingen. Hier 11 Kilometer Stau, 17 Minuten euer Zeitverlust. Unfall auf der A8 Salzburg Richtung München zwischen Siegsdorf West und Grabenstedt. Die linke Spur gesperrt, im Moment 6 Kilometer Stau. Hier 40 Minuten müsst ihr mehr einplanen. Und dann schauen wir noch auf die A93 Rosenheim Richtung Kiefersfelden. Hier die LKW-Blockabfertigung an der Grenze zu Tirol. Dadurch zwischen Brandenburg und dem Grenzübergang 10 Kilometer Stau, 26 Minuten euer Zeitverlust. Die neuesten Blitzer bayernweit nur bei uns. Auf der B13 bei Hohenkammer wird geblitzt. 70 sind hier erlaubt. Außerdem in Veitshöchheim, am Geisberg und Irmgard. Du hast noch was in Schwaben entdeckt.
1: Auf der B17 von Augsburg Richtung Landsberg, auf Höhe Ober-Ottmarshausen. Von der Brücke runter ist wieder eine Abstandsmessung.
0: Danke dir fürs Melden. Und wenn ihr auch noch was gesehen habt, Staus, Blitzer oder vielleicht auch eine Abstandsmessung, dann sagt uns gerne kostenlos Bescheid. Einfach anrufen 0800 994 9000.
2: Markus, ich melde mich bei deiner Abstandsmessung.
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Mittagspause wieder rein in den Montag. Lost Frequencies. Are you with me? Auf Antenne Bayern. Ich wünsche euch einen ganz schönen Montag. Ist ja eigentlich gar nicht so schwer reinzukommen, gell? Wenn die Playlist stimmt. Und das machen wir jetzt noch mit ihr sowieso, denn sie gehört dazu. Sie flittert gerade in den Bergen von Montana. 2 Wochen Ehe hat schon hinter sich. Gut, das ist jetzt offiziell noch nicht mal die papierne Ehe, die gilt ja erst ab einem Jahr. Aber ich bin guter Dinge, dass sie da hinkommt mit ihrem Travis. Hier ist Taylor Swift auf Antenne Bayern. Fate of Ophelia. Und gleich gibt's Lisa Augenthaler für euch. Ich wünsche euch einen schönen Montag. Servus.

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2: Liebes Antenne Bayern-Team, ich wollte nur sagen, dass ich eure Lösung, die ihr da jetzt mit dem Welfen-Gymnasium getroffen habt, echt groß finde. Und ich finde es mega, dass ihr das den Schülern ermöglicht.
3: Machen wir sehr gerne. Like hier und Azubi Basti.
4: Servus. Ich verstehe, dass die Schulleitung in Schongau sagt, auch wenn sich jetzt viele auf den Schulhof-Gig freien daten, 2 Wochen nach so einem Amoklauf ist es einfach zu früh.
3: Ja, wir haben eine Lösung gefunden. Das Welfen-Gymnasium bekommt einen exklusiven zusätzlichen Schulhof-Gig nach den Sommerferien. Und dann kann auch die Schülerin dabei sein, die noch verletzt im Krankenhaus liegt.
4: Ganz genau. Und jetzt gratulieren wir der staatlichen Realschule Neustadt bei Coburg. Ja. Die haben sich nämlich das nächste Konzert klargemacht. Und das neue Voting, das läuft schon auf

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7: Das Antenne Bayernwetter. Wir haben 23 Grad in Affingen, Schwaben, 22 sind es im Furt, im Reut, in Oberpfalz und 21 in Würzburg. Morgen erst auch noch mal ganz gut Sonne, dann aber ein paar mehr Wolken mit dabei als heute und es kann dann auch mal nass werden. 19 bis 25 Grad und die Tage drauf ganz ähnlich.
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7: Um 14 Uhr. So, am Tag nach der WM, da geht's direkt wieder weiter beim FC Bayern. Da geht der Blick auf die kommende Bundesliga-Saison. Heute hat die Vorbereitung begonnen. Arno Siegemund.
9: Ja, die Spieler machen heute ihre Fitness-Checks nach der Sommerpause. Die Nationalspieler um Kimmich, Neuer und Co. sollen dann nächste Woche loslegen. Und als letztes steigen in gut 3 Wochen dann Harry Kane und Upamecano ein, weil die beiden ja am Samstag noch bei der WM im Einsatz waren.
7: Müssen auch mal irgendwann durchschnaufen, ne?
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9: In Donauwörth hat mit einem offiziellen Spatenstich die Bauphase für die Landesgartenschau in 2 Jahren begonnen. Bahnreporter Markus Pöpperl in Schwaben.
10: Auf der Fläche von knapp 40 Fußballfeldern steht ein Grüngürtel quer durch Donauwörth. Geplant sind etwa 1000 neue Bäume, Blühwiesen und naturnahe Uferbereiche an Wörnitz und Donau. Dazu 5 Kilometer neue Radwege und 6 neue Brücken. EU, Bund und Freistaat fördern die Landesgartenschau 2028 in Donauwörth mit rund 10 Millionen Euro.
9: Andy Burnham ist neuer Premierminister des Vereinigten Königreichs. König Charles hat den Chef der sozialdemokratischen Labour-Partei mit der Regierungsbildung beauftragt. Er ist damit der 7. Premierminister in 10 Jahren auf der Insel. Gerade ist Burnham zusammen mit seiner Frau in der Downing Street No. 10 angekommen. Hunderte Mitarbeiter jubelten ihm zu. Das Paar schüttelte viele Hände und ließ sogar Umarmungen zu. Und das trendet gerade online. Hamsterratte Bubi auf TikTok ist die mittlerweile ein richtiger Star. Die Ratte gehört der 17-jährigen Amanda aus Bamberg und die präsentiert ihr Haustier regelmäßig auf Social Media, feiert da zum Beispiel auch den Geburtstag von Bubi. Die User finden es ziemlich witzig und sind von der Größe der Ratte beeindruckt. Hamsterratten sind deutlich größer als herkömmliche Ratten. Sie werden bis zu einem halben Meter lang.
7: Das ist riesig. Ich habe nämlich tatsächlich gedacht, dass sie ein bisschen flauschiger sind.
9: Nee.
7: Sind sie nicht. 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Markus Lukas.
11: Servus. Und wir haben einen Unfall auf der A3 Frankfurt Richtung Nürnberg zwischen dem Dreieck Würzburg-West und Würzburg-Randersacker. Ihr werdet hier direkt an der Unfallstelle vorbeigeleitet. Dadurch 9 Kilometer Stau. Laut unserer Antenne Bayern Echtzeitmessung braucht ihr 17 Minuten länger. Dann haben wir die Grenzkontrollen auf der A6 Pilsen Richtung Nürnberg zwischen Waidhaus und Pleistein. Hier 4 Kilometer Stau, 14 Minuten euer Zeitverlust. Die A9 München Richtung Nürnberg zwischen Manchinger und Denkendorf mal wieder 15 Kilometer dichter Verkehr in der Baustelle. Dadurch euer Zeitverlust hier 13 Minuten. Und dann schauen wir noch auf die A93 Rosenheim Richtung Kiefersfelden. Heute ist hier LKW-Blockabfertigung an der Grenze zu Tirol. Dadurch zwischen Brandenburg und dem Grenzübergang 9 Kilometer Stau. 24 Minuten müsst ihr mehr einplanen. Die neuesten Blitzer bayernweit nur bei uns, David.
12: Auf der B19 von Schweinfurt Richtung Bergheim In Bergtheim am Wasserturm.
11: Danke fürs Melden. Noch ein Blitzer in Straubing in der Boschstraße und auf der A95 bei Antdorf. Hier sind 80 erlaubt. Und wenn ihr noch was gesehen habt, Staus oder Blitzer, dann sagt uns gerne kostenlos Bescheid. Ruft uns einfach an 0800 994 9000.
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7: Ach, und ich lieb's, dass ihr auch schon wieder alle dabei seid. Freue mich gleich in Antenne bei Millennium Hit. It's my life. Reißen wir schön die Hütte ab. Flashback aus den 90ern dabei. Yeah.

Antenne Bayern am Montag mit Mariah Carey. Einen Tag, den streichen wir uns jetzt schon mal ganz fett im Kalender an und auch besten gleich ins Handy eintragen. Es ist der 12. August. Da gibt's nämlich wieder eine sogenannte partielle Sonnenfinsternis. Also der Mond, der verdeckt da teilweise die Sonne. Und wir wissen alle, einfach so da reinschauen, das ist nichts. Das ist tatsächlich super gefährlich. Und ihr braucht wieder so eine ganz spezielle Brille. Und da gibt's Sachen, auf die ihr bitte achtet. Also, was ganz wichtig ist, die Brille, die darf keine Kratzer haben. Das ist ganz gefährlich, weil das ist dann quasi wie wenn ihr eine Lupe in die Sonne, da wisst ihr auch, gell? Das kann ganz schnell ganz gefährlich werden. Dann sollten die Bügel extra breit sein und die Brille ganz gut am Gesicht anliegen, dass es da keine sogenannte Streustrahlung gibt, ne? Und dass da nichts von der Seite ins Auge kommt. Und auch ganz easy, schaut bitte einfach, ob ihr dieses CE, dieses Prüfsymbol da findet. Die zwei Buchstaben, die zeigen euch einfach, jo, das ist nach EU-Normen getestet und es schützt auch wirklich. Und damit es nicht so ein auf den letzten Drücke, oh nein, das Hobby jetzt verpasst Ding wird, habe ich es euch jetzt gesagt. Und jetzt genießt ihr diesen Nachmittag. 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
14: Da ist er, der wunderbare Christian Franzmann, ja. 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
15: Jetzt haben wir uns wieder, Gott sei Dank. Ja. Ich bin so froh, ich habe sie so vermisst. Auf der A3 Frankfurt Richtung Würzburg zwischen Kist und Heidingsfeld. Bitte Vorsicht, Unfälle werden an der Unfallstelle vorbeigeleitet. Auf der A3 Frankfurt Nürnberg. Deshalb zwischen Helmstadt und Randersacker 10 Kilometer Stau. A6 Nürnberg Richtung Pilsen zwischen Wernberg Ost und Leuchtenberg. Auch hier Feuerwehreinsatz. Brennendes Fahrzeug, Autobahn ist gesperrt. A9 München Nürnberg zwischen Manche und Denkendorf. 11 Kilometer Stau, 55 Minuten. Braucht ihr hier momentan länger. Die neuesten Blitzer bayernweit. Nur bei uns in Starnberg in der Andechser Straße wird geblitzt. Und noch einer. Hallihallo.
16: Servus, da ist der Tino. Hi. Es geht um die A95 München-Garmisch. Nach der Abfahrt Benzberg Richtung Sindelsdorf steht dann auf der Autobahn in der neuen Baustelle 80 km/h eine Radarpistole.
15: Danke dir. Staus und Blitzer kostenlos melden. 0800 994 9000.
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0: Montagnachmittag hier auf Antenne Bayern mit Purple Disco Machine und Sophie and the Giants. Das kennen wir alle, gell? Wir wollen so dieses eine Restaurant oder das Wirtshaus mal probieren. Und davor checken wir aber erstmal Bewertungen auf Google. So, und jetzt zeigen Stichproben super viele Gastrobetriebe und Hotels in Bayern, die löschen genau diese Bewertungen. Je nach Stadt waren das bis zu einem Viertel aller Betriebe. Teilweise sind hunderte Einträge einfach zack weg. Dr. Thomas Gebhardt ist Landesgeschäftsführer vom Bayerischen Hotel- und Gaststättenverband. Wie stehen denn Sie zu solchen Löschungen?
1: Ja, also auf jeden Fall haben Bewertungen heutzutage schon einen Einfluss, auch auf Ruf, auf das Geschäft insgesamt. Und von daher muss man eben genau schauen, was da passiert. Und da gibt es gerechtfertigte Löschungen und auch weniger gerechtfertigte, glaube ich. Und in dem Mischmasch bewegen wir uns.
0: Was ist denn eine gerechtfertigte Löschung?
1: Naja, wenn es offensichtlich Schmähkritik ist, wenn es Diffamierungen sind, auch das gibt, dann ist man durchaus darauf aus, den Betrieb zu schädigen. Und da ist es nur recht und angemessen, dass man aktiv wird, dass man auch gerichtlich dagegen vorgeht. Denn das kann ja wirklich Rufschädigung auch zu Umsatzeinbußen führen. Und das wäre jetzt so der klassische Fall, wo man auch durchaus dagegen vorgehen sollte.
0: Absolut. Also ich glaube, wenn ich dann natürlich irgendwas ganz Fieses lese, dann mache ich auch einen Bogen um den Laden. Sie wahrscheinlich auch.
1: Ja, also ich schaue jetzt ein bisschen weniger da rein, aber nichtsdestotrotz, ja, man erkundigt sich. Und deswegen sollte das, was da drin steht, auf jeden Fall korrekt und richtig sein.
0: Mhm. Aber ist es bei den Betrieben wirklich so ein großes Thema? Also wird da wirklich so viel gelöscht, was vielleicht auch gar nicht gelöscht werden darf, sollte?
1: Ich glaube es nicht. Aber so detaillierte Infos haben wir nicht. Ich war jetzt selbst ein bisschen überrascht. Ich glaube, im europäischen Vergleich sind wir in Deutschland die, glaube ich, 98% oder so löschen und dann eben auch in Bayern davon betroffen. Hat mich wirklich ein bisschen überrascht, weil in anderen Ländern gibt es ja auch Bewertungen und Bewertungsportale. Von daher kann ich es mir nicht richtig erklären. Ja.
0: Und an uns alle auch einfach die kleine Notiz. Wenn irgendwas nicht passen sollte, ja, dann sprecht es halt dort an. Oder? Das macht doch immer mehr Sinn. Und dazu gibt es gute Vibes. Bayerns beste Musik für euch. Jetzt mit Eros Ramazzotti.

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11: Das Antenne Bayern-Wetter. Wir haben 21 Grad in Himmau in der Oberpfalz. Dann haben wir 21 in Erlangen und 23 sind es in Lindau. Die kommenden Tage auch so 19 bis 25 Grad. Bei Sonne, Wolken kann es dann auch hier und da mal einen Schauer geben.
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11: 15 Uhr. Der Japankäfer, der breitet sich gerade im Freistaat aus. Der Name, der klingt aber harmloser, als er ist. Arno Siegemund.
13: Ja, der Schädling frisst Blätter und Wurzeln von über 400 Pflanzenarten und kann große Schäden in der Landwirtschaft und in Gärten anrichten. Im schwäbischen Landkreis Lindau sind schon mehrere Dutzend Tierchen gefunden worden. Deshalb läuft dort jetzt eine große Untersuchung mit zusätzlichen Fallen und Kontrollen. Der Japankäfer ist nur etwa 1 Zentimeter groß, glänzt grün-braun und hat auffällige weiße Flecken am Hinterleib. Grundstückseigentümer und Betriebe werden gebeten, die Fachleute auf ihre Flächen zu lassen.
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13: Großauftrag für Siemens Mobility aus München. Italo, ein italienischer Fernzuganbieter, will ja ab 2028 in Deutschland fahren und hat dafür jetzt bei Siemens Hochgeschwindigkeitszüge im Wert von 3 Milliarden Euro bestellt. Geplant sind Verbindungen unter anderem auf den Strecken München-Köln-Dortmund und München-Berlin-Hamburg mit insgesamt rund 50 Fahrten jeden Tag. Bahncards und andere DB-Angebote sollen dort aber nicht gelten. In Regensburg hat das Landgericht angeordnet, dass ein 21-jähriger Syrer nach einem Axtangriff in einem ICE dauerhaft in einer psychiatrischen Klinik untergebracht wird. Der Mann gilt als schuldunfähig, sagt das Gericht. Er hatte am 3. Juli vergangenen Jahres in einem Zug bei Straßkirchen mehrere Fahrgäste mit Axt und Hammer attackiert und 2 Menschen schwer verletzt. Und das trendet gerade online. Der kleine Bruder von Spaniens Superstar Lamine Yamal, der heißt Kane, ist gerade mal 3 Jahre alt, aber mittlerweile ein echter Internetstar. Im Moment gehen Videos des kleinen Knirps nach dem WM-Finale viral. Zu sehen ist da, wie Kane nach Abpfiff in die Arme seines großen Bruders springt und sich über den Rasen rollt. Die User feiern den kleinen Mann, der genießt das mehr als die Spieler, heißt es da in den Kommentaren.
11: Der feiert es so sehr und der ist ein richtiger Strizi. Ich weiß nicht, ob er das verstehen würde, aber ihr versteht, was ich meine. 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
14: Da sind wir schon auf der A3 Frankfurt Richtung Nürnberg. Zwischen Würzburg, zwischen Helmstedt und Randersacker. Momentan 10 Kilometer Stau. Bitte Vorsicht. A6 Nürnberg-Pilsen zwischen Wernberg-Ost und Leuchtenberg. Momentan die Lage, Fahrzeug ist gelöscht, hat gebrannt, aber die Standspur ist noch blockiert. Es sind 5 Kilometer Stau. Wir schauen mal ganz genau drauf. Das sind hier, ihr braucht 15 Minuten länger. Auf der A9 München in Richtung Nürnberg zwischen Manche und Denkendorf. 12 Kilometer Stau an der Baustelle. Ihr braucht hier 60 Minuten länger. Die neuesten Blitzer bayernweit, nur bei uns. Und zwar wird geblitzt auf der B299 bei Kastel. Da steht Blitzerkastel. Dann B2 bei Donauwörth und B25 und B22 bei Chemnat im 100-Bereich. Staus und Blitzer kostenlos melden. 0800 994 9000.
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11: Hey, und mit euch allen, das lieben wir sehr. Dazu gleich in Antenne bei Millennium Hit. Mega Flashback dabei aus den 90ern.
14: Und Lisa?
11: Ja.
14: Was noch?
11: Die aktuellen auch.
14: Danke.

0: Bayerns beste Musik hier auf Antenne Bayern mit Teddy Swims für euch und gleich hören wir noch Miles Smith. Also diese Jubelschreie aus Oberfranken, die hat vermutlich der ganze Freistaat gehört, oder?
1: Ja!
0: Die staatliche Realschule Neustadt bei Coburg, die hat es geschafft, hat sich ganz nach oben gewotet und sich den nächsten Antenne Bayern Schulhof geholt. Und die Schülerinnen und Schüler, die fanden es natürlich
2: geil.
3: Freuen uns, ja.
4: Ist geil.
5: Es ist so krass.
6: Ah, geil einfach.
0: Kurz davor, da haben wir das Welfen-Gymnasium aus Schongau offiziell aus der Wertung genommen. Seit letzter Woche war die Schule ja die ganze Zeit in den Top 3. Da war ja vor anderthalb Wochen der Amoklauf und nachdem sich Laiki die Lage vor Ort mit der Schulleitung und auch den Eltern nochmal angeschaut hat, sich unterhalten hat, war allen klar, also so ein Konzert, das kommt zum jetzigen Zeitpunkt einfach zu früh. Und die Schule, die hat sich deswegen auch zurückgezogen. Der stellvertretende Schulleiter hat uns das auch mitgeteilt. Und wir finden, sowas verdient den allergrößten Respekt. Und deshalb haben wir uns mit der Sparkasse zusammen dafür entschieden. Na klar, es wird einen Schulhof-Gig im Schongau geben. On top, außerhalb der Reihe, zum Beginn des neuen Schuljahres. Damit eben auch die verletzte Schülerin dabei sein kann, die nach diesem schrecklichen Angriff noch im Krankenhaus ist. Und wir hoffen, dass damit dann vielleicht die ein oder andere Wunde noch ein bisschen besser verheilen kann und alle zusammen gut ins neue Schuljahr starten können.
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12: Der wunderbare, danke, einzigartige Christian Franz für euch im Antenne Bayern-Verkehrszentrum. Wir wollen, dass sie gut ankommt.
13: Hat mir so gefehlt, Gott sei Dank. 0800 994 9000, das Antenne Bayern-Verkehrszentrum. Servus.
14: Hallo, der Dominik ist
12: Hi.
14: Dran. Servus. Ich möchte einen Unfall melden auf der A9 von München Richtung Nürnberg, kurz vor der Ausfahrt Pfaffenhofen.
13: Was, wie ist die Lage momentan?
14: Staut sich schon recht gut zurück bis Allershausen mittlerweile.
13: Danke dir. Dann auf der A6 Nürnberg-Pilsen zwischen Wernberg-Ost und Leuchtenberg. Bergungsarbeiten, 4 Kilometer Stau, 21 Minuten länger, die Standspur und die rechte Spur blockiert. Auf der A9 München-Nürnberg zwischen Manche und Denkendorf, 11 Kilometer Stop-and-Go, ihr braucht eine Stunde länger hier durch die Baustelle. A73 Suhl-Bamberg zwischen Eisfeld-Nord und Werratal, Sperre nach einem Unfall, Vorsicht bitte. Die neuesten Blitzer bayernweit, nur bei uns, geblitzt wird einmal. In Geretsried in der Adalbert-Stifter-Straße, in Wertheim in der Bestenheiler-Straße und in Erlangen, Mittelfranken, Bismarck-Straße. Staus und Blitzer kostenlos melden. 0800 994 9000.
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Nico und Vince für euch hier auf Antenne Bayern. Die einen sagen, also Halbzeitshow. Das hat beim Fußball ja gar nichts verloren. Und die anderen, die sind einfach immer noch geflasht, was da in der Pause beim WM-Finale gestern abgegangen ist. Das ist halt Amerika, gell? Da wird halt so krass fett aufgefahren. Madonna singend in so einem offenen Buggy-Jeep von Ronaldo und Ronaldinho ins Stadion gefahren. Dann ein ganz bekannter Dirigent zwischendrin. Der hatte mal ein Orchester geleitet, damit die Klassik-Fans irgendwie auch zufrieden sind. BTS, also diese absoluten Weltstars aus Südkorea, haben abgerissen. Und dann kam ein bisschen mein Highlight. Ich weiß nicht, wie es euch ging. Justin Bieber. Einfach nur mit dieser krassen Stimme und seine Gitarre, also fand ich wirklich fett. Das war Emotion pur. Am Ende Coldplay mit einem ganz wunderbaren Kinderchor. Also da war wirklich für alle was dabei. Die Mannschaften, die mussten sich in den Katakomben mit Übungen warm halten, weil die Halbzeit, die hat einfach 27 Minuten gedauert. Normalerweise ist es ja eine Viertelstunde. Aber klar, mittendrin natürlich auch noch Shakira mit ihrem ganz offiziellen WM-Song. Und also wie die mit ihren fast 50 Jahren diese Hüften bewegt. Ich habe einmal kurz überlegt, ob ich das nachmachen soll. Dann wäre ich jetzt wahrscheinlich aber krank geschrieben. Deswegen habe ich es lassen. Also Obacht jetzt. Bei uns Best Musik mit Antenne Bayern.

0: liebes Antenne Bayern-Team. Ich wollte nur sagen, dass ich eure Lösung, die ihr da jetzt mit dem Welfen-Gymnasium getroffen habt, echt groß finde. Und ich finde es mega, dass ihr das den Schülern ermöglicht.
1: Machen wir sehr gerne. Leike hier und Azubi Basti.
2: Servus. Ich verstehe, dass die Schulleitung in Schongau sagt, auch wenn sich jetzt viele auf den Schulhof-Gig freien daten, 2 Wochen nach so einem Amoklauf ist es einfach zu früh.
1: Ja, wir haben eine Lösung gefunden. Das Welfen-Gymnasium bekommt einen exklusiven zusätzlichen Schulhof-Gig nach den Sommerferien. Und dann kann auch die Schülerin dabei sein, die noch verletzt im Krankenhaus liegt.
2: Ganz genau. Und jetzt gratulieren wir der staatlichen Realschule Neustadt bei Coburg. Die haben sich nämlich das nächste Konzert klargemacht. Und das neue Voting, das läuft

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18: Also Antenne Bayern Wetter mit 22 Grad in Dachau in Oberbayern, 21 Hammer in Rot in Mittelfranken und 20 sind es in Fronten im Allgäu. Morgen und die kommenden Tage. Da ist ganz gut Sonne dabei, dann zieht es aber auch oft zu. Einige Wolken dann möglich und dann kann es auch mal Regen geben bei 19 bis 25 Grad.
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18: Um gleich 16 Uhr. Das italienische Zugunternehmen Italo, das will bald auch in Bayern und in ganz Deutschland fahren und hat dafür in neue Züge investiert. Bei Siemens in München, da wurden jetzt fast 30 neue bestellt. Arno Siegemund.
19: Ja, und die sehen so ähnlich aus wie die ICE 3 der Deutschen Bahn. Das Projekt lässt sich Italo unterm Strich rund 3 Milliarden Euro kosten. Zusätzlich zu den Zügen wird von dem Geld aber auch in neue Jobs, Bahnhöfe und in die IT investiert. Ab 2028 wollen die Italiener bei uns einsteigen, erstmal auf den Strecken München-Köln-Dortmund und München-Berlin-Hamburg.
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19: Nach dem Angriff auf Bayerns Ministerpräsident Söder auf dem Dorffest in Egling gibt's neue Einzelheiten. Bahnreporter Leon Stojanovic in Oberbayern. Zeugen haben den Mann jetzt genauer beschrieben.
20: Er soll zwischen 1,80 und 90 groß sein, einen stark gegelten dunklen Mittelscheitel tragen und dazu noch eine schmale Statur haben. Außerdem soll er einen eher dunklen Hauttyp haben. Gestern hatte er dann noch eine graue Fleecejacke und Jeans an. Laut der Polizei soll er erst einen 20-Jährigen niedergeschlagen haben, bevor er einen 16-Jährigen mit seinem Messer verletzt hat. Zum Hintergrund Hintergrund kann die Polizei noch nichts sagen.
19: In Berlin ist an das gescheiterte Attentat auf Adolf Hitler heute vor 82 Jahren erinnert worden. Bei der Gedenkstunde im Bendlerblock in der Hauptstadt sagte Bundesbildungsministerin Prien, der Widerstand erinnere daran, dass Demokratie nicht allein durch Institutionen geschützt werde. Die Widerständler um Klaus Schenk, Graf von Stauffenberg, wurden damals noch in derselben Nacht von den Nazis hingerichtet. Die Kraftstoffpreise in Deutschland steigen nach dem Ende des sogenannten Tankrabatts weiter an. Nach Angaben des ADAC kostet ein Liter Super aktuell im bundesweiten Mittel 2,15 Euro. Das sind nur noch 4 Cent weniger als der bisherige Jahreshöchstwert vom 6. April. Und das trendet gerade online. Eine Packung Eistee für fast 200 Euro. Das klingt nach einem irren Werbegag, ist im Moment aber tatsächlich so. Grund dafür ist die Discounterkette Aldi. Die hatte ja nach 17 Jahren den sehr beliebten Eistee der Marke River wieder in die Regale gebracht. Von dort ist er inzwischen auch schon wieder verschwunden. Alles ausverkauft. Und so werden die Tetra-Packs im Retro-Design online jetzt für absolute Mondpreise gehandelt. Los geht's meistens bei einer Verhandlungsbasis von rund 50 Euro. Sogar leere Verpackungen werden dort angeboten im Markt selbst. Da gab es eine Packung übrigens für läppische 89 Cent.
18: Ach.
19: Ach, das war mal eine Rendite.
18: Christian Franz, für euch im Antenne-Bahn-Verkehrsamt und wir wollen, dass sie gut ankommt.
8: Auch eine gute Rendite haben wir auf der A3 Würzburg-Nürnberg zwischen Biebenrieder Kreuz und Wiesenzeit. 10 Kilometer Stau, ihr braucht 20 Minuten länger. A6 von Pilsen nach Nürnberg zwischen Weidhaus und Pleistein, 5 Kilometer Stau. Und A9 München-Nürnberg zwischen Manche und Denkendorf, 13 Kilometer zerfließend, ihr braucht 20 Minuten länger. Wenn ihr in Mittelfranken auf der A9 unterwegs seid, von Berlin nach Nürnberg, zwischen Kreuz Nürnberg und Fischbach, hier nur eine Spur frei, LKW-Unfall, Stau zurück bis Lauf, 8 Kilometer, ihr braucht über eine Stunde länger. Und A9 München-Nürnberg, zwischen Allershausen und Pfaffenhofen, Unfall, hier momentan 13 Kilometer Stau, 40 Minuten länger. Die neuesten Blitzer bayernweit, nur bei uns B25 Donauwörth, B22 Speichersdorf, Staus und Blitzer kostenlos melden, 0800 994 9000.
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18: Den habt ihr euch sowas von verdient und dafür gibt's gleich einen Antenne Bayern Millennium mit. Hey klar, die Flashbacks sind dabei, gibt's was aus den 90ern. Und diese aktuellen, die ihr so liebt.
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0: das ist Bayerns beste Musik für euch hier auf Antenne Bayern. Die Gerüchteküche, die brodelt. Fans, die sind in riesen Aufregung. Eine der größten Videospielserien, die spielt jetzt offenbar hier bei uns im Freistaat, beim nächsten Teil von Assassin's Creed. Da geht's um Kämpfe in so verschiedenen Epochen, ganz oft auch Mittelalter. Und da deuten jetzt so ein paar Hinweise auf Franken als Schauplatz hin. Bayern-Reporterin Birgit Behringer. Also wohin genau zeigen denn da die Spuren?
1: Aktuell auf Nürnberg und Würzburg. Ein Insider hat in einem erst vor kurzem veröffentlichten Remake aus der Reihe die Lorenzkirche entdeckt zwischen anderen aus den Spielen schon bekannten Bauwerken. Und das könnte jetzt ein versteckter Hinweis auf den nächsten Teil sein. Und in Würzburg kursieren auch schon länger Gerüchte. Am Ende könnte es auch so sein, dass beide Städte eine Rolle spielen. Das neue Assassin's Creed soll zur Zeit der Hexenverfolgung im Heiligen Römischen Reich spielen. Sowohl Würzburg als auch Nürnberg waren damals wichtige Städte und sie liegen ja auch nicht weit auseinander. Assassin's Creed springt mit jedem Teil in andere Epochen und Schauplätze, mal ins alte Ägypten, mal zu den Wikingern und vielleicht jetzt also bald auch ins Franken des 16. Jahrhunderts. Einen festen Release-Termin gibt es noch nicht, aber vielleicht ist es nächstes Jahr schon soweit.
0: Und bis dahin schauen wir mal ganz genau hin, was da jetzt los ist mit dem virtuellen Franken. Und ihr habt einen schönen Nachmittag mit uns, Antenne Bayern, und jetzt

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5: Das Antenne Bayern Wetter. Wir haben 19 Grad in Ansbach in Mittelfranken, 22 in Donauwörth in Schwaben und 23 sind es in Erding in Oberbayern. Die kommenden Tage auch so. Immer so zwischen 19 und 25 Grad. Bei Sonne, Wolken kann auch mal regnen.
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5: Ausnahmezustand heute in Neu-Ulm und in Ulm. Dort wird der traditionelle Schwörmontag gefeiert. Bayern-Reporter Markus Pepperl in Schwaben. Seit einer halben Stunde läuft hier das absolute Highlight.
7: Genau, das Nahbader, also das Hinunterbaden auf der Donau. Die Strecke, die ist insgesamt 7 Kilometer lang. Und weil die Donau gerade wenig Wasser hat, sind die tausenden Teilnehmer etwas langsamer unterwegs als üblich. Der Stimmung schadet das überhaupt nicht. Alles, was schwimmen kann, ist am Start. XXL Schwimmtiere, Schlauchboote und auch Motto-Schiffe sind dabei. Nach dem Nahbader wird dann an Land bis spät in die Nacht gefeiert und wer vorausschauend geplant hat, der hat morgen in Neu-Ulm, in Ulm und um Ulm herum Urlaub genommen.
5: Also richtig viel Spaß und jetzt gibt's noch mehr aus Bayern und der Welt von Arno Siegemund.
8: Hinter dem Tomatenwurf auf Bayerns Ministerpräsident Söder gestern Abend in Bernau am Chiemsee steckt nach ersten Erkenntnissen eine spontane Tat ohne politischen Hintergrund. Demnach handelt es sich bei dem mutmaßlichen Täter um einen 36-jährigen Deutschen, der zuvor auch nicht polizeilich in Erscheinung getreten war. Die Europäische Union hat eine Millionenstrafe gegen den Online-Marktplatz AliExpress wegen des Verkaufs illegaler Produkte verhängt. Der chinesische Online-Konzern muss 550 Millionen Euro bezahlen. Einser-Schüler in Bayern dürfen auch in diesem Jahr wieder kostenlos mit der Bahn fahren. Am ersten Sommerferientag brauchen sie für die Regionalzüge kein Ticket. Schon eine 1 im Zeugnis reicht, egal in welchem Fach. Die Schüler brauchen nur die Kopie ihres Zeugnisses und einen gültigen Ausweis.
5: Ja, also ich durfte nie umsonst fahren. Christian Franz, bei euch im Antenne Bayern Verkehrszentrum. Wir wollen, dass ihr gut ankommt.
9: Jawohl, und zwar auch unsere Antenne Bayern Verkehrsmelder sind unterwegs. 0800 994 9000. Servus.
10: Ja, der Gerd ist dran. Grüß euch.
5: Hi, Gerd.
10: Es betrifft die B17, Landsberg Richtung Augsburg. 100 Meter nach der Ausfahrt Messe. Es ist eben ein Unfall passiert mit mehreren Fahrzeugen.
9: Kannst du sagen, was gesperrt ist?
10: Linke Fahrspur komplett gesperrt. Okay. LKW ist drin verwickelt.
9: Ja.
10: Rettungskräfte sind noch keine da. Polizei ist auch noch keine da.
9: Okay.
10: Müssen aber im Anflug sein.
9: Ja, danke dir also auf der B17. Ja, bitte Vorsicht. Auf der A3 Würzburg-Nürnberg zwischen Biebelrieder Kreuz und Wiesenthal 10 Kilometer Stau, 20 Minuten länger. Auf der A9 Berlin-Nürnberg zwischen Kreuz Nürnberg und Fischbach nur eine Spur ist frei. Momentan 10 Kilometer Stau. Ihr braucht eine Stunde länger. Und A9 München-Nürnberg zwischen Allershaus und Pfaffenhofen, Unfall mit LKW. Auch hier staut es sich momentan 13 Kilometer. Ihr braucht hier 45 Minuten länger. Bitte Vorsicht auch auf der A99, der Umfahrung München Richtung A96 bei dem Dreieck Allach. 12 Kilometer Stau, Stop and Go hier bei Ludwigsfeld, noch die Standspur blockiert.

0: Nach einem LKW-Unfall unter A9 Berlin-Nürnberg kommt gerade Schneidach-Laufsperre wegen Reifenteilen, die auf der Straße liegen. Die neuesten Blitzer bayernweit nur bei uns.
1: Servus, Johannes hier.
2: Hi.
1: Auf der B12 von Kempten in Richtung A96 auf Höhe Markt Oberdorf, wo 100 erlaubt sind, blitzen sie unter einer Brücke.
0: Danke. Staus und Blitzer kostenlos melden 0800 994 9000.
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0: starten, wie gesagt, mit. Also meldet euch super gerne. Antenne Bayern, hier ist die Lisa, wer ist jetzt dabei? Hi.
1: Hi, hier ist Kate aus Landshut.
0: Hallo Kate, dein Satz.
1: Mein Satz wäre, atmen nicht vergessen.
0: Atmen nicht vergessen?
1: Ja.
0: Das ist ja, glaube ich, grundsätzlich für alle ganz gut, wenn wir das nicht vergessen. Okay, aber wo muss man denn atmen? Hat es was mit Wasser zu tun und Schwimmen?
1: Nee.
0: Hat es aber was mit Sport zu tun?
1: Das ja.
0: Weil das hat zu mir mal eine Freundin gesagt, da haben wir so Kraftsport gemacht und dann hat sie zu mir gesagt, Lisa, atmen. Und ich so, ah ja, stimmt. Sowas?
1: Ja.
0: Oh,
1: ja.
0: Bist du einfach Fitnesstrainerin?
1: Ja, genau.
0: Ach, guck mal. Ihr redet dich toll. Und einfach im Fitnessstudio oder?
1: Genau.
0: Auf was bist du spezialisiert?
1: Powerlifting.
0: Powerlifting. Also das, was so für die Arschbacken gut ist, oder?
1: Ja, also du hast 3 Grundübungen, die du machst. Squats, Deadlifts und Bench, also Bankdrücken.
0: Mhm.
1: Und da kannst du Wettkämpfe mitmachen.
0: Ach, guck mal. Das heißt, du bist ein ziemliches Viech wahrscheinlich.
1: Ein bisschen.
0: Oh je. Was sagt denn ihr immer? In eurem Job. Wir sind sehr gespannt. Meldet euch super gerne hier auf Antenne Bayern über die 0800 994 1000 und alle freuen sich aufs Mittag.

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15: Das Antenne Bayern-Wetter. Wir haben 21 Grad in Hauzenberg in Niederbayern, 21 in Zirndorf, Mittelfranken und 22 sind es in Königsbrunn in Schwaben. Morgen erst sonnig, dann ein paar mehr Wolken als heute. Es kann dann auch mal nass sein bei 19 bis 25 Grad und die Tage drauf ganz ähnlich.
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15: Um 17 Uhr die CDU-CSU-Bundestagsfraktion. Die kommt am 29. Juli zu einer Sondersitzung zusammen, um die Nachfolge von Jens Spahn an der Fraktionsspitze zu klären. Arno Siegemund.
16: Ja, darauf haben sich heute Mittag Kanzler Merz und CSU-Chef Söder verständigt. Sie wollen einen gemeinsamen Personalvorschlag vorlegen, über den die Abgeordneten dann Ende Juli abstimmen sollen. Im Gespräch ist weiterhin für den Job Kanzleramtschef Frei oder auch CDU-Generalsekretär Linnemann. Im Moment hat der CSU-Landesgruppenchef Alexander Hoffmann als erster Stellvertreter in der Unionsfraktion das Sagen.
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16: In Regensburg hat das Landgericht angeordnet, dass ein 21-jähriger Syrer nach einem Axtangriff in einem ICE-Zug dauerhaft in einer psychiatrischen Klinik untergebracht wird. Der Mann gilt als schuldunfähig. Er hatte am 3. Juli im vergangenen Jahr in einem Zug bei Straßkirchen mehrere Fahrgäste mit einer Axt und einem Hammer attackiert und zwei Menschen schwer verletzt. In mehreren Kommunen in Bayern werden Obstbäume verschenkt, wie zum Beispiel im Landkreis Regensburg. Bayern-Reporterin Tanja Hoger in der Oberpfalz.
17: Streuobst für alle.
11: heißt das Projekt. Die Bürger, zum Beispiel aus Berratshausen, Deuerlingen, Holzheim oder hier aus Karl-Münz, können sich dafür bewerben. Jede Kommune hat 20 Bäume zur Verfügung. Wichtig ist nur, dass diese Obstbäume mindestens 5 Jahre erhalten und gepflegt werden. Dieses staatlich geförderte Projekt gibt es auch in anderen Regionen in Bayern.
16: Der TSV 1860 München holt Torhüter Vitus Eicher aus dem Ruhestand zurück. Der 35-Jährige unterbricht seine Tätigkeit als Torwarttrainer und kehrt für den Regionalligisten als aktiver Keeper zurück. Tja, und wir bleiben beim Fußball. Das trendet online natürlich immer noch, die Halbzeitshow des WM-Finals gestern Abend. Im Netz gehen auch am Tag danach die Meinungen auseinander. Vor allem ein Thema lässt den Fans keine Ruhe. So wirklich ehrlich sang nämlich kaum einer der Künstler auf dem Rasen in New York. Einzig Popstar Justin Bieber trällerte seine Ballade live ins Mikro. Madonna, BTS und Co. griffen ziemlich offensichtlich auf Unterstützung aus den Lautsprecherboxen zurück. Was für eine grausige Playback-Show, heißt es da auf Insta in den Kommentaren.
15: Und deswegen fand ich auch den Bieber-Justin am besten, ja, mit diesen ganzen, absolut, Emotionen. Ich wette, Christian Franz hat es nicht gesehen und quatscht hier mit.
17: Doch, doch.
15: Schau mich an.
17: Doch.
15: Schwindelst du? Hast du es gesehen?
17: Nein.
15: Da ist ein Mann, mein Verkehrszentrum. Ich kenne diese Pappenheimer, doch wir wollen, dass sie gut ankommt.
17: Du am Klo. Auf der A8 München Richtung Stuttgart zwischen Leipheim und dem Kreuz um Elchingen. 7 Kilometer Stau. Ihr braucht über eine Stunde länger. Warum? Hier ist ein Unfall und deshalb sind hier 2 Spuren gesperrt. Passt da bitte auf. Wenn ihr auf der A7 unterwegs seid, Würzburg Richtung Ulm, zwischen Dinkelsbühl-Fichtenau und Ellwangen, 5 Kilometer Stau. 21 Minuten braucht ihr länger. A9 Berlin Richtung Nürnberg, zwischen Kreuz Nürnberg und Fischbach. Hier ist nur eine Spur frei. Unfall, rechte mittlere Spur blockiert. Es sind momentan 6 Kilometer Stau und in Richtung Nürnberg. Zwischen Lauf, in Richtung Nürnberg nochmal zwischen Lauf und Fischbach, diese 9 Kilometer, braucht eine Stunde länger. A9 von München in Richtung Nürnberg. Und zwar hier staut es sich bereits ab der Ausfahrt Allershausen rauf bis Schweitenkirchen. Ein Unfall, hier ist eine Spur gesperrt. Die neuesten Blitzer bayernweit. Nur bei uns geblitzt wird auf der A8 München Richtung Salzburg am Irschenberg. Dann in Wertheim in der Bestenheider Landstraße und Waldkirchen Böhm-Zwiesel-Straße. Und auch noch ein Blitzer, wenn ihr unterwegs seid auf der A8 München Richtung Salzburg bei Felden. Staus und Blitzer kostenlos melden. 0800 994 9000.
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15: Herrlich, dass ihr auch alle am Start seid. Zusammen macht es doch viel mehr Spaß gleich in der Antenne bei den Millennium-Helden.

0: Das ist Nico Santos für euch hier auf Antenne Bayern. Und der, also dieser Robbie Williams, der ist so ein geiler Kerl, wirklich. Der kapert einfach gestern das komplette Magenta-Studio während des WM-Finales und stellt die ganz wichtigen Fragen, die die alle interessieren. Der ist einfach wirklich nach dem Schlusspfiff reinspaziert und hat Müller, Hummels, Kloppo und Co. einfach mal besucht, hat vorbeigeschaut, hatte so eine riesen Sonnenbrille an, Glitzeranzug und dann wollte halt einfach nur eins wissen, gell? Macht das jetzt oder macht das nicht, der Kloppo?
1: Well, listen, I know that the German national team right now are in need of a charismatic leader that is a winner. I could press you on this. Should I just leave it there?
0: Also, Robbie sagt, hallo, ich weiß doch, diese deutsche Nationalmannschaft, die braucht jetzt so einen charismatischen Siegertypen. Und ob eben jetzt Kloppo Bundestrainer wird. Und Klopp antwortet aber ganz cool, hey, das läuft alles gut, Gespräche laufen. Er hat jetzt einfach nur gerade keine Zeit gehabt, da irgendwie alles unter Dach und Fach zu bringen, weil er ist ja jetzt eben gerade als Experte noch hier. So, jetzt wird aber gemunkelt, am Freitag könnte es soweit sein und der Deal offiziell werden. Das hat der Robbie also aus dem Klub rausgekitzelt und wir halten euch natürlich auch auf dem Laufenden. Also, Investigativjournalismus kann er und Songs kann er auch. Bayerns beste Musik jetzt mit Robbie.

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2: Antenne Bayernwetter. Wir haben 19 Grad in Bad Hindelang im Allgäu, 19 sind es in Hersbruck in Mittelfranken und 16 haben wir in Bischofsheim in der Rhön in Unterfranken. So morgen und die kommenden Tage auch nochmal alles dabei. Sonne, dann kommen aber einige mehr Wolken als heute dazu. Dann kann es auch mal nass werden bei auch nochmal so 19 bis 25 Grad.
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2: So, nach der WM ist vor der Bundesliga. Heute, da steigt auch der FC Bayern in die Saisonvorbereitung ein. Bayern-Reporter Leon Stojanovic in Oberbayern. Ganz entspannt mit Leistungstest an der Säbener Straße.
4: Ja, hier auf dem Trainingsgelände ist der Kader noch ganz schön dünn besetzt. Die WM-Teilnehmer, die haben alle noch Urlaub und kommen dann erst nach und nach dazu. Entweder dann nächste Woche ins Trainingslager am Tegernsee oder erst zur Asientour. Kane, Ulisse und Upamecano, die dürfen besonders lange chillen. Die standen ja erst am Samstag im Spiel um Platz 3 auf dem Platz. Der erste FC Nürnberg, der legt heute schon los mit dem Trainingslager. Die machen sich's in Südtirol bequem. Kräuter Fürth, die waren schon im Allgäu. Und der FC Augsburg startet erstmal mit normalem Training und reist dann Anfang August ins Trainingslager. Die fahren nach Achenkirch in Österreich.
2: Und jetzt noch mehr aus Bayern und der Welt, Arno Siegemund.
5: Auf einem Ryanair-Flug von Thessaloniki nach Memmingen ist Anfang des Monats ein Teil des Triebwerks abgebrochen und hat einen Kabinenfenster zerstört. Ein Passagier wurde dabei fast aus dem Fenster gesaugt. Nach ersten Untersuchungen geht Ryanair von einem Fremdkörper im Triebwerk als Ursache aus. Alter und Wartungszustand der Maschine sollen keine Rolle gespielt haben, heißt es. Ein 15-Jähriger aus dem Landkreis Augsburg soll einen Anschlag geplant haben. Jetzt hat die Generalstaatsanwaltschaft München den Jungen angeklagt. Dem Jugendlichen wird vorgeworfen, unter anderem einen möglichen Angriff auf eine Synagoge vorbereitet zu haben. Und die englische Fußballlegende Kevin Keegan ist tot. Der frühere HSV-Profi starb im Alter von 75 Jahren an den Folgen einer Krebserkrankung. Das hat seine Familie gerade mitgeteilt.
2: Der wunderbare, wunderschöne, talentierte, clevere Christian Franz von Antenne Bayern Verkehrszentrale.
6: Ist da fast der Name nicht eingefallen.
2: Wie heißt er nochmal?
6: Ja, ja. Das Antenne Bayern Verkehrszentrum 0800 994 9000. Euer Draht, Servus.
7: Ja, hallo, hier ist der Max. Ich bin auf der A99 unterwegs Richtung Stuttgart. Mhm. Da ist bei Aschheim mit 4 Fahrbahnen verteilt. Die sind wahrscheinlich irgendwo runtergefallen.
6: Oh, gefährlich, oder?
7: Da gibt es schon wilde Ausweichmanöver bzw. Bremsen.
6: Also bitte hier wirklich ganz besondere Vorsicht, wenn ihr hier unterwegs seid. Bitte Vorsicht auch auf der A8 München Richtung Stuttgart und zwar zwischen Günzburg und Kreuz Ulm-Elching. Momentan 7 Kilometer Stau, 46 Minuten braucht ihr hier länger. Wir sehen das hier gerade auf unserer Antenne bei einer Verkehrskarte hier weiterhin ein Unfall. Momentan sind 2 Spuren gesperrt. Vorsicht bitte auch eine neue Meldung und zwar die kommt von der A99 Richtung A96 vor dem Dreieck München Allach. 10 Kilometer Stau. Oh, ein Fahrradfahrer. Fahrradfahrer auch auf der A99 unterwegs. Und zwar in Richtung Nürnberg. Zwischen Dreieckfeld-Moching und Neuherberg. Bitte Vorsicht. Dann nochmal auf der A99. Der Eschenrieder Spange. Was ist denn heute los? München-Allach Richtung Eschenried. Hier schiebt jemand sein Auto auf der Standspur. Bitte Vorsicht. Dreieck München-Allach und Eschenried. Hier schiebt jemand sein Auto auf der Standspur. Bitte auch ganz besondere Vorsicht. Sehr gefährliche Situation. A9 München-Nürnberg. Zwischen Kreuz Neufahrn und Pfaffenhofen. 15 Kilometer Stau, 24 Minuten länger. Die neuesten Blitzer bayernweit. Nur bei uns. Hallo, wer ist dran?
8: Servus, der Johannes nochmal hier.
6: Hi.
8: Ich habe noch einen weiteren Blitzer.
6: Sehr gern, Johannes.
8: Und zwar auf der A96 Landsberg Richtung München.
6: Wo genau?
8: An der Abfahrt Inning am Ammersee stehen sie und machen von hinter der Leitplanke schöne Fotos.
6: Danke dir. Staus und Blitzer kostenlos melden 0800 994 9000.
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0: ist Bayerns beste Musik und Miley Cyrus für euch hier auf Antenne Bayern. Also das ist eine Statistik, die hat schon ein bisschen überrascht. In einigen Städten hier bei uns in Bayern, da löschen bis zu ein Viertel der Hotels und Restaurants ihre Google-Bewertungen. Ganz viele von uns, die schauen da ja rein, checken vorher mal ab, was da so die vorherigen Gäste so zu sagen haben. Und teilweise wurden da jetzt aber hunderte Einträge einfach so zack weggelöscht. Der Bayerische Hotel- und Gaststättenverband, der sagt, also so Kritik, hallo, das ist doch wichtig. Aber wenn es beleidigend wird, dann dürfen so Beiträge auch mal weg. Landesgeschäftsführer Dr. Thomas Gebhardt. Jetzt werden ja offenbar echt viele Beiträge gelöscht. Glauben Sie denn, dass auch so ein paar unbequeme, aber berechtigte Bewertungen auch einfach so hoppla mitgelöscht werden?
1: Ich glaube es nicht, aber so detaillierte Infos haben wir nicht. Ich war jetzt selbst ein bisschen überrascht. Ich glaube, im europäischen Vergleich sind wir in Deutschland die, glaube ich, 98% oder so löschen und dann eben auch in Bayern davon betroffen. Hat mich wirklich ein bisschen überrascht, weil in anderen Ländern gibt es ja auch Bewertungen und Bewertungsportale. Von daher kann ich es mir nicht richtig erklären. Mhm. Ja.
0: Haben Sie eine Empfehlung für uns als Gast, wenn wir was zu bemängeln haben?
1: Ja, am besten vor Ort gleich was sagen.
0: Ja.
1: Da kann nämlich der Hotelier und der Wirt gleich reagieren, noch vor Ort das aufklären. Das ist einfach der bessere Weg, als im Nachgang irgendwie eine schlechte Bewertung machen. Ich kenne aber auch viele Hoteliers, auch Gastronomen, die sich die einzelnen Bewertungen schon zu Herz nehmen, auch dann kontaktieren, die Gäste nochmal aufklären und da besteht dann durchaus auch wieder Verständnis für die spezielle Situation, wo es vielleicht mal nicht so hundertprozentig war. Also konstruktive Kritik ist immer super. Am besten gleich direkt vor Ort, dann kann man das abstellen oder was besser machen. Denn wir möchten ja einfach ein schönes Erlebnis für die Gäste haben.
0: Absolut. Und ich glaube, das können wir auch festhalten, so fürs ganze Leben. Einfach lieber direkt persönlich klären, anstatt dann im Verborgenen im Internet hetzen.
1: So ist es.

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1: Antenne Bayernwetter. Wir haben 23 Grad in Altötting, Oberbayern 18, in Altenkunstadt, Oberfranken und 19 sind es in Babenhausen im Allgäu. Die kommenden Tage auch so. Bis 25 Grad möglich, Sonne, Wolken, kann aber schon auch mal nass werden.
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1: Um 18 Uhr der Japankäfer, der breitet sich hier bei uns im Freistaat aus. Der Name klingt harmloser als aber ist, Arno Siegemund.
13: Ja, das kann man so sagen. Der Schädling frisst Blätter und Wurzeln von über 400 Pflanzenarten und er kann große Schäden in der Landwirtschaft und auch in privaten Gärten anrichten. Im Landkreis Lindau sind schon mehrere Dutzend Tierchen gefunden worden. Deshalb läuft dort jetzt eine große Untersuchung mit neuen zusätzlichen Fallen und Kontrollen. Der Japankäfer ist nur etwa 1 Zentimeter groß, glänzt grün-braun und hat auffällig weiße Flecken. Grundstückseigentümer und Betriebe werden jetzt gebeten, die Experten auf ihre Flächen zu lassen.
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13: Der italienische Anbieter Italo soll der Deutschen Bahn ab 2028 im Fernverkehr Konkurrenz machen. Jetzt hat Italo 26 Hochgeschwindigkeitszüge bei Siemens in München bestellt für 3 Milliarden Euro. Bayern-Reporter Yves Simon.
14: Unklar ist allerdings, wie die Bahn auf den neuen Konkurrenten reagiert. Sie wiederum könnte bestellte Züge stornieren, weil sie ja weniger Verbindungen jetzt nur noch anbieten darf. Fahrgastverbände sehen den Italo-Anstieg nicht nur deshalb kritisch. Unter anderem könnten auch Bahncards nicht gelten und der Italo will nur in Metropolen halten. Mittelgroße Städte wie Ingolstadt, Bamberg oder auch Augsburg könnten deutlich seltener angefahren werden.
13: Hinter dem Tomatenwurf auf Bayerns Ministerpräsident Söder gestern Abend in Bernau am Chiemsee steckt nach ersten Angaben der Polizei eine spontane Tat ohne politischen Hintergrund. Demnach handelt es sich bei dem mutmaßlichen Täter um einen 36-jährigen Deutschen, der zuvor nicht polizeilich in Erscheinung getreten war. Offenbar habe er aus einer persönlichen Unzufriedenheit heraus gehandelt, heißt es. Die EU-Kommission verhängt eine Rekordstrafe gegen den Online-Händler AliExpress. Der zum Alibaba-Konzern gehörende Marktplatz muss 550 Millionen Euro bezahlen. Grund sind gefälschte Kleidung, unsicheres Kinderspielzeug und gefährliche Kosmetika, die trotz Hinweisen wochenlang auf der Plattform geblieben sind. Das trendet gerade online. Das Monster von Seattle in der amerikanischen Stadt ist ein merkwürdiges Tier aufgetaucht, das die Mülltonne der Anwohner plündert. Lange wusste niemand, um was oder um wen es sich da bei dem Wesen handelt. Jetzt hat sich herausgestellt, es ist doch ein Waschbär mit einer seltenen Wirbelsäulenmutation, bei dem der Rücken verkürzt ist, die Beine aber normal lang sind. Sieht also aus wie ein haariger Ball mit Beinen. Durch Bäume klettern und Äpfel mopsen kann er trotzdem wie ein ganz großer. Und die Videos von seinen Streifzügen, die werden millionenfach geklickt.
1: Das sieht wirklich ulkig aus. Christian Franz ist auch ganz groß im Essen, Mopsen von anderen.
15: Absolut.
1: So, wir wollen, dass sie gut ankommt. Er hat alles im Blick im Antennebahn-Verkehrszentrum.
15: 0800 994 9000, eure Nummer ins Antennebahn-Verkehrszentrum. Hallo, wer ist dran?
16: Servus, da ist der Gerold.
1: Christi.
15: Hallo Gerold, was gibt's?
9: Ich möchte zwei Dinge melden von der B22 Bayreuth Richtung Chemnitz.
16: Was ist hier passiert?
9: Das erste ist ein Unfall.
16: Okay, und was?
9: In Höhe Eichersdorf. Mhm. Da ist momentan die B22 komplett gesperrt und es wird umgeleitet.
16: Und was noch?
9: Und im späteren Verlauf Richtung Chemnitz in der Ortschaft Wirbens in der 70er-Zone, da steht der Blitzer.
16: Danke dir, Gerold. Auf der A8 München-Stuttgart zwischen Leipheim und Kreuz um Erchingen. Immer noch Stau, momentan 7 Kilometer. Ihr braucht 45 Minuten länger. Auf der A9 Berlin Richtung Nürnberg zwischen Kreuz Nürnberg und Fischbach. Fahrbahn auf eine Spur verengt. 9 Kilometer Stau, 45 Minuten länger. Die neuesten Blitzer bayernweit nur bei uns in Mödingen in der Bergstraße und in Traunreuth in der Breubergstraße. Staus und Blitzer kostenlos melden. 0800 994 9000.
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1: Ach, und ihr seid dabei, das ist doch wunderbar. Es gibt einen Antenne bei Millennium Hit für euch. Natürlich auch die Flashbacks aus den 90ern.

0: Emilia, Bayerns beste Musik hier auf Antenne Bayern. Und gleich Ed Sheeran für euch. Das ist ein richtig besonderer Tag für knapp 600 Schülerinnen und Schüler. Der nächste Antenne Bayern Schulhof-Gig, der geht an die staatliche Realschule Neustadt bei Coburg. Herzlichste Glückwünsche. Wir haben das Rennen beim Voting auf antenne.de gemacht und sich gegen alle anderen bayerischen Schulen durchgesetzt. Und das mit richtig Einsatz.
1: Wir haben sehr viele Geräte daheim, die haben wir alle dann hinter ins Wohnzimmer getan. Der Haushalt, alles ist liegen geblieben. Wir wollten unbedingt diesen Schulhof bekommen. Deswegen haben wir einfach nur abgestimmt. Und jetzt sind wir auch froh, dass wir gewonnen haben.
2: Im Unterricht hatten wir 30 iPads aufgestellt und haben alle gewotet. Die Lehrkräfte haben es auch alle durchgelassen. Ja, das war super.
3: Ja, auch schön beim Kinderfest dann Werbung gemacht, dass alle für uns voten sollen. Ja. Und dann hat das funktioniert.
0: Mega Ideen, oder? Bevor der Schulhof-Gig nach Oberfranken gegangen ist, haben wir aber eine Schule aus dem Voting rausgenommen. Das Welfen-Gymnasium in Schongau. Da, wo es vor eineinhalb Wochen den schlimmen Amoklauf gegeben hat. Nachdem Laiki vor Ort war, mit den Eltern und den stellvertretenden Schulleitern gesprochen hat, war allen klar, so ein Schulhof-Gig kommt da jetzt zu früh. Wir haben uns zusammen mit der Sparkasse dazu entschlossen, trotzdem was zu machen. Zum Schulstart wird es einen richtig fetten Schulhof-Gig geben. Zusätzlich außerhalb der Reihe am Welfen-Gymnasium. Der stellvertretende Schulleiter Christian Schlossnickel, der steht da voll dahinter.
4: Es freut mich so wirklich so unglaublich für unsere gesamte Schule und für jeden einzelnen Schüler. Und ich glaube, wenn wir nach den Sommerferien hier was gemeinsam machen können, dann ist es ein Wahnsinnsstart für alle Schüler ins neue Schuljahr. Herzlichen Dank.
0: Alle sollen auch da dabei sein können, die Möglichkeit haben, sich irgendwie von diesen tragischen Geschehnissen zu erholen. Auch das Mädchen, das gerade noch im Krankenhaus liegt. Und gemeinsam starten wir dann mit etwas Abstand und hoffentlich ein paar verheilten Wunden in das neue Schuljahr. Schön, dass ihr dabei seid hier auf Antenne Bayern. Ja.

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1: Das Antenne Bayern-Wetter mit 21 Grad in Bad Abbach in der Oberpfalz, 20 Grad im Schongau in Oberbayern und 18 sind es in Wülfershausen an der Saale in Unterfranken. Morgen, unser Dienstag, erst sonnig, dann ziehen mehr Wolken rein. Es kann dann auch noch mal nass werden. Bis zu 25 Grad sind wieder drin und die Tage drauf ganz ähnlich.
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1: Also in Bayern gibt es schon so bei Bui die Hund. Seit diesem Wochenende haben wir 4 neue Weltrekorde. Bayern-Reporterin Tanja Hogger in Niederbayern. Und die sind wirklich verrückt.
3: Ja, stellt euch einfach mal ein Skateboard vor. Da sind hinten rote Feuerlöscher befestigt. Das gleiche dann bei einem Fahrrad, bei einem Rollstuhl und bei einem Go-Kart. Bei dem hängen sogar 22 rote Feuerlöscher dran. Und wenn man diese CO2-Flaschen, das ist ja Gas, öffnet, dann gehen die ab wie eine Rakete. Da siehst du nur noch eine weiße Rauchfahne. Mit dem Skateboard hat es der Jo zum Beispiel auf 45 Stundenkilometer geschafft. Und der Martin ist mit seinem Go-Kart über 100 gefahren. Auch die anderen beiden haben einen Weltrekord aufgestellt. Das war aber auch nicht so schwer, denn Weltrekorde in dieser Art gab es bisher noch gar nicht.
1: Vogelwild. Und jetzt noch mehr aus Bayern und der Welt. Arno Siegemund.
4: Der FC Bayern hat sich nach monatelangem Poker mit Konrad Leimer geeinigt. Der 29-jährige Österreicher hat einen Vertrag bis zum Sommer 2029 unterschrieben. Andy Burnham ist neuer Premierminister in Großbritannien. König Charles beauftragte den Chef der sozialdemokratischen Labour-Partei mit der Regierungsbildung. Er ist damit der 7. Premierminister in 10 Jahren. Und die Kraftstoffpreise in Deutschland steigen weiter. Nach Angaben des ADAC kostet ein Liter Super im Moment E10 2,15 Euro. Das sind nur noch 4 Cent weniger als der bisherige Jahreshöchstwert vom 6. April.
1: Christian Franz hat alles im Blick. 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
5: Ja, vor allem wie immer nur dich. Auf der A96 ja, München Richtung Lindau. Ja, du bringst mich auch durcheinander. Zwischen Memmingen Ost und Memmingen Nord liegen 2 Spanngurte, 2 große Spanngurte. Und A99 in der Ausfahrt Neuherberg Richtung A96, da liegt eine Holzpalette auf der Straße. Auf der A99 nochmal Richtung A96 vor dem Dreieck München Allach 9 Kilometer Stop and Go. Ihr braucht hier 28 Minuten länger. Die neuesten Blitzer bayernweit nur bei uns auf der B2 bei Mittenwald. B8 bei Remlingen im 80-Bereich und noch ein Blitzer von unseren Antenne Bayern Verkehrsmelderinnen.
6: Hallo, da ist die Inge in Moosburg an der Isar. Von Freising kommen statt einwärts gegenüber von der Aral steht ein Blitzer.
5: Danke Inge, Staus und Blitzer kostenlos melden 0800 994 9000.
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0: euer hoffentlich Feierabend mit Bayerns bester Musik hier auf Antenne Bayern, The Weeknd, und gleich hören wir Nelly Furtado. Der Mann, der gar keine Ahnung von gar nichts hat, also beim Fußball, der steht auf dem Treppchen.
1: Kommt wieder was über mich?
0: Jan Franz.
1: Aha, keine Ahnung von nichts.
0: Der, beim Fußball, habe ich gesagt, der ist auf Platz 3.
1: Jan, zu Recht.
0: Kann ich mal ausreden?
1: Gerne.
0: Danke. Bei unserem internen Antenne Bayern-Tippspiel. Platz 1 ist an die wundervolle Andrea gegangen. Die ist praktisch so die Meisterin hier unserer Autos, unserer unsere Fuhrparkmanagerin. Platz 2, Stefan Mack, den kennt ihr auch alles, unser Landespolitikchef. Und dann kommt eben dieser Christian Franz.
1: Die beiden haben nur Glück gehabt. Ich habe halt ein wirklich, also jetzt ohne Schmarrn, ich habe ein fulminantes Fachwissen, weil ich kann komplizierte taktische Verhalten auch bei den Mannschaften und Spielweisen einfach und verständlich erfassen und dann auch weiter projizieren. Und ich möchte euch eins sagen, jetzt lach nicht, Lisa, das kränkt mich ein bisschen. Ja, nee, ich gebe euch jetzt allen einen Tipp, weil die EM startet 2028, also in 2 Jahren. Und da sage ich dir, wenn ihr euch an mich haltet, seid ihr auch so weit oben. Fachwissen, weil ich gebe einen Tipp und eine Prognose für die EM 2028. Im Endspiel wieder Spanien gegen Argentinien, aber nur, wenn Spanien mit Ronaldo spielt weiter.
0: Bei der Europameisterschaft.
1: Ja und?
0: Naja, er wird es nicht verstehen, deswegen lassen wir es. Aber wisst ihr was?
1: Ja, da spielt die Argentinien.
0: Ich wünsche euch auf jeden Fall alles.
1: Und der Ronaldo spielt ja auch gar nicht bei Spanien.
0: Auch beruflich Ronaldinho vielleicht noch.
1: Ja, der was.
0: Oder Roberto Carlos.
1: Ja.
0: Ah.
1: Iglesias was.
0: Ja, genau. Ja,
1: der Antonio Banderas. Ja, Fachwissen.
0: Machst du bitte jetzt dein Mikro aus?

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6: Das Antenne Bayern Wetter, wir haben 20 Grad. In Pfaffenhofen, an der Ilm, Oberbayern. 18 sind es, Grafenwöhr in Oberpfalz und 15 in Rehau, Oberfranken. So morgen ist der Dienstag und die kommenden Tage, die sind so wie heute. Bisschen gemischt, alles mit dabei. Bisschen Brise, bisschen Sonne, bisschen Wolken und es kann auch mal nass sein bei 19 bis 25 Grad.
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6: Gleich 19 Uhr. Immer mehr Wirte und Hoteliers in Freistadt, die lassen bei Google Bewertungen löschen. Das zeigt eine Auswertung aus 10 großen Städten. Arno Siegemund.
8: Ja, insgesamt wurden die Rezensionen von über 1500 Unternehmen angeschaut. In Nürnberg und München hat demnach etwa jeder 4. Gastro- oder Hotelbetrieb Google-Bewertungen entfernen lassen. In Würzburg, Erlangen, Fürth, Regensburg und Landshut grob jeder 5. In Augsburg war die Quote etwas niedriger. Experten sprechen von einer regelrechten Löschindustrie. Der Gaststättenverband DEHOGA in Bayern rät den Betrieben, sachliche Kritik stehen lassen und es sollte nur gegen Einträge vorgegangen werden, die beleidigend sind.
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8: In Donauwörth hat mit einem offiziellen Spatenstich die Bauphase für die Landesgartenschau in 2 Jahren begonnen. Bayern-Reporter Markus Pöpperl in Schwaben.
9: Auf einer Fläche von knapp 40 Fußballfeldern steht ein Grüngürtel quer durch Donauwörth. Geplant sind etwa 1000 neue Bäume, Blühwiesen und naturnahe Uferbereiche an Wörnitz und Donau. Dazu 5 Kilometer neue Radwege und 6 neue Brücken. EU, Bund und Freistaat fördern die Landesgartenschau 2028 in Donauwörth mit rund 10 Millionen Euro.
8: Bei der Gedenkveranstaltung zum gescheiterten Attentat von Klaus Schenk Graf von Stauffenberg auf Adolf Hitler heute vor 82 Jahren ist es in Berlin zu einem Eklat gekommen. Ein Großneffe des NS-Widerstandskämpfers Dietrich Bonhoeffer versuchte an der Gedenkstätte im Bendlerblock einen Kranz der AfD-Bundestagsfraktion zu entfernen. Sicherheitskräfte gingen dazwischen, dabei wurde der Kranz beschädigt. Viele Nachkommen der Widerstandskämpfer empfänden große Wut, wenn die AfD dort Kränze niederlege und wollten das nicht akzeptieren, sagt der Großneffe von Dietrich Bonhoeffer. Die AfD-Fraktion verweist darauf, dass sie als im Bundestag vertretene Partei zu den offiziellen Gedenkfeiern eingeladen wird. Und das trendet gerade online. Der Drake-Fluch hat wieder zugeschlagen. Der US-Rapper Drake hat bei der WM online gewettet, dass Argentinien die WM 1:0 gegen Spanien gewinnt. Die Wette hat er ja verloren und somit auch schlappe 1,5 Millionen US-Dollar. Das ist bei dem Musiker keine Seltenheit. Auch bei der WM vor 4 Jahren hat er schon mal daneben getippt. Mitleid muss man mit dem 39-jährigen Multimillionär nicht haben. Der 5-malige Grammy-Gewinner ist immer noch einer der reichsten Musiker der Welt. Mhm.
6: Christian Franz für euch. 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
10: Mit der A3 Frankfurt-Würzburg zwischen Westenbach-Walderschaff und Weibersbrunn. Pannenfahrzeug. Die rechte Spur ist gesperrt. Die neuesten Blitzer bayernweit. Nur bei uns in Waldkirchen. Beim Böhmswiedel im Allgäu Kempten in der Altus-Riederstraße und in Hausen-Burker Straße. Staus und Blitzer kostenlos melden. 0800 994 9000.
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6: Und hier ist euer Applaus, weil ihr alle dabei seid. Das lieben wir. Dazu gleich Antenne bei Millennium Hits. Flashback gibt's aus den 90ern.
10: Und Lisa, was noch?
6: Die aktuellen auch.
10: Danke.
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0: Sonntagabend mit uns, mit Antenne Bayern. Und wir sagen Glückwunsch an die staatliche Realschule Neustadt bei Coburg. Sie haben sich den nächsten Antenne Bayern Schulhof-Gig klargemacht. Und vor der Verkündung war ein ganz besonderer Moment heute früh in Guten Morgen Bayern. Laiki, du hast ja mit dem stellvertretenden Schulleiter vom Welfen-Gymnasium in Schongau gesprochen.
1: Ja, sehr lange. Die Entscheidung der Schule: im Fall eines Voting-Siegs geht das Event an den Zweitplatzierten. Wir saßen ja am Wochenende auch schon direkt in Schongau zusammen und haben überlegt, was jetzt das Richtige ist. Dabei ist klar geworden, dass es knapp 2 Wochen nach diesem Amoklauf einfach zu früh wäre, ein großes Event an die Schule zu bringen. Für mich sehr nachvollziehbar. Gleichzeitig verstehe ich aber auch die Enttäuschung vieler Schüler, die sich das Konzert so sehr wünschen. Umso schöner, dass wir eine Lösung haben. Das Welfen-Gymnasium bekommt einen exklusiven zusätzlichen Schulhof-Gig nach den Sommerferien, damit alle jetzt noch die Ruhe bekommen, die sie vielleicht brauchen.
0: Ganz viele Reaktionen sind dazu von euch gekommen, per Mail, per Anruf, Sprachnachrichten, alles.
2: Ich wollte nur sagen, dass ich eure Lösung, die ihr da jetzt mit dem Welfen-Gymnasium getroffen habt, echt groß finde.
3: Die Kinder, die leider das schlimme Erlebnis erleben mussten, die bekommen ihren Gig, wenn sie soweit sind. Da wollte ich einfach nur Danke sagen.
4: Also ich meine, ihr schafft es so oft, mich zum Heulen zu bringen, aber es ist immer dann, wenn ich in der Früh im Bad bin, mich fertig mache, fast fertig geschminkt bin und dann denke ich mir, okay, die Tränen zurückhalten.
0: Ja, aber es ist auch schon schön, dass es in diesem Fall irgendwie Freudentränen sind. Und auch das neue Voting auf Antenne.de, das läuft schon wieder. Welche Schule liegt vorne? Der erste Zwischenstand morgen früh, kurz nach 7.
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4: Das Antenne Bayern-Wetter. Die kommenden Tage auf so 19 bis 25 Grad. Bei Sonne, Wolken kann aber auch mal regnen.
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4: Die Stadt Würzburg, die plant jetzt schon länger eine ganz große moderne Arena für Konzerte, für Shows und Sportevents. Mega Projekt, aber wer zahlt? Bahnreporterin Birgit Behringer in Unterfranken. Wo könnte das Geld denn herkommen?
5: Ja, in Würzburg wird zumindest auch über eine Gewerbesteuererhöhung diskutiert. Konkrete Pläne gibt es noch nicht.
4: Bahnreporterin Birgit Behringer in Unterfranken. Wo könnte das Geld denn herkommen?
5: Ja, in Würzburg wird zumindest auch über eine Gewerbesteuererhöhung diskutiert. Konkrete Pläne gibt es noch nicht. Gewerbesteuer ist eine der wenigen Steuern, die Kommunen selbst erheben und anpassen können.

0: Jahr wieder kostenlos mit der Deutschen Bahn fahren. Am ersten Sommerferientag, am 3. August, brauchen Sie für die Regionalzüge kein extra Ticket. Schon eine 1 im Zeugnis reicht, egal in welchem Fach. Die Schüler brauchen nur die Kopie ihres Zeugnisses und einen gültigen Ausweis. Die Unionsbundestagsfraktion wird nächste Woche Mittwoch zu einer Sondersitzung zusammenkommen, um über die Nachfolge des zurückgetretenen Jens Spahn an der Fraktionsspitze zu entscheiden. Das hat Bundeskanzler Merz angekündigt. Und Spaniens frisch gekrönte Fußballweltmeister sind nach ihrer Rückkehr aus den USA von König Felipe in Madrid empfangen worden. Der Monarch gratulierte der Selección zu einem epischen Triumph nach einer wahren Odyssee, wie er sagte, und sprach von einer legendären und historischen Mannschaft.
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2: Jawohl, und der A3 Frankfurt-Würzburg zwischen Westenbach-Walderschaff und Weibersbrunn rechte und Standspur blockiert Bergungsarbeiten. Und auf der B19 zwischen Fischen und Walserschanz Richtung Kleinwalsertal 2 Kilometer Stau, 20 Minuten länger. Die neuesten Blitzer bayernweit nur bei uns. Und zwar in Niederbayern auf der B11 bei Bayerisch Eisenstein, in Oberbayern in der Breubergstraße in Traunreuth und in Oberfranken auf der B22 bei Speichersdorf. Staus und Blitzer kostenlos melden 0800 994 9000.
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0: Bayerns beste Musik mit Pink für euch hier auf Antenne Bayern. Und gleich haben wir auch noch Harry Styles mit dabei. So, also nach dieser WM, da müssen wir halt sagen, auch wenn es mit dem Fußball jetzt nichts war, Weltmeister sind wir trotzdem. Die Basketballer mit Andi Obst vom FC Bayern zum Beispiel. Im Beachvolleyball auch in der U18. Sandra Otte aus Lenggries, die hat sich da erst einen Titel geholt mit ihrer Partnerin Anna Chiara Reformat. Beachhandball-Kömmer, da haben sich die Deutschen auch die Weltmeisterschaft geholt letzten Monat. Und Hochbladelt Homarunsa. Hochleitner Pullach, die haben ihren Titel verteidigt. Geil. Sie sind wieder Schuhplattler-Weltmeister am Wochenende bei der Heim-WM Hammers abgeräumt. Und Weltrekorde können wir auch noch. 4 neue gibt es in Eggenfelden mit einem Antrieb, haltet euch kurz irgendwo fest, aus mehreren, Achtung, Feuerlöschern. Da haben sich Martin und sein Team 4 Rekorde geholt. Die Flaschen, die haben sie an Skateboard, an Fahrrad, an Rollstuhl und ein Go-Kart gehängt. Also bitte nicht nachmachen. Und das Go-Kart, das ist auf über 100 Stundenkilometer mit diesen Feuerlöschantrieb-Dingern da gekommen. Also, es läuft doch. Und beim Fußball bestimmt auch bald wieder.
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0: liebes Antenne Bayern-Team, ich wollte nur sagen, dass ich eure Lösung, die ihr da jetzt mit dem Welfen-Gymnasium getroffen habt, echt groß finde. Und ich finde es mega, dass ihr das den Schülern ermöglicht.
1: Machen wir sehr gerne. Leike hier und Azubi Basti.
2: Servus. Ich verstehe, dass die Schulleitung in Schongau sagt, auch wenn sich jetzt viele auf den Schulhof gefreien daten, 2 Wochen noch so ein Amoklauf ist es einfach zu früh.
1: Ja, wir haben eine Lösung gefunden. Das Welfen-Gymnasium bekommt einen exklusiven zusätzlichen Schulhof-Gig nach den Sommerferien. Und dann kann auch die Schülerin dabei sein, die noch verletzt im Krankenhaus liegt.
2: Ganz genau. Und jetzt gratulieren wir der staatlichen Realschule Neustadt bei Coburg. Ja. Die haben sich nämlich das nächste Konzert klargemacht. Und das neue Voting, das läuft schon.

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2: Das Antenne Bayern-Wetter um kurz vor 20 Uhr am Montagabend. Die Nacht, die wird häufig sternklar. Und für Hochsommer ist es ungewohnt frisch. Für alle gut, die im Dachgeschoss wohnen. Aktuell melden noch Burg Bernheim, Mittelfranken 17 Grad, Waldsassen, Oberpfalz 16 Grad, Mittenwald, Oberbayern 15 Grad. Und bis zum frühen Morgen, da sinken die Werte runter auf 12, Achtung, bis 5 Grad einstellig. Morgen dann anfangs scheint die Sonne, später tauchen immer mehr Wolken auf und um die Bergländer, Ränder und Bergländer können sich ein paar Schauer entladen. Euch erwarten meistens 19 bis 25 Grad.
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4: Mit Arno Siegemund um 20 Uhr. Guten Abend. Der italienische Anbieter Italo soll der Deutschen Bahn ab 2028 im Fernverkehr Konkurrenz machen. Jetzt hat Italo 26 Hochgeschwindigkeitszüge bei Siemens Mobility in München bestellt. Bayern-Reporter Yves Simon.
5: Unklar ist allerdings, wie die Bahn auf den neuen Konkurrenten reagiert. Sie wiederum könnte bestellte Züge stornieren, weil sie ja weniger Verbindungen jetzt nur noch anbieten darf. Fahrgastverbände sehen den Italo-Anstieg nicht nur deshalb kritisch. Unter anderem könnten auch Bahncards nicht gelten und der Italo will nur in Metropolen halten. Mittelgroße Städte wie Ingolstadt, Bamberg oder auch Augsburg könnten deutlich seltener angefahren werden.
4: Die Spritpreise sind in den vergangenen zwei Wochen stark gestiegen. Super E10 kostet im Schnitt gerade mal 2,15 Euro. Das sind nur noch 4 Cent weniger als beim Jahreshoch im April. Die Koalition plane aktuell keine neuen Entlastungen für die Autofahrer, so ein Regierungssprecher heute. Die Renovierung des Volksbads in Nürnberg, eines der wenigen Jugendstilbäder in Deutschland, verzögert sich und wird zudem deutlich teurer. Bayern-Reporterin Birgit Behringer in Mittelfranken.
6: Ja, im schlimmsten Fall sogar doppelt so teuer wie ursprünglich geplant. Nach aktueller Prognose belaufen sich die Gesamtkosten auf rund 90 bis 100 Millionen Euro. Einer der Hauptgründe ist der Denkmalschutz. Das Jugendstilbad wird seit 4 Jahren aufwendig saniert. Immer wieder wurde der Öffnungstermin nach hinten geschoben. Jetzt peilt die Stadt die zweite Hälfte des kommenden Jahres an.
4: Der FC Bayern hat sich nach monatelangem Poker mit Konrad Leimer geeinigt. Der 29-jährige Österreicher hat einen Vertrag bis 2029 unterschrieben. Und das trendet gerade online. Eine Packung Eistee für rund 200 Euro klingt nach einem irren Werbegag, ist im Moment aber tatsächlich so. Grund dafür ist die Discounterkette Aldi. Die hatte nach 17 Jahren den sehr beliebten Eistee der Marke River wieder in die Regale gebracht. Von dort ist er mittlerweile auch schon wieder verschwunden. Alles ausverkauft und so werden die Tetra-Packs im Retro-Design online jetzt für absolute Mondpreise gehandelt. Sogar leere Verpackungen werden angeboten. Im Markt selbst gab es eine Packung übrigens für läppische 89 Cent.
2: Das Antenne Bayern Verkehrszentrum. Wir wollen, dass ihr gut ankommt auf der A3 Linz Richtung Passau. Zwischen Neuhaus am Inn und Passau Süd 3 Kilometer Stau. 20 Minuten braucht ihr länger. Frische Meldung hier von der Südwesttangente in Richtung Nürnberg. Am Kreuz Nürnberg-Hafen rüber zum Frankenschnellweg Richtung Nürnberg-Fürth. Da ist gerade ein Unfall passiert. Bitte hier ganz besondere Vorsicht. Die neuesten Blitzer bayernweit. Ne, bei uns in Mittelfranken auch auf der A73 bei Fürth im 80-Bereich. Dann ein Blitzer Kempten-Allgäu im 50-Bereich und noch einer.
7: Ja, Martin hier.
2: Hi Martin.
7: Ein Blitzer auf der B12 von Kempten Richtung Kaufbeuren zwischen den beiden Anschlussstellen Markt Oberdorf.
2: Danke dir, Martin. Staus und Blitzer. Kostenlos melden 0800 994 9000.
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2: gleich mit diesem Antenne Bayern Millennium.

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0: Stammrat Antenne Bayern, Bayerns beste Musik. Um genau 7:45 am schönen Montagabend das Antenne Bayern Verkehrszentrum mit Christian Franz. Vorsicht auf der A9 Nürnberg Richtung München am Kreuz Neufahren. Ein Pannenfahrzeug. Noch gut 2 Wochen Schule, aber heute war schon für ganz, ganz viele Schülerinnen und Schüler ein ganz besonderer Tag. Holla, die Waldfee. In Oberfranken wird auch jetzt noch gefeiert. Der nächste Antenne Bayern Schulhof geht nach Neustadt bei Coburg und verwandelt hier den Pausenhof diese Woche zur echten Konzertbühne. Herzlichen Glückwunsch an die Schule mit den meisten Votingstimmen. Das wird wieder groß, sehr groß. Kurz vor der Verkündung heute Morgen haben wir das Welfen-Gymnasium in Schongau offiziell aus der Wertung genommen. Dort, wo vor 1,5 Wochen der Amoklauf war. Im Voting durchgängig in den Top 3 seit letzter Woche. Laiki war vor Ort, hat hier lange mit den Eltern und der Schulleitung gesprochen, ob ein Konzert hier gerade überhaupt stattfinden kann. Und am Ende waren sich alle einig, dass es noch zu früh ist. Was dann folgte, eine wirklich große Geste vom stellvertretenden Schulleiter Christian Schlossnigge.
1: Ja, wir haben uns dazu entschlossen, dass wir im Falle eines Sieges die Schulhofgigs nicht zu uns an die Schule holen, sondern wir die Schulhofgigs an den Zweitplatzierten oder an die zweitplatzierte Schule abgeben werden.
0: Und so viel Größe verdient einfach großen Respekt. Darum haben wir zusammen mit der Sparkasse entschieden, es anders zu machen. Schongau bekommt auch einen Schulhofgig außer der Reihe, also extra. Und zwar genau dann, wenn es für sie passt. Und auch so, dass das eine Mädchen dabei sein kann, das noch immer im Krankenhaus liegt, direkt nach den Sommerferien zum Start ins neue Schuljahr.
1: Es freut mich so wirklich so unglaublich für unsere gesamte Schule und für jeden einzelnen Schüler. Und ich glaube, wenn wir nach den Sommerferien hier was gemeinsam machen können, dann ist es ein Wahnsinnsstart für alle Schüler ins neue Schuljahr. Herzlichen Dank.
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0: Kreuzberg zwischen Sinzing und Laber. 4 Kilometer Stau. Ihr braucht 12 Minuten länger, das zeigt die Antenne Bayern Echtzeitmessung. Vorsicht bitte, wenn ihr gerade auf der A9 unterwegs seid, Nürnberg Richtung München. Zwischen Denkendorf und Lentingen, LKW defekt, also Panne. Rechte Spur ist gesperrt und den hat's einen Reifen zerrissen. Die legen jetzt die Teile auf der Straße. Mittelfranken auf der A73, der Südwesttangente in Richtung Nürnberg am Kreuzhafen. Wenn es rüber geht Richtung Nürnberg, führt immer noch Sperre nach einem Unfall. Die neuesten Blitzer bayernweit. Ne, bei uns in Unterfranken auf der B8 bei Remlingen, ein Blitzer in Oberfranken, B303 bei Waldramsdorf und noch ein Blitzer.
1: Ja, hallo, hier ist die Jasmin. Ich möchte einen Blitzer melden. Und zwar auf der B22 von Speichersdorf nach Chemnat in Wirbenz, relativ Ortsende.
0: Danke dir, Jasmin. Staus und Blitzer kostenlos melden. 0800 994 9000.
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0: Nico Santos, Antenne Bayerns beste Musik. Und um 8:45 gleich geht's weiter mit einem Antenne Bayern Flashback. Das Antenne Bayern Verkehrszentrum um 8:45 mit Christian Franz, 0800 994 9000. Hallo, wer ist dran?
1: Hallo, hier ist die Yvonne. Ich möchte einen Verkehrsunfall melden auf der B11, Bundesstraße 11 zwischen Rumansfelden und Patersdorf.
0: Was ist passiert?
1: Da staut es sich schon, es sind viele Feuerwehrfahrzeuge vor Ort. Mhm. Da bitte eine Umleitung nutzen über Axlach-Hilb, ist es möglich.
0: Danke dir für diese Meldung. 0800 994 1000, mega Thema bei Social Media. Und bei euch ist die Halbzeitshow gestern beim Finale der Fußball-WM von grottig bis der Wahnsinn. Da war alles dabei. Kritik, es wurde wohl nicht alles live gesungen. Sophia, du bist in Nürnberg. Fußball ist so überhaupt nicht deine Challenge, aber die Halbzeitshow, auf die hast du dich aber gefreut.
2: Naja, ich bin extra so lange wach geblieben, weil ich eben beim Finale die Halbzeitshow anschauen wollte. Und ich fand es jetzt nicht so toll. Ja, die haben jetzt alle nicht live gesungen, das war schon immer eher Playback. Außer Justin Bieber, der war richtig gut. Ich bin richtig großer Justin Bieber-Fan.
0: Aber die anderen waren nicht so dein Ding?
2: Nee, das war nicht wirklich live, das war nur Playback und das war dann schon ein bisschen billig.
0: Wie ist das Spiel ausgegangen?
2: Gut.
0: Also ich merke schon, du bist eher Musikfan als Fußballfan.
2: Ja, also Fußball ist nicht so meins.
0: Ach was.
2: Ich bin wirklich nur wegen der Musik wach geblieben, aber da hat es sich gelohnt, Justin Bieber zu hören. Also beim Fußball habe ich nicht wirklich zugeschaut. Jemand hat gewonnen.
0: Ja. Ah, vielen Dank.
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2: Das Antenne Bayern-Wetter um kurz vor 21 Uhr am Montagabend. Die Nacht wird in Bayern häufig sternklar und für Hochsommer ist es trotzdem ungewohnt frisch mit Frühwerten von 12 bis 5 Grad. Das ist aber optimal zum Schlafen, gerade wenn ihr im Dachgeschoss wohnt. Aktuell melden noch Murnau am Staffelsee, Oberbayern 17 Grad, Freyung, Niederbayern 16 Grad und Oberleichtersbach in Unterfranken 15 Grad. Wie sieht's morgen aus? Morgen scheint dann anfangs die Sonne, später tauchen dann immer mehr Wolken auf in den Bergen. Da gibt's auch ein paar Schauer. Meistens werden aber 19 bis angenehme 25 Grad erreicht.
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3: Mit Florian Klaus. Grüß Gott. In Donauwörth hat mit einem offiziellen Spatenstich die Bauphase für die Landesgartenschau 2028 begonnen. Bayern-Reporter Markus Pöpperl in Schwaben.
4: Auf einer Fläche von knapp 40 Fußballfeldern steht ein Grüngürtel quer durch Donauwörth. Geplant sind etwa 1000 neue Bäume, Blühwiesen und naturnahe Uferbereiche an Wörnitz und Donau. Dazu 5 Kilometer neue Radwege und 6 neue Brücken. EU, Bund und Freistaat fördern die Landesgartenschau 2028 in Donauwörth mit rund 10 Millionen Euro.
3: Die Übernahme von Warner Brothers durch Paramount könnte nicht nur Hollywood verändern. 12 US-Bundesstaaten, die den Deal kippen wollen, haben vor Gericht einen ersten Erfolg erzielt. Für zunächst 2 Wochen liegt die Übernahme auf Eis. In der Zeit soll über eine längerfristige einstweilige Verfügung verhandelt werden. Die Bundesstaaten argumentieren unter anderem, dass der Zusammenschluss der beiden Filmgiganten den Wettbewerb verzerren würde. Mit einem 10-Jahres-Plan will der neue britische Premier Burnham seinem Land mehr Luft zum Atmen geben. Das hat der 56-Jährige bei seiner Antrittsrede in der Downing Street verkündet. Eins seiner Ziele, die Obdachlosigkeit beenden. Außerdem will Burnham die politische Macht dezentralisieren, also weniger Regulierung aus London und mehr Selbstkontrolle für den Rest des Vereinigten Königreichs. Das italienische Bahnunternehmen Italo hat 26 Hochgeschwindigkeitszüge bei Siemens Mobility bestellt. Kostenpunkt 3 Milliarden Euro. Außerdem gibt es nach Unternehmensangaben eine Option auf 14 weitere Züge. Italo will ab 2028 in den deutschen Markt einsteigen und die Strecken München-Köln-Dortmund sowie München-Berlin-Hamburg bedienen. Die englische Fußballlegende Kevin Keegan ist tot. Das hat seine Familie mitgeteilt. Der 75-Jährige hatte erst Anfang Juni bekannt gegeben, dass er an Krebs im fortgeschrittenen Stadium litt. Die Erkrankung war bei einer OP nach einem Autounfall entdeckt worden. Keegan war nicht nur Nationalspieler, sondern auch Stürmer beim Hamburger SV, mit dem er 1979 die deutsche Meisterschaft holte. Das trendet gerade online. Eine Packung Eistee für fast 200 Euro klingt nach einem irren Werbegag, ist im Moment aber tatsächlich so. Grund dafür ist die Discounterkette Aldi. Die hatte ja nach 17 Jahren den sehr beliebten Eistee der Marke River wieder in die Regale gebracht. Von dort ist er inzwischen auch schon wieder verschwunden. Alles ausverkauft. Und so werden die Tetra-Packs im Retro-Design online jetzt für absolute Mondpreise gehandelt. Los geht's meistens bei einer Verhandlungsbasis von rund 50 Euro. Sogar leere Verpackungen werden angeboten. Im Markt selbst gab es eine Packung übrigens für läppische 89 Cent.
2: 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Das Antenne Bayern Verkehrszentrum. Wir wollen, dass ihr gut ankommt. Jetzt wird's tierisch. Und zwar einmal auf der A92 von München nach Deckendorf und Deckendorf nach München. Vorsicht, zwischen Wörth und Dingolf im Jester sind Enten. Direkt auf der Autobahn eine ganze Familie. Rehe auf der A7 Fulda-Würzburg zwischen Bad Brückenau-Volkers und Wildflecken. Dann die Südwestern-Kente, Feuchtrichtung Nürnberg zwischen Kreuz Nürnberg-Hafen und der Überleitung zum Frankenschnellweg Richtung Nürnberg führt. Nach Unfall momentan sind hier zwei Spuren gesperrt. Die neuesten Blitzer bayernweit. Nur bei uns im Allgäu, Kempten, Altusriederstraße. Dann in Schwaben, Augsburg in der Bergiusstraße und B22 bei Speichersdorf. Staus und Blitzer kostenlos melden 0800 994 9000.
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0: die Sugar Babes, Antenne Bayern und Bayerns beste Musik, gleich Alex Warren. Um 8:45, 16 Minuten nach neun. So ist es, das Antenne Bayern Verkehrszentrum mit Christian Franz. Immer noch die Enten unterwegs, bitte Vorsicht. Auf der A92 eine ganze Familie, München-Deckendorf zwischen Wörth und Dingolfing-West, eine Entenfamilie. 0800 994 1000. Jetzt machen wir uns alle mal ganz entspannt und ganz chillig. Unterwegs ist nämlich Nadja. Du bist Yoga-Lehrerin mit eigenem Studio in Buxheim, der Tanz- und Yoga-Welt. Nadja, du kommst vom Yoga im Park, habe ich noch nie gehört.
1: Ja, also wir bieten Yogastunden im Park an, hier in Memmingen, bei uns im Stadtpark. Und das bietet halt auch nochmal eine schöne Gelegenheit, dass Menschen zusammenkommen und dass wir in der frischen Luft praktizieren und uns dadurch vielleicht nochmal etwas mehr naturverbunden fühlen können. Und es einfach eine tolle Gelegenheit ist, ja, auch im Sommer eben draußen sich zu bewegen.
0: Und welches Yoga machst du am liebsten, Nadja?
1: Also mein Lieblings-Yoga-Stil ist Power Vinyasa Yoga, weil ich einfach gern körperlich an meine Grenzen gehe. Ganz nach dem Motto Use it or lose it. Unser Körper ist dazu gemacht, sich zu bewegen.
0: Das klingt anstrengend. Was ist denn da die krasseste Übung?
1: Ich würde sagen, wenn man die Plank halt einfach so 2 Minuten hält, das mag keiner, aber es ist sehr effektiv.
0: Also, Nadja, vielen Dank. Dann Om und viel Licht und Liebe.

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4: Punkt 21.30 Uhr am schönen Montagabend. Das Antenne Bayern Verkehrszentrum für euch. Wir wollen, dass ihr gut ankommt. Auf der A3 Nürnberg Richtung Würzburg zwischen Pommersfelden und Höchstadt Nord ist gerade ein LKW stehen geblieben mit einer Panne. Rechte Spur wird abgesichert. Passt da bitte auf. Rehe neben der Autobahn können auf die Autobahn laufen. Auf der A7 Fulda-Würzburg zwischen Bad Brückenau-Volkers und Wildflecken. Bitte passt hier auf. Dann die neuesten Blitzer bayernweit. Nur bei uns auf der B20 bei Wurmann Quick im 100-Bereich. Ein Blitzer in Kummhausen auf der B299 und in Markrettwitz auf der B303 wird auch geblitzt. Staus und Blitzer gerne kostenlos melden 0800 994 9000.

0: 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Wir wollen, dass hier gut ankommt mit dem Antenne Bayern Verkehrszentrum. Um genau 21.42 Uhr am Montagabend. Neue Meldung, und zwar von der A6 in der Oberpfalz Richtung Nürnberg. Wenn ihr hier beim Kreuz Oberpfälzer Wald rüberfahren wollt, auf die A93 Richtung Weiden, passt da bitte auf, da steht schlecht beleuchtet ein Pannen-LKW. Es liegen viele Reifenteile auf der Straße und der Fahrer sichert gerade die Pannenstelle ab. Passt da bitte auf, dass hier nichts passiert.
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0: Tele Bayern Team. Ich wollte nur sagen, dass ich eure Lösung, die ihr da jetzt mit dem Welfengymnasium getroffen habt, echt groß finde. Und ich finde es mega, dass ihr das den Schülern ermöglicht.
1: Machen wir sehr gerne. Like hier und Azubi Basti.
2: Servus. Ich verstehe, dass die Schulleitung in Schongau sagt, auch wenn sich jetzt viele auf den Schulhof gefreien daten, 2 Wochen noch zum Amoklauf ist es einfach zu früh.
1: Ja, wir haben eine Lösung gefunden. Das Welfengymnasium bekommt einen exklusiven zusätzlichen Schulhof-Gig nach den Sommerferien. Und dann kann auch die Schülerin dabei sein, die noch verletzt im Krankenhaus liegt.
2: Ganz genau. Und jetzt gratulieren wir der staatlichen Realschule Neustadt bei Coburg. Die haben sich nämlich das nächste Konzert klargemacht. Und das neue Voting, das läuft schon.

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2: Seit gestern ist sie nun vorbei. Die Fußball-Weltmeisterschaft in Mexiko, Kanada und in den USA. Es bleiben viele Bilder, Emotionen, Freude und Enttäuschungen. Das frühe Ausscheiden der deutschen Nationalmannschaft, die Farce um die aufgehobene rote Karte für einen US-Stürmer nach der persönlichen Intervention des amerikanischen Präsidenten oder das spannende Finale zwischen Spanien und Argentinien. Am Ende steht wie immer die Frage, wie kommt es, dass die eine Mannschaft Weltmeister wird und die andere Mannschaft schon im 16-Finale ausscheidet? Ist es Können oder Glück? Liegt es am Trainer, an den besten Spielern oder an umstrittenen Schiedsrichterentscheidungen? Vermutlich ist es ein bunter Mix aus spielerischer Klasse, aus dem Gespür für den richtigen Moment, aus Gemeinschaft und vor allem aus Leidenschaft und Tatkraft. Alles, was dir vor die Hände kommt, es zu tun mit deiner Kraft, das tu. Vielleicht hat der neue Fußballweltmeister diesen klugen Ratschlag aus der Bibel besonders gut umgesetzt. Alles, was dir vor die Hände kommt, und ich ergänze, oder was dir vor die Füße kommt, es zu tun mit deiner Kraft, das tu. Roland Gerz, Evangelische Redaktion.
3: Das Antenne Bayern Wetter. Es ist höchstens locker bewölkt. Die Temperaturen gehen runter auf 13 bis 6 Grad. Die kommenden Tage bleibt es erstmal dabei, dass sich Sonne und Wolken abwechseln. Besonders am Donnerstag kann es regnen, vereinzelt sind auch Gewitter unterwegs. Die Temperaturen bleiben ähnlich wie heute bei maximal 18 bis 25 Grad.
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3: Mit Florian Klaus. Grüß Gott. Die Renovierung des Volksbads in Nürnberg, eines der wenigen Jugendstilbäder in Deutschland, verzögert sich und wird auch deutlich teurer. Bayern-Reporterin Birgit Behringer in Mittelfranken.
4: Ja, im schlimmsten Fall sogar doppelt so teuer wie ursprünglich geplant. Nach aktueller Prognose belaufen sich die Gesamtkosten auf rund 90 bis 100 Millionen Euro. Einer der Hauptgründe ist der Denkmalschutz. Das Jugendstilbad wird seit 4 Jahren aufwendig saniert. Immer wieder wurde der Öffnungstermin nach hinten geschoben. Jetzt peilt die Stadt die zweite Hälfte des kommenden Jahres an.
3: Andy Burnham ist neuer Premierminister des Vereinigten Königreichs. Und er hat sich einiges vorgenommen. Philipp Detlefs berichtet aus London.
5: Andy Burnham gilt als neue Hoffnung der Labour-Partei. Der frühere Bürgermeister von Manchester soll 2 Jahre nach dem Wahlsieg von Vorgänger Starmer die politische Wende schaffen. Auf den neuen Premier warten viele Probleme. Eine schwache Wirtschaft, Wohnungsnot, hohe Energiekosten und wachsende soziale Ungleichheit. Burnham kündigte mehr staatlichen Einfluss bei Wasser, Energie, Wohnungsbau und Nahverkehr an und versprach, die politische Macht stärker auf die Regionen zu verteilen.
3: Wer besonders in Großstädten nach einer bezahlbaren Mietwohnung sucht, hat es immer schwerer. Die Angebotsmieten waren im 2. Quartal im Bundesschnitt um 4% höher als ein Jahr zuvor. Das hat das Institut der Deutschen Wirtschaft ausgewertet. Gleichzeitig werden demnach auch immer weniger Mietwohnungen angeboten. Ein Grund dafür sei, dass viele Menschen nicht aus ihren noch vergleichsweise günstigen Wohnungen ausziehen wollen, auch wenn die eigentlich nicht mehr passen. Mit den bayerischen Sommerferien am Horizont beginnt am Flughafen München die größte Reisezeit des Jahres. Von Ende Juli bis Mitte September sind mehr als 43.000 Flüge zu 212 Zielen geplant. Allein am ersten Ferienwochenende werden rund 390.000 Passagiere erwartet. Insgesamt rechnet der Airport mit mehr als 6 Millionen Reisenden. Die deutsche Fußballnationalmannschaft gehört nicht mehr zu den 10 besten Teams der Welt. Nach dem WM aus dem 16-Finale ist Deutschland in der FIFA-Weltrangliste auf Platz 12 zurückgefallen. Spanien hat nach seinem Finalsieg gegen Argentinien die Führung vom entthronten Champion übernommen. Auf Platz 3 und 4 folgen Frankreich und England. Das trendet gerade online. Hamsterratte Bubi. Auf TikTok ist sie mittlerweile ein richtiger Star. Die Ratte gehört der 17-jährigen Amanda aus Bamberg und die präsentiert ihr Haustier regelmäßig auf Social Media. Feiert da zum Beispiel auch den Geburtstag von Bubi. Die User finden es ziemlich witzig und sind von der Größe der Ratte beeindruckt. Hamsterratten sind deutlich größer als herkömmliche Ratten. Sie werden bis zu 1,5 Meter lang. Das Antenne Bayern Verkehrszentrum. Wir wollen, dass ihr gut ankommt. In Nürnberg hat es an der Südwesttangente am Kreuz Nürnberg Hafen einen schweren Unfall gegeben. Die Straße ist deswegen hier an der Überleitung zum Frankenschnellweg gesperrt. Allen unterwegs eine gute Fahrt. Die neuesten Blitzer bayernweit nur bei uns. Einer steht an der A73 bei Fürth, dann gibt es einen Blitzer an der B2 bei Rot und ein Blitzer steht noch an der B303 bei Marktredwitz. Wenn ihr noch was habt, Staus oder Blitzer, meldet es uns immer gerne kostenlos unter der 0800 994 9000.
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1: Das Antenne Bayern Verkehrszentrum. Wir wollen, dass ihr gut ankommt. Wir schauen auf die A3 Würzburg Richtung Nürnberg. Zwischen Höchstadt Nord und Pommersfelden liegen Reifenteile auf der Autobahn. Da hat ein Lastwagen einen Reifenplatzer. Der steht im Moment auf dem Standstreifen. Gleiches auch auf der A6 Pilsen Richtung Nürnberg. Zwischen dem Oberpfälzer Wald in der Überleitung zur A93 Richtung Weiden. Auch hier Reifenteile und ein kaputter Lastwagen auf dem Standstreifen. Dann ist die Südwesttangente feucht Richtung Nürnberg im Moment gesperrt zwischen Nürnberg-Hafen in der Überleitung zum Frankenschnellweg Richtung Nürnberg-Fürth. Da ist ein schwerer Unfall passiert. Die neuesten Blitzer bayernweit nur bei uns. In Mittelfranken wird auf der A73 geblitzt, bei Fürth im 80er-Bereich. In Oberbayern auf der A95 bei Eschenlohe. Und in Niederbayern steht ein Blitzer auf der B20 bei Wurmanns-Quick. Auch da ist Tempo 80 erlaubt. Und wenn ihr noch was habt, Staus oder Blitzer, meldet uns immer gerne kostenlos unter der 0800 994 9000.

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0: das Antenne Bayern Wetter. Es ist höchstens locker bewölkt jetzt in der Nacht. Die Temperaturen gehen runter auf 13 bis frische 6 Grad. Die kommenden Tage bleibt es erstmal bei einem Mix aus Sonne und Wolken. Besonders am Donnerstag kann es aber regnen. Vereinzelt sind auch wieder Gewitter mit dabei. Die Temperaturen bleiben ähnlich mit maximal 18 bis 25 Grad.
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0: Mit Katrin Steinberger, grüß Gott. Der italienische Anbieter Italo soll der Deutschen Bahn ab 2028 im Fernverkehr Konkurrenz machen. Jetzt hat Italo 26 Hochgeschwindigkeitszüge bei Siemens Mobility in München bestellt. Das Ganze für 3 Milliarden Euro. Bayern-Reporter Yves Simon.
2: Unklar ist allerdings, wie die Bahn auf den neuen Konkurrenten reagiert. Sie wiederum könnte bestellte Züge stornieren, weil sie ja weniger Verbindungen jetzt nur noch anbieten darf. Fahrgastverbände sehen den Italo-Einstieg nicht nur deshalb kritisch. Unter anderem könnten auch Bahncards nicht gelten und der Italo will nur in Metropolen halten. Mittelgroße Städte wie Ingolstadt, Bamberg oder auch Augsburg könnten deutlich seltener angefahren werden.
0: Wer übernimmt nach Jens Spahn an der Unionsfraktionsspitze? Die Entscheidung soll in einer Sondersitzung in der nächsten Woche fallen. Ursula Winkler berichtet aus Berlin.
3: Die 208 Abgeordneten der Unionsfraktion sind zum Teil schon im Urlaub, aber den müssen sie für die Sondersitzung in Berlin kurz unterbrechen. Aktuell wird über mehrere mögliche Spahn-Nachfolger spekuliert. Etwa Kanzleramtschef Frei wird oft genannt oder Generalsekretär Linnemann. Der Posten könnte auch erstmalig an eine Frau oder an die CSU gehen, denn auch Gesundheitsministerin Wacken und Innenminister Dobrindt sind im Gespräch.
0: In Großbritannien soll ein frischer Wind wehen. Der neue Premierminister Burnham hat in seiner Antrittsrede die größten Veränderungen seit 40 Jahren angekündigt. Dafür hat er einen 10-Jahres-Plan versprochen. Zu seinen erklärten Zielen gehört unter anderem die Obdachlosigkeit im Land zu besiegen. Außerdem sollen Dinge wie Wasser, Energie, Wohnungsbau und der Nahverkehr wieder mehr und mehr unter die Kontrolle der öffentlichen Hand kommen. Die Übernahme von Warner Brothers durch Paramount könnte nicht nur Hollywood verändern. 12 US-Bundesstaaten, die den Deal kippen wollen, haben vor Gericht einen ersten Erfolg erzielt. Für zunächst 2 Wochen liegt die Übernahme auf Eis. In der Zeit soll über eine längerfristige einstweilige Verfügung verhandelt werden. Die Bundesstaaten argumentieren unter anderem, dass der Zusammenschluss der beiden Filmgiganten den Wettbewerb verzerren würde. Nach ihrer Rückkehr aus den USA sind Spaniens Fußball-Weltmeister von König Felipe empfangen worden. Er gratulierte der Auswahl zu ihrem epischen Triumph nach einer wahren Odyssee und sprach von einer legendären und historischen Mannschaft. Nach dem royalen Empfang ging es für die Fußballer noch zu einer großen WM-Feier in Madrid. Und das trendet gerade online. Auf Insta spielen viele gerade Brummkreisel. Die Leute filmen sich dabei, wie sie sich erst 20 Mal drehen und dann versuchen, auf ein DIN A4-Blatt zu springen. Gar nicht so einfach, das Blatt überhaupt zu treffen, geschweige denn drauf stehen zu bleiben, wenn einem so richtig schön schwindelig ist. Die Ergebnisse sind auf jeden Fall ziemlich lustig, solltet ihr aber unbedingt nur auf einem weichen Untergrund nachmachen. Das Antenne Bayern Verkehrszentrum. Wir wollen, dass ihr gut ankommt. Vorsicht, ein Schaf auf der A99 am Autobahnring München in Richtung Süden zwischen Hohenbrunn und Ottobrunn. In beide Richtungen bitte vorsichtig fahren. Die Südwesttangente feucht Richtung Nürnberg. Zwischen dem Kreuz Nürnberger Hafen in der Überleitung zum Frankenschnellweg in Richtung Nürnberg-Fürth. Ein schwerer Unfall passiert, deswegen hier im Moment gesperrt. Und die neuesten Blitzer bayernweit nur bei uns. In Oberfranken wird auf der B303 bei Weitramsdorf geblitzt. Tempo 70 ist erlaubt. Im Allgäu in Kempten steht ein Blitzer in der Altusriederstraße. Und in Mittelfranken auf der B2 noch einer bei Rot. Hier ist 80 erlaubt. Und wenn ihr noch was habt, Staus oder Blitzer, meldet uns immer gerne kostenlos unter der 0800 994 9000.
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4: Das Antenne Bayern Verkehrszentrum. Wir wollen, dass ihr gut ankommt. Der Blick auf die A3 Würzburg Richtung Nürnberg. Zwischen Höchstadt Nord und Pommersfelden liegen Reifenteiler auf der Autobahn. Ein Lastwagen hatte einen Reifenplatzer, der blockiert im Moment den Standstreifen. Die neuesten Blitzer bayernweit nur bei uns. Und da schauen wir zuerst nach Schwaben. In Augsburg wird in der Bergiusstraße geblitzt. In Niederbayern einer auf der B299 bei Kumhausen. Da ist 70 erlaubt. Und in Oberfranken steht noch ein Blitzer auf der B303 Höhe Marktredwitz. Da ist Tempo 60 erlaubt. Und wenn ihr noch was habt, Staus oder Blitzer, meldet uns immer gerne kostenlos unter der 0800 994 9000.

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0: liebes Antenne Bayern Team, ich wollte nur sagen, dass ich eure Lösung, die ihr da jetzt mit dem Welfen-Gymnasium getroffen habt, echt groß finde. Und ich finde es mega, dass ihr das den Schülern ermöglicht.
1: Machen wir sehr gerne. Like hier und Azubi Basti. Servus.
2: Ich verstehe, dass die Schulleitung in Schongau sagt, auch wenn sich jetzt viele auf den Schulhof-Gig freien daten, 2 Wochen noch so ein Amoklauf ist es einfach zu früh.
1: Ja, wir haben eine Lösung gefunden. Das Welfen-Gymnasium bekommt einen exklusiven, zusätzlichen Schulhof-Gig nach den Sommerferien. Und dann kann auch die Schülerin dabei sein, die noch verletzt im Krankenhaus liegt.
2: Ganz genau. Und jetzt gratulieren wir der staatlichen Realschule Neustadt bei Coburg. Die haben sich nämlich das nächste Konzert klargemacht. Und das neue Voting, das läuft schon ab.

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1: Das Antenne Bayern Wetter. Es ist höchstens locker bewölkt. Die Temperaturen liegen bei 13 bis frischen 6 Grad. Tagsüber ist es dann zweigeteilt. Erst scheint die Sonne, später kommen dann mehr Wolken zu uns rein. Besonders in den Mittelgebirgen und in der Nähe der Alpen gibt es auch ein paar Schauer. Die Temperaturen liegen zwischen 19 und 25 Grad und ganz ähnlich schaut es auch am Mittwoch aus. Am Donnerstag dann insgesamt mehr Wolken als Sonne, vereinzelt auch wieder Schauer oder Gewitter.
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1: Mit Katrin Steinberger, grüß Gott. Damit im Ernstfall alles glatt läuft, übt die Bundeswehr diese Woche in und über Ruhpolding. Bayern-Reporter Leon Sujanovic in Oberbayern, da wird's auch ganz schön voll in der Luft.
3: Da sind Tornado-Jets, verschiedenste Hubschrauber und auch Aufklärungs- und Kampfdrohnen im Einsatz. Die Mountain Hornet-Übung steht wieder an und neben der Gebirgsjägerbrigade 23 aus Bad Reichenhall sind auch Soldaten aus 8 anderen Ländern am Start. Im Kern geht es darum, für einen eventuellen Verteidigungsfall zu trainieren. Hier in der Region wird es bis Freitag also nochmal richtig laut.
1: Ermittlern aus Deutschland und den USA ist ein wichtiger Schlag gegen einen großen Phishing-Service gelungen. Die Ermittler haben die Infrastruktur des Dienstes Kratos zerschlagen und mehr als 200 Server abgeschaltet. Damit wurden Angriffe auf hunderttausende potenzielle Opfer aus über 30 Ländern verhindert. Laut BKA war Kratos ein digitaler Baukasten für täuschend echte Microsoft-Login-Seiten. Die Spritpreise sind in den vergangenen 2 Wochen wieder stark gestiegen. Die Bundesregierung plant aber im Moment keine neuen Entlastungen für Autofahrer. Das hat ein Regierungssprecher jetzt betont. Ursula Winkler berichtet.
4: Seit Beginn des Monats greift der Tankrabatt nicht mehr und zuletzt ist auch der Ölpreis kräftig nach oben gegangen. Der ADAC rechnet bald mit einem neuen Preisrekord bei E10, sollte sich die Lage nicht ändern. Auch der Regierungssprecher verweist bei den Preisschwankungen auf die Lage im Irankrieg. Damit werde man noch eine Weile leben müssen, sagte er. Er versicherte, die Bundesregierung werde die Entwicklung genau beobachten. Aber momentan gebe es keine Notwendigkeit für neue Entlastungen.
1: In Alzenau im Landkreis Aschaffenburg ist ein Lastwagen verunglückt. Auslöser war ein Bienenstich. Der Fahrer wurde während der Fahrt gestochen, verlor die Kontrolle und der 40-Tonner kippte zur Seite auf einen Fahrradweg. Der LKW war mit rund 20 Tonnen purem Betonsteinen beladen. Der LKW samt der Steine wurde vom Abschleppdienst geborgen. Die Feuerwehr befreite den Fahrer. Spaniens Hauptstadt Madrid steht ganz im Zeichen des WM-Triumphs der spanischen Fußballnationalmannschaft. Die Spieler sind nach Stationen bei König Felipe und Ministerpräsident Sanchez in einem offenen Bus durch die Innenstadt gefahren, begleitet von mehr als 1 Million Fans. Ab morgen starten die Profis in ihren Sommerurlaub. Und das trendet gerade online. Eine Packung Eistee für fast 200 Euro. Klingt nach einem irren Werbegag, ist im Moment aber tatsächlich so. Der Discounter Aldi hat ja nach 17 Jahren den sehr beliebten Eistee der Marke River wieder in die Regale gebracht und von dort ist er inzwischen auch schon wieder verschwunden. Alles ausverkauft. Und so werden die Tetrapacks im Retro-Design online zu astronomisch hohen Preisen gehandelt. Im Markt selbst gab es die Packung übrigens für läppische 89 Cent. Das Antenne Bayern Verkehrszentrum. Wir wollen, dass ihr gut ankommt. Uns liegen im Moment keine Meldungen vor. Allen unterwegs eine gute Fahrt. Und die neuesten Blitzer bayernweit nur bei uns. Ganz frisch in Oberbayern, einer auf der A96 bei Gilching. Niederbayern, ein Blitzer auf der B20 Höhe Wurmansquick. Und im Mittelfranken wird auf der A73 bei Fürth geblitzt. Und wenn ihr noch was habt, Staus oder Blitzer, meldet uns immer gerne kostenlos unter der 0800 994 9000.
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4: Das Antenne Bayern Verkehrszentrum. Wir wollen, dass ihr gut ankommt. Uns liegen im Moment keine Meldungen vor. Allen unterwegs eine gute Fahrt. Die neuesten Blitzer Bayern warten über uns. In Hallstatt in Oberfranken wird im Auweg geblitzt. In Oberbayern steht ein Blitzer auf der A95 bei Eschenlohe. Hier ist Tempo 80 erlaubt. Und in Kempten wird in der Altusriederstraße geblitzt. Und wenn ihr noch was habt, Staus oder Blitzer, meldet uns immer gerne kostenlos unter der 0800 994 9000.

0: Verkehrsantenne Bayern Wetter. Es ist höchstens locker bewölkt. Die Temperaturen liegen bei 13 bis frischen 6 Grad. Tagsüber ist es dann zweigeteilt. Erst scheint die Sonne, später kommen dann mehr Wolken zu uns rein. Besonders in den Mittelgebirgen und in der Nähe der Alpen gibt es auch ein paar Schauer. Die Temperaturen liegen zwischen 19 und 25 Grad und ganz ähnlich schaut es auch am Mittwoch aus. Am Donnerstag dann insgesamt mehr Wolken als Sonne, vereinzelt auch wieder Schauer oder Gewitter.
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0: Mit Katrin Steinberger, grüß Gott. Die Renovierung des Volksbads in Nürnberg, eines der wenigen Jugendstilbädern in Deutschland, verzögert sich und wird auch deutlich teurer. Bayern-Reporterin Birgit Behringer in Mittelfranken.
2: Ja, im schlimmsten Fall sogar doppelt so teuer wie ursprünglich geplant. Nach aktueller Prognose belaufen sich die Gesamtkosten auf rund 90 bis 100 Millionen Euro. Einer der Hauptgründe ist der Denkmalschutz. Das Jugendstilbad wird seit 4 Jahren aufwendig saniert. Immer wieder wurde der Öffnungstermin nach hinten geschoben. Jetzt peilt die Stadt die zweite Hälfte des kommenden Jahres an.
0: Großer Erfolg im Kampf gegen Cybercrime. Ermittler aus Deutschland und den USA haben den Phishing-Service Kratos zerschlagen. Die komplette Infrastruktur mit über 200 Servern ist vom Netz der Entwickler in Indonesien festgenommen. Kratos war ein Baukasten für gefälschte Microsoft-Authentifizierungsseiten, mit denen Passwörter und E-Mail-Adressen abgegriffen wurden. Über Kratos liefen monatlich rund 15.000 Phishing-Kampagnen. Die EU verhängt 550 Millionen Euro gegen AliExpress. Gefälschte Klamotten und Spielzeug, das nicht sicher für Kinder ist. Die Produkte beim Onlinehändler sind oft billig, aber nach Ansicht der EU-Kommission eben auch illegal. Michael Brandt hat die Einzelheiten.
3: Wie die EU-Kommission mitteilte, hat der Alibaba-Konzern nicht genug getan, um die Verbraucher davor zu schützen. Das Verhalten von AliExpress sei unfair gegenüber Unternehmen, die sich an Regeln hielten. Die chinesische Firma habe zu wenig Kontrolleure und Händler solcher illegalen Artikel seien nicht bestraft worden, sondern oft davongekommen.
0: Seit 4 Jahren muss der öffentliche Nahverkehr barrierefrei sein. Ein bundesweiter Test des ADAC zeigt jetzt aber, Busse und Bahnen in Deutschland sind noch weit entfernt von echter Barrierefreiheit. Nur rund 20% der Straßenbahnen und 3% der Busse halten so genau, dass Menschen mit Rollstuhl, Rollator oder einem Kinderwagen selbstständig einsteigen können. Der ADAC fordert unter anderem mehr Tempo beim Umbau der Haltestellen. Das italienische Bahnunternehmen Italo hat 26 Hochgeschwindigkeitszüge bei Siemens Mobility bestellt. Kostenpunkt 3 Milliarden Euro. Außerdem gibt es nach Unternehmensangaben eine Option auf 14 weitere Züge. Italo will ab 2028 in den deutschen Markt einsteigen und die Strecken München, Köln, Dortmund sowie München, Berlin, Hamburg bedienen. Und das trenne gerade online. Eine Botschaft von Ex-Profi-Fußballer Toni Kroos. Es sind nur 2 Worte, aber die gehen gerade total viral. 2 Millionen Likes, fast 51 Millionen Mal angezeigt und über 400.000 Mal geteilt. Auf Ex schreibt Kroos, Football won, also der Fußball hat gewonnen. Die Botschaft nach dem WM-Finale und dem Titel für Spanien. Sie sitzt. Spanien dominierte das Finale mit 65% Ballbesitz und 20 Torschüssen. Argentinien kam nur auf 2 Abschlüsse. Kroos kennt den spanischen Fußball wie kaum ein anderer. Er spielte bis 2024 bei Real Madrid und lebt auch gerade noch in Madrid. Das Antenne Bayern Verkehrszentrum. Wir wollen, dass ihr gut ankommt. Alles ruhig auf Bayern Straßen, uns liegen keine Meldungen vor. Und die neuesten Blitzer bayernweit. Nur bei uns auf der B2 in Mittelfranken wird bei Rot geblitzt, da ist 80 erlaubt. In Oberfranken ein Blitzer auf der B303 bei Weitramsdorf im 70er-Bereich. Und in Oberbayern steht in Kixeon einer auf der B304. Und wenn ihr noch was habt, Staus oder Blitzer, meldet uns immer gerne kostenlos unter der 0800 994 9000.
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0: Rhein Verkehrszentrum. Wir wollen, dass ihr gut ankommt. Der Blick auf die A93 Nürnberg Richtung Feucht. Zwischen Nürnberg-Münchner Straße und dem Kreuz Nürnberg-Süd steht ein kaputter Lastwagen und blockiert die rechte Spur. Noch die neuesten Blitzer bayernweit nur bei uns in Oberfranken. Auf der B303 steht einer bei Markt Redwitz. 60 ist in dem Bereich erlaubt. In Niederbayern wird geblitzt auf der B299 bei Kumhausen. Und in Schwaben steht in Augsburg ein Blitzer in der Bergiusstraße. Und wenn ihr noch was habt, Staus oder Blitzer, meldet uns immer gerne kostenlos unter der 0800 994 9000.
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1: Das Antenne Bayern Wetter. Es ist höchstens locker bewölkt. Die Temperaturen liegen bei 13 bis frischen 6 Grad. Tagsüber ist es dann zweigeteilt. Erst scheint die Sonne, später kommen dann mehr Wolken zu uns rein. Besonders in den Mittelgebirgen und in der Nähe der Alpen gibt es auch ein paar Schauer. Die Temperaturen liegen zwischen 19 und 25 Grad und ganz ähnlich schaut es auch am Mittwoch aus. Am Donnerstag dann insgesamt mehr Wolken als Sonne, vereinzelt auch wieder Schauer oder Gewitter.
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1: Mit Katrin Steinberger, grüß Gott. Unsere bayerischen Seen könnten bald zur Stromquelle werden. Eine neue Studie zeigt, allein im Ammersee steckt genug Energie, um bis zu 35.000 Einfamilienhäuser zu versorgen.